0: enjoy the show.
1: Die Jäger von Norris sind vor allem die beiden Mercedes-Piloten. George Russell, der mit dem gestrigen Sprintsieg hofft, die mentale Blockade gelöst zu haben.
2: Pretty satisfied with, especially after, you know, coming back after such a tough last few races before the break.
1: Der WM-führende Kimi Antonelli lauert auf Rang 3, 5. Lewis Hamilton, 7. Max Verstappen. Die ganze Formel-1-Prominenz trifft sich zum Sanford-Abschied, also ganz vorne.
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4: Klar haben wir es jetzt vor allem im Norden und im Osten. In den Alpen und im Süden sind mehr Wolken am Himmel. Auch tagsüber bleiben die Wolken heute oft dicht im Bereich von Osttirol über Kärnten, den Lungau und die Steiermark bis in Teile des Burgenlandes. Im Lauf des Tages können sich hier einzelne Regenschauer entwickeln. Im Großteil des Landes gibt's aber einiges an Sonnenschein und es bleibt trocken. Der Wind ist heute, anders als gestern, kaum ein Thema und die Temperaturen erreichen heute 19 bis 26 Grad. In 2000 Meter Höhe hat es zwischen 8 und 13 Grad.
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1: Am Mikrofon Nina Walli, es ist 3 Uhr. Immer mehr Jugendliche interessieren sich für einen Beruf in der Pflege. In Oberösterreich etwa sind derzeit so viele wie noch nie in Ausbildung. Weil es aber zu wenige Lehrstellen gibt, bietet das Land jetzt einen zusätzlichen Ausbildungsweg an. Jürgen Freimuth.
2: Mit dem Care Kickstart können Jugendliche ab 15 direkt in eine 3-jährige Pflegeausbildung einsteigen. Sie werden zu Fachsozialbetreuern inklusive Pflegeassistenz ausgebildet, erklärt die Direktorin der Altenbetreuungsschule des Landes, Heike Schütz-Krenbauer.
3: Und zwar sollen 15-Jährige angesprochen werden, die vielleicht nicht mehr in eine weiterführende Schule wollen oder keinen Lehrplatz bekommen haben. Um diese jungen Erwachsenen nicht zu verlieren, haben wir versucht, eine Ausbildung dahingehend zu gestalten.
2: An 4 Tagen pro Woche wechseln Theorie- und Praxisblöcke einander ab. Der nächste Lehrgang startet am 5. Oktober. Anmelden kann man sich noch bis Anfang September. Ein weiterer Einstieg ist im Jänner möglich. Die Ausbildungskosten übernimmt das Land Oberösterreich.
1: Bootsunfall am Nachmittag am Aachensee im Bezirk Schwarz in Tirol. Ein Segelboot einer 48-jährigen Frau mit einem 11-jährigen Kind an Bord ist gekentert. Die beiden konnten sich selbstständig auf den Rumpf des Bootes ziehen und wurden von der Wasserrettung ans Ufer gebracht. Beide blieben unverletzt. Knapp einen Monat vor den Parlamentswahlen in Russland hat Präsident Wladimir Putin am gestrigen Parteitag das Land auf die Fortsetzung des Krieges gegen die Ukraine eingeschworen. Aus Moskau Christian Leninger.
4: Die russische Hymne, ganz staatstragend zum Auftakt des Parteitags jener Partei, die stets umsetzt, was der Präsident verspricht. Und das war immer Stabilität. Im 5. Kriegsjahr kann Putin dieses Versprechen aber erstmals nicht mehr halten. Steuererhöhungen, Internetabschaltungen, Benzinknappheit, plötzlich werden die Kosten des Krieges spürbar. Und die Beliebtheitswerte Putins fallen, freilich auf hohem Niveau, von rund 80 auf zuletzt 66%. Anlass für einen Kurswechsel? Offenbar nicht. Die Pflicht der Partei Einiges Russland ist es, alles für den Sieg zu tun, sagt Putin. Und nicht nur die Partei, das ganze Land schwört auf eine Fortsetzung des Krieges ein. Arbeiter, Fabriken, Dörfer, Wissenschaftler, Unternehmer, ganz Russland steht an der Seite der Armee, so Putin. Durchhalteparolen also. Ein möglicher Frieden hingegen ist auf diesem Parteitag kein Thema.
1: Und jetzt zum Wetter und zur Georgpark.
5: Wir starten heute recht frisch in den Tag. Kurz vor Sonnenaufgang hat es in den meisten Regionen zwischen 7 und 15 Grad. Stellenweise kann sich in der Früh außerdem Nebel halten. Insgesamt überwiegt heute aber im Westen sowie vom Flachgau bis ins Nordburgenland der Sonnenschein. Weiter im Süden zeigt sich die Sonne nur vorübergehend und stellenweise entwickeln sich Regenschauer. Die Höchstwerte heute 19 bis 26 Grad. Morgen am Montag wird es wieder ein bisschen wärmer, aber speziell im Bergland gewittrig. Außerdem scheint diesmal überall zumindest zeitweise die Sonne.
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1: Am Mikrofon Nina Walli, es ist 4 Uhr. Bitcoin und Gold haben zuletzt wieder ordentlich an Wert zugelegt. Sebastian Rosenauer, der Bitcoin-Preis ist am Wochenende sogar auf ein 3-Monats-Hoch geklettert.
2: Der Preis pro Bitcoin ist in kurzer Zeit richtig nach oben geschossen. Von etwa 55.000 Euro am Mittwoch auf mehr als 67.000 Euro am Wochenende. Grund ist unter anderem eine Äußerung von US-Präsident Donald Trump. Er hat nämlich genau am Mittwoch wieder ein Kryptogesetz gefordert, das klarere Regeln für Bitcoin und Co. schaffen soll. Bei den Anlegern sorgt das offenbar für Hoffnung auf steigende Preise. Es gibt aber noch einen anderen Grund, warum Bitcoin und auch der Goldpreis gerade so raufgegangen sind. Und zwar geht es da um die US-Staatsanleihen und die Renditen, die man darauf bekommt. Die US-Zentralbank will nämlich den Schuldenberg der USA reduzieren und hat vor kurzem viele US-Schuldscheine zurückgekauft. Im Umkehrschluss heißt das, dass jetzt weniger US-Staatsanleihen verfügbar sind und die Renditen, die man dafür bekommt, sinken. In so einer Situation sind dann sowohl Gold als auch Bitcoin beliebte Alternativen für Anlegerinnen und Anleger.
1: Bei der Suche nach der Ursache für den Legionellenausbruch in Linz mit inzwischen 3 Todesopfern gibt es eine weitere mögliche Infektionsquelle. Jetzt sind auch in einem Gewerbebetrieb ganz nahe in der Nähe der bereits bekannten Kühlanlage der Linz AG ebenfalls Legionellen nachgewiesen worden. Offen ist allerdings noch, ob der Nachweis tatsächlich mit den Erkrankungen in Zusammenhang steht. In der Fußball-Bundesliga verpasst Sturm Graz am Abend mit einem 1:1 gegen Austria Lustenau den vorläufigen Sprung an die Tabellenspitze. Hartberg hingegen holt den ersten Liga-Saisonsieg. Martin Lang, in beiden Spielen sind die Entscheidungen in der letzten Minute gefallen.
3: In Minute 93 machen die Hartberger das 2:1-Siegestor in Altach und in Minute 96 sieht Lustenau-Torhüter Schiel rot in Graz beim ersten Punktgewinn von Austria Lustenau auswärts bei Sturm Lustenau-Torschütze Dominik Weichselbraun.
4: Wir sind als Underdog hergekommen und den Punkt nehmen wir sehr gerne mit.
3: Das 1:1 zu Hause zeigt abseits der Europacup-Spiele von Sturm noch die ein oder andere Schwäche, Sturmtrainer Ingolic.
5: Das ist die Realität und das haben wir jetzt wieder angelangt nach vielen Highlightspielen in der österreichischen Bundesliga. Das ist ein bisschen anderer Fußball, aber sehr herausfordernd. Du brauchst Woche für Woche andere Tools, um gegen Mannschaften zu gewinnen und das ist sicher ein Punkt, wo wir uns steigern müssen.
3: Sturm ist einen Punkt hinter Rapid und dem LASK. Die Linzer, die Hütteldorfer, die Wiener Austria und auch die Salzburger haben wegen der Europacup-Termine heute ligaspielfrei.
1: Und jetzt zum Wetter und zur Georg Brack.
6: Klar haben wir es jetzt vor allem im Norden und im Osten. In den Alpen und im Süden sind mehr Wolken am Himmel. Auch tagsüber bleiben die Wolken heute oft dicht im Bereich von Osttirol über Kärnten, den Lungau und die Steiermark bis in Teile des Burgenlandes. Im Lauf des Tages können sich hier einzelne Regenschauer entwickeln. Im Großteil des Landes gibt's aber einiges an Sonnenschein und es bleibt trocken. Der Wind ist heute, anders als gestern, kaum ein Thema und die Temperaturen erreichen heute 19 bis 26 Grad. In 2000 Meter Höhe hat es zwischen 8 und 13 Grad.
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2: Mit Martina Kofler im Studio. Guten Morgen. Das Bundesheer sucht einen neuen Generalstabschef, denn Rudolf Stridinger geht Ende September in Pension. Bis dahin will Verteidigungsministerin Claudia Tanner von der ÖVP über die Nachfolge entscheiden. 6 Kandidaten haben sich beworben, 2 von ihnen werden die besten Chancen eingeräumt, berichtet Niklas Lecher.
3: Auf einen Favoriten für den Posten des neuen Generalstabschefs will sich die Verteidigungsministerin noch nicht festlegen. Claudia Tanner von der ÖVP hält nur fest:
4: Es wird jedenfalls einer sein, der von der Kommission im höchsten Ausmaß auch beurteilt worden ist.
3: 2 Bewerber sollen dem Vernehmen nach die besten Karten haben. Da ist einmal der derzeitige stellvertretende Generalstabschef Bruno Hofbauer. Er ist Planungschef des Bundesheeres und gilt als Architekt des sogenannten Aufbauplans, mit dem das Bundesheer wieder voll einsatzfähig werden soll. Der Ministerin ideologisch näher ist aber Rüstungschef Harald Wodosek. Er kommt wie Tanner aus Niederösterreich und hat 2020 für die ÖVP Wiener Neustadt kandidiert. An seiner Qualifikation gibt es keine Zweifel. Wodosek war unter anderem Kommandant des Jagdkommandos. Derzeit ist er als Rüstungschef für den Einkauf milliardenschwerer Neubeschaffungen verantwortlich.
2: Nach dem Legionellenausbruch in Linz mit inzwischen 3 Todesopfern gibt es eine weitere mögliche Infektionsquelle. In einer Kühlanlage eines zweiten Gewerbebetriebs wurden jetzt ebenfalls Legionellen nachgewiesen. Die betroffene Anlage wurde bereits teilweise desinfiziert. Krankheitsfall in dem Unternehmen gibt es bisher aber offenbar keinen. Frankreich will der Ukraine weiter Abfangraketen für die Luftverteidigung liefern. Präsident Macron zeigte sich nach der jüngsten schweren russischen Angriffswelle entsetzt. Nach einem Telefonat mit dem ukrainischen Präsidenten Zelensky sagte Macron, es sei entscheidend, der Ukraine alle notwendigen Mittel zu geben. Früher als geplant hat das ungarische Kernkraftwerk Pax seine Stromproduktion am Abend wieder hochgefahren. Das gab der ungarische Premier Peter Mordia auf Facebook bekannt. Wegen des gestiegenen Donaupegels und zusätzlichen Baumaßnahmen konnte zunächst Block 3 wieder hochgefahren werden. Bis kommenden Freitag sollen dann wieder alle 4 Blöcke des AKW Strom produzieren. Das waren die Nachrichten mit Martina Kofler. Und damit zum Wetter.
5: Im Großteil Österreichs erwartet uns ein recht sonniger Sonntag. Einzelne Nebelfälle lösen sich bald auf und es gibt nur hin und wieder ein bisschen mehr Wolken. In Osttirol, in Kärnten, im Lungau, in der Steiermark und in Teilen des Burgenlands dominieren dagegen die Wolken. Vereinzelt sind auch leichte Regenschauer dabei. Und die Sonne kommt erst am Nachmittag etwas häufiger durch, speziell abseits der Berge. Höchsttemperaturen heute 19 bis 26 Grad. In 2000 Meter Höhe zum Mittag zwischen 7 Grad am Schneeberg und 14 Grad in den Ötztaler Alpen. Morgen Montag wird es etwas wärmer mit 21 bis 29 Grad. Dazu überwiegt in den meisten Regionen der Sonnenschein. Etwas mehr Wolken gibt es gebietsweise wieder von Osttirol über den Norden Kärntens und den Lungau sowie die Murmürzfurche bis zu den niederösterreichischen Voralpen. Am Nachmittag bilden sich nach Südwesten hin auch einzelne Regenschauer und Gewitter. In den folgenden Tagen wird es immer wärmer, zum Teil auch wieder heiß, speziell am Donnerstag, im Osten auch noch am Freitag. So viel zum Wetter mit Jörg Stibor.
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1: Am Mikrofon Arthur Treinacher, guten Morgen. Nach den gescheiterten Verhandlungen spitzt sich der Zollstreit zwischen den USA und Kanada zu. Die von der US-Regierung verhängten Zölle von 50% auf bestimmte kanadische Waren sind in Kraft. Kanadas Premierminister Carney kündigt Gegenmaßnahmen an. Aus den USA Christoph Kohl.
2: Die USA hätten zu viel gefordert und zu wenig gegeben.
3: They asked too much and they offered too little.
2: Erklärt Kanadas Premier Mark Carney, wieso er sein Verhandlungsteam abberufen hat. Er spricht von einem Handelskrieg, denn sein Land sei angegriffen worden.
3: You're at war when you get attacked. We got attacked.
2: Der Handelsbeauftragte der US-Regierung, Jameson Greer, wiederum gibt Kanada die Schuld, dass man sich nicht auf einen Deal geeinigt habe.
4: Canada declined to finalize the trade deal.
2: Eine Entspannung im Handelskonflikt zwischen den beiden Nachbarstaaten ist vorerst nicht in Sicht, denn weitere Gespräche seien nicht geplant.
5: We don't have new talks planned with the Canadians.
2: So der US-Handelsbeauftragte.
1: Der parlamentarische Ausschuss zu den Corona-Maßnahmen soll im Frühling starten. Das kündigt FPÖ-Generalsekretär Hafenecker an. Den Vorsitz der FPÖ-Fraktion soll Dagmar Belakovic übernehmen. Zuvor muss noch der Ausschuss zur Causa Pilnacek abgeschlossen werden. Die Berichte könnten bis Weihnachten vorliegen. In Kasachstan finden heute vorgezogene Parlamentswahlen statt. In der autoritär regierten Sowjetrepublik werden nach einer Verfassungsänderung die beiden Parlamentskammern zusammengelegt. Zugelassen sind 7 Parteien, darunter eine Neugründung, in der sich die Kräfte um Präsident Tokajew sammeln sollen. Im kalifornischen Death Valley ist ein 68-jähriger Franzose in der extremen Hitze gestorben. Nach einer Autopanne versuchte er mit einem Begleiter bei 46 Grad zu Fuß Hilfe zu holen. Der Begleiter wurde gerettet, der 68-jährige später nur noch tot aufgefunden. Das Death Valley gilt als heißester Ort der Erde. In der Fußball-Bundesliga verpasst Sturm Graz am Abend mit einem 1:1 gegen Austria Lustenau den vorläufigen Sprung an die Tabellenspitze. Hartberg hingegen holt den ersten Ligasaisonsieg. Martin Lang, in beiden Spielen sind die Entscheidungen in der letzten Minute gefallen.
6: In Minute 93 machen die Hartberger das 2:1-Siegestor in Alltagrunde. Minute 96 sieht Lustenau-Torhüter Schiel Rot in Graz beim ersten Punktgewinn von Austria Lustenau auswärts bei Sturm Lustenau-Torschütze Dominik Weichselbraun.
7: Wir sind als Underdog herkommen und den Punkt nehmen wir sehr gerne mit.
6: Das 1:1 zu Hause zeigt abseits der Europacup-Spiele von Sturm noch die ein oder andere Schwäche, Sturmtrainer Ingolitsch.
8: Das ist die Realität und das haben wir jetzt wieder angelangt. Nach vielen Highlightspielen in der österreichischen Bundesliga. Das ist ein bisschen anderer Fußball, aber sehr herausfordernd. Du brauchst Woche für Woche andere Tools, um gegen Mannschaften zu gewinnen und das ist sicher ein Punkt, wo wir uns steigern müssen.
6: Sturm ist einen Punkt hinter Rapid und dem LASK. Die Linzer, die Hütteldorfer, die Wiener Austria und auch die Salzburger haben wegen der Europacup-Termine heute ligaspielfrei.
1: Das waren die Nachrichten mit Arthur Treinacher. Zum Wetter.
9: Geteilt starten wir in den Sonntag. In Vorarlberg, Teilen Nordtirols sowie vom Flachgau ostwärts meist klar, aber frisch. Nach Süden hin dagegen großteils bewölkt mit vereinzelt ein paar Regentropfen. Aktuell hat es in Wien 11 bis 16 Grad, Eisenstadt meldet 17, St. Pölten und Linz 12 Grad, Salzburg und Innsbruck 13, Bregenz 11, Graz 18 und Klagenfurt 16 Grad. Auch tagsüber gibt es die meisten Sonnenstunden westlich von Innsbruck und von der Stadt Salzburg bis Wien. Sonst werden die Wolken zwar nach und nach weniger, von Süd- und Osttirol bis in die Obersteiermark sind aber weiterhin kurze Schauer möglich. Die Höchstwerte heute 19 bis 26, in 2000 Metern 7 bis 14 Grad, die 14 in den Ötztaler Alpen. Morgen dann weiterhin einiges an Sonne und ein paar Wolken, die dichtesten mit kurzen Schauern entlang und südlich des Alpenhauptkamms. Temperaturen legen langsam zu. Am Dienstag hat es dann im Osten wieder bis zu 30 Grad. Zugleich ziehen dann von Südwesten mehr Wolken, Schauer und Gewitter auf. So viel zum Wetter von Daniel Schlager.
10: Dankeschön. Wir schauen auf die Kärntner Straßen. Sie sind sicher unterwegs mit Radio Kärnten und haben eine Meldung. Für die Bahnstrecke im Kanaltal, die ist ab Tavis wegen Bauarbeiten gesperrt. Fahrgäste müssen ab Villach auf Busse umsteigen. Und auch die Mitnahme von Fahrrädern ist stark eingeschränkt. Das Ganze wird bis zum 20. September dauern. Sonst aber soweit alles ruhig. Am Sonntag in der Früh gute und sichere Fahrt wünschen wir Ihnen.
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10: Einen wunderschönen guten Morgen. Ewig lang, dass wir zwei Miran gemeinsam aufgestanden sind.
12: Ja, lepo dobro jutro, guten Morgen. Ich freue mich, dass wir gemeinsam aufstehen dürfen und Sie in diesen Sonntag begleiten dürfen.
10: Du bist schon, höre ich an deiner Stimme, frisch und munter?
12: Ja, schon.
10: Ja?
12: Schon.
10: Wie lange bist du denn heute schon auf?
12: Seit einer Stunde.
10: Was machst du in der Früh? Hast du da so eine Routine?
12: Ich muss mir die Sendung vorbereiten.
10: Mhm.
12: Also um 4:30 bin ich aufgestanden. Um 5 war ich hier im Funkhaus und habe die Sendung vorbereitet. Und ja.
10: Und jetzt?
12: Jetzt sind wir da.
10: Jetzt sind wir da und freuen uns, dass wir Sie gemeinsam aufwecken dürfen. Ein angenehmes Aufstehen. 5 Minuten nach 6.
12: Leb oder

0: Angenehmes Aufstehen, 6 Minuten sind es noch bis 6:30. Wir möchten jetzt die Gelegenheit nutzen, Ihnen in Dobro Jutro, Guten Morgen Kärnten, eine junge slowenische Künstlerin vorzustellen, die schon sehr, sehr erfolgreich unterwegs ist, Miran.
1: Ja, die Sängerin Nastja Gabor kommt aus dem benachbarten Raune na Koruškem, etwa 20 Autominuten südlich von Bleiburg, Bliberg und
0: wird... Endlich! Muss man wirklich sagen.
1: Ja, endlich, wird in knapp 3 Wochen am 11. September ihr erstes größeres Konzert in Kärnten geben. Sie wird in Zellseele beim traditionellen sogenannten letzten Kuss des Sommers Sadni Polub Poletia auftreten und das gemeinsam mit dem Vokalquartett Duch. Slovenska Popzvezda Nastja Gabor bo 11. 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
0: Eine unglaublich sympathische Frau, zweifache Mama, sehr erfolgreiche Musikerin schon und sie erzählt uns, dass es ein musikalisches Spektakel geben wird, sagt Nastja Gabor und freut sich schon auf zahlreiches Publikum natürlich bei ihrem ersten Konzert in Kärnten.
1: Ja, am 11. September im Kultursaal in Zellseele. Sadni Poljub Poletja letos 11. September z Nastjo Gabor.
0: Und was wäre, wenn wir sie jetzt nicht auch singen lassen würden bei uns in Dobro Jutro?
1: Ja, guten unbedingt. Morgen, Kärnten.
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0: Dobro jutro, guten Morgen Kärnten, 6:58 und wir schauen mit dem Miran gemeinsam jetzt einmal, was das Wetter heute mit uns vorhat. Also wenn wir momentan so aus dem Fenster schauen, Sie können ruhig noch ein bisschen liegen bleiben. Es hängen dichte Wolken über dem Land, jetzt in der Früh kann es in manchen Tälern von Oberkärnten noch nebelig sein. Am ersten Chance auf Sonne haben wir am Nachmittag in Unterkärnten, sonst wird sie sich nur zwischendurch zeigen. Über den Bergen im Norden entstehen dann im Laufe des Tages vereinzelt kurze Regenschauer. Wir haben mäßigen Wind aus Süd, die Temperaturen auch gemäßigt, 20 bis 25 Grad. In der Höhe oben in 2000 Meter hat es rund 10 Grad.
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0: Und wir schauen uns jetzt die Temperaturen noch im Detail an und starten da in Bad Eisenkappel. Da liegen wir bei 14 Grad.
1: Štirinaj stopin so trenutno namerili v Železni Kapli.
0: Klagenfurt 16 Grad.
1: Celovec 16.
0: In Spital hat es knapp 15 Grad.
1: Spital ob Dravi 15 stopin.
0: Und der Blick nach Malnitz, da hat es 11 Grad.
1: 11 stopin pa trenutno v Malnicu.

0: 46 Minuten, 5 Minuten bis 6:45. Dobro jutro, guten Morgen.
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0: Theresa Stampler ist Wertevorständin im Wiener Herz-Jesu-Krankenhaus. Sie ist katholische Theologin und in ihrer Funktion dafür zuständig, dass im Spitalsbetrieb auf die christlichen Werte geachtet wird. Doch was sind diese Werte eigentlich? Genau darüber wird sie heute und in der kommenden Woche sprechen.
2: Was ist Wertemanagement und kann man Werte überhaupt managen? Das werde ich häufig gefragt, wenn ich mich und meine Tätigkeit vorstelle. Und die Antwort ist gar nicht so einfach. Davor kommt jedoch die Frage, was sind überhaupt Werte? Ich wurde mit dem Thema des Wertes einer Sache das erste Mal bewusst in einem Basar in der Jerusalemer Altstadt konfrontiert, als mich ein Händler fragte, wie viel gibst du mir dafür? Wie viel sind dir diese Sandalen wert? Und ich war von der Frage völlig überrumpelt. In meiner bisherigen Welt hatten Produkte in einem Geschäft einen bestimmten Wert, den ich nicht beeinflussen konnte. Dieses Handeln im Basar kommt jedoch der freien Marktwirtschaft nahe. Nach dieser Logik steigt der Wert einer Ware mit der Nachfrage. Doch wie sieht es mit den Werten aus, wenn es um Menschen geht? Weil wir es uns wert sind, tönt der Werbeslogan einer Kosmetikfirma in verschiedenen Variationen. Dieser Slogan spricht die Frage des Selbstwertgefühls an. Wie wertvoll bin ich mir selbst? Wie wertvoll sind mir andere Menschen? Kann man nun allgemein sagen, was ein Wert ist, jenseits der vielen wissenschaftlichen Definitionen? Ganz einfach gesagt ist ein Wert etwas, das ich für gut halte, etwas, das mir nahe geht. Wert ist mir, wofür ich mir Zeit nehme, wofür ich Engagement, Energie und auch Geld investiere. Das gilt für jeden einzelnen Menschen im Alltag, aber auch für die Gesellschaft im Allgemeinen.
0: Theresa Stampler, katholische Theologin und Wertevorständin im Wiener Herz-Jesu-Krankenhaus, über die Bedeutung von Werten.

0: Einen wunderschönen Sonntagmorgen wünschen wir Ihnen gemeinsam, der Miran und die Ute. Um 7:09 wie immer um diese Uhrzeit am Sonntag, unsere Vorschau auf Dobadan Koroschka, Dobadan Steierska. Miran, wir wollen ein bisschen darüber erzählen, was du heute alles in deiner Sendung präsentieren wirst. Eine Frage, die du beantwortest, unter anderem, was brauchen, was wollen die Kärntner Slowenen?
1: Genau, was brauchen die Kärntner Slowenen? In der Serie fordern die Globasnica konsequente, sichtbare Zweisprachigkeit und Unterstützung von den slowenischen Zentralorganisationen in Klagenfurt. Die Jugend will gesehen und unterstützt werden. V naši seriji Kaj potrebujejo koroški Slovenci zahtevajo globašani dosledno in vidno dvojezičnost ter podporo slovenskih osredotočenj.
0: Und dann präsentierst du eine neue Serie, wo es darum geht, ein bisschen auf alten Wegen unterwegs zu sein, mit Menschen zu sprechen, die in ihrem Leben einfach schon viel gesehen, viel erlebt haben.
1: Ja, genau. Das ist eine dreiteilige Reportage und in dieser besucht Viktoria Michiuc ältere Menschen in Südkärnten und lauscht ihren Geschichten, heimischen Liedern und vergessenen Worten. Sie entdeckt dabei eine Welt, die langsam in Vergessenheit gerät. Am Ende dieser Reportage versetzt sie einen Blick durch eine 3D-Brille zurück an die Orte ihrer Jugend. Im ersten Teil besucht Viktoria Michiuc die 99-jährige Antonia König.
0: Ui, spannend. Und musikalisch wird es auch bei dir?
1: Ja, genau. Die Gruppe Octacord, der Chor des Jahres, wird heute zu sehen sein in Dobadan Koroška, Dobadan Steierska in ORF 2 um 13.35 Uhr. Ich freue mich, wenn Sie mit dabei sind, wenn Sie einschalten.
0: Auf jeden Fall. Eine schöne Sendung wünschen wir dir.
1: Danke.
0: Ich sage danke, Kuala Lipa, fürs gemeinsame Aufwachen und munter werden in dieser ersten gemeinsamen Stunde. Schön war es, Miran, wie immer. Und du gehst jetzt weiter?
1: Ich mache weiter. Bis zum nächsten Mal. Danke, Ute, und einen schönen Tag noch.
0: Alles Liebe. Danke. Sehr schnell.

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1: Am Mikrofon Arthur Treinacher. Guten Morgen. Bitcoin und Gold haben zuletzt wieder deutlich an Wert zugelegt. Der Bitcoin-Preis ist am Wochenende sogar auf ein 3-Monats-Hoch geklettert. Sebastian Rosenauer informiert.
2: Der Preis pro Bitcoin ist in kurzer Zeit richtig nach oben geschossen. Von etwa 55.000 Euro am Mittwoch auf mehr als 67.000 Euro am Wochenende. Grund ist unter anderem eine Äußerung von US-Präsident Donald Trump. Er hat nämlich genau am Mittwoch wieder ein Kryptogesetz gefordert, das klarere Regeln für Bitcoin und Co. schaffen soll. Bei den Anlegern sorgt das offenbar für Hoffnung auf steigende Preise. Es gibt aber noch einen anderen Grund, warum Bitcoin und auch der Goldpreis gerade so raufgegangen sind. Und zwar geht es da um die US-Staatsanleihen und die Renditen, die man darauf bekommt. Die US-Zentralbank will nämlich den Schuldenberg der USA reduzieren und hat vor kurzem viele US-Schuldscheine zurückgekauft. Im Umkehrschluss heißt das, dass jetzt weniger US-Staatsanleihen verfügbar sind und die Renditen, die man dafür bekommt, sinken. In so einer Situation sind dann sowohl Gold als auch Bitcoin beliebte Alternativen für Anlegerinnen und Anleger.
1: Der Zollstreit zwischen den USA und Kanada eskaliert erneut. Nach dem Scheitern der Verhandlungen erheben die USA seit gestern 50% Zoll auf einige kanadische Waren, darunter auch solche, die eigentlich unter ein Freihandelsabkommen fallen. Kanadas Premierminister Carney kontert, sein Land werde die Zölle Dollar für Dollar erwidern, um Bürger und Wirtschaft zu schützen. Bei der Suche nach der Ursache des Legionellenausbruchs in Linz mit inzwischen 3 Todesopfern gibt es eine weitere mögliche Infektionsquelle. In einem Gewerbebetrieb nahe der bereits bekannten Kühlanlage der Linz AG wurden ebenfalls Legionellen nachgewiesen. Ob ein Zusammenhang mit den Erkrankungen besteht, ist noch offen. Illegale Fixpreise, verweigerte Fahrten und überhöhte Preise sorgen am Taxistandplatz vor dem Wiener Hauptbahnhof für Ärger. Worauf Fahrgäste achten sollten und wie sie sich schützen können, hat sich Doris Manola angeschaut.
3: Wenn man auf dem Taxistandplatz vor dem Hauptbahnhof ein bestimmtes Taxi zugeteilt bekommt oder ein Fixpreis genannt wird, dann verstößt das klar gegen die gesetzlichen Vorlagen, sagt Eveline Rutzer von Taxi 40100.
4: Jeder Kunde und jeder Tourist hat das Recht, sich jeden Wagen zu wählen, den er nehmen möchte. Er muss nicht den ersten Wagen aus der Schlange nehmen. Jeder Kunde hat zudem das Recht, dass die Fahrt per Taxameter abgewickelt wird. Fantasiepreise, die irgendein Lenker vorgibt, sind nicht gestattet.
3: Falls derartiges doch vorkommen sollte, empfiehlt Rutzer, besser ein Taxi zu bestellen. Wird ein Fahrer bei einer Übertretung erwischt, muss er mit einer Strafe von 200 bis über 7.000 Euro rechnen. Im Wiederholungsfall ist der Taxischein weg. Derzeit laufen Gespräche über weitere Gegenmaßnahmen.
1: Das waren die Nachrichten mit Arthur Treinacher. Zum Wetter.
5: Wind und Abkühlung sind Geschichte. Ab heute beginnen die Temperaturen von Tag zu Tag wieder ein klein wenig zu steigen. Es wird aber nicht immer und überall ganz beständig sein. Ein paar Regentropfen fallen momentan etwa im Mittelburgenland. Dazu hat es in Wien 11 bis 16 Grad, Eisenstadt meldet 17, St. Pölten und Linz 12 Grad, Salzburg 13, Innsbruck 12, Bregenz 11, Graz 17 und Klagenfurt 16 Grad. Bis zum Nachmittag werden es dann 19 bis 26 Grad, in 2000 Metern 7 Grad am Schneeberg bis 14 in den Ötztaler Alpen. Dazu ist und bleibt es im Westen und vom Innviertel bis in den Großraum Wien überwiegend sonnig. Nach Süden zu gibt es mehr Wolken, stellenweise auch am Nachmittag noch keine Sonne und auch einzelne Schauer etwa von Süd- und Osttirol bis zur Obersteiermark. Der Wind weht heute nur schwach bis mäßig. Morgen dann ähnlich, insgesamt recht sonnig, mit ein paar dichteren Wolken und einzelnen Schauern, vor allem im Bergland. Jedoch schon 2-3 Grad mehr als heute. So viel zum Wetter von Daniel Schlager.
6: Dankeschön und wir schauen auf die Kärntner Straßen. Guten Morgen, Caro.
7: Guten Morgen, sicher unterwegs mit Radio Kärnten und da ist auf den Straßen alles in Ordnung, alles ruhig. Sie kommen gut voran, wir wünschen eine angenehme und sichere Fahrt.
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6: Jede Menge vorhaben wir mit Ihnen.
7: Natürlich, wie immer, oder?
6: Und wir beantworten eine spannende Frage, warum Koalas Schlucker aufbekommen, wenn sie gestresst sind.
7: Das würde mich auch interessieren. Ist dir das auch schon, also kommst du manchmal in so Schluckauf-Situationen, wo du dir denkst, ach, das kommt immer aus einem gewissen Grund bei dir?
6: Ja, wenn ich Mineralwasser trinke. Sehr viel Kohlensäure, dann kriege ich Schnackerl. Deswegen mache ich das vor einer Sendung auch äußerst selten.
7: Okay.
6: Was Koalas machen,
7: Schauen wir dann.
6: Und wie die Stress kriegen, ich meine, die schlafen und fressen doch nur.
7: Das war jetzt mein zweiter Gedanke. Wie kommen die in Stresssituationen?
6: Wir disqualifizieren uns wahrscheinlich gerade vollkommen, aber bei uns finden Sie diese Antwort und auch viel Vergnügen, hoffe ich, in den kommenden 3 Stunden beim gemeinsamen Aufstehen.
7: Guten Morgen.

0: 12 Minuten nach 7. Wir tun wieder brav dehnen in der
1: genau,
0: Früh.
1: Wir strecken uns
0: wieder. Wir strecken uns einmal nach oben, einmal nach vorne. Und dann schauen wir zum Wetter.
1: Genau, in aller Ruhe. Der Sonntag startet oft dicht bewölkt, aber schon trocken. Im Laufe des Vormittags lockern die Wolken allmählich auf. Die Sonne tut sich vorerst schwer. Gerade im Klagenfurter Becken sowie teilweise auch über den großen Tälern sollte es am Nachmittag jedoch recht sonnig werden. Nachmittägliche Quellwolken über den Bergen bleiben meist harmlos und die Temperaturen steigen je nach Sonnenschein auf 20 bis 25 Grad an. In Klagenfurt, Villach, St. André im Lavantal, da messen wir aktuell 16 Grad. Bei Ihnen in Lienz hat es 15 Grad, in Millstatt 14, in Liex ist es bedeckt bei 11 Grad und am Katschberg messen wir aktuell 7 Grad.
0: Dankeschön. 2 Minuten noch bis 7:45. In Kürze beschäftigen wir uns mit dem Thema Schulstart und wie die Caritas da unterstützt, dass das wirklich für alle Familien ein geglückter sein kann.

0: Genau 10 Minuten sind es noch bis 7:30. Das ist Ihr Sonntagmorgen bei uns in Radio Kärnten. Caro, tut sich was auf unseren Straßen?
1: Nein, Sie sind sicher unterwegs mit Radio Kärnten. Da ist alles in Ordnung, alles im grünen Bereich. Kommen Sie gut und sicher an Ihr Ziel.
0: Zuerst kommen sie sowohl den Kindern, den Jugendlichen und auch den Eltern endlos vor und dann ist doch wieder schnell gegangen. In 3 Wochen ist es wieder soweit. Ja. Der Schulbeginn steht vor der Tür.
1: Ein Wahnsinn, oder? Wie die Zeit vergeht, so wie du sagst.
0: Das der ist Sommer, so. Zack, bumm.
1: Ja.
0: Ja. Aber wir genießen die Tage natürlich noch und wir bereiten uns gedanklich auch schon aufs Schuljahr vor, weil wir auch wissen, dass Schulstart mit viel Freude natürlich hoffentlich auch verbunden ist, aber für viele Familien auch mit einem großen finanziellen Aufwand.
1: Ja, und während sich eben viele Kinder schon aufs Schulsachen kaufen freuen, machen sich andere Familien Gedanken darüber, wie sie den Schulstart überhaupt stemmen können. Doris Bachler.
2: Ja, laut Schulkostenstudie werden pro Schuljahr pro Kind kostenfällig in der Höhe von 2.200 Euro. Und das trotz staatlicher Unterstützungen. Deswegen gibt es unterschiedliche Initiativen, um einkommensschwachen Familien dazu helfen. Etwa die Carla Schulstartaktion, wo man kostengünstig Schulartikel kaufen kann, erzählt Klaus Schwertner von der Caritas.
3: Wir sehen aus den letzten Jahren, dass der Bedarf enorm groß ist, dass viele Menschen in die Carlas kommen, Eltern, die mit ihren Kindern versuchen, sehr, sehr kostengünstig diese Schulsachen zu erwerben. Und das ist gleichzeitig auch der Appell, dass wir dringend noch solche gut erhaltenen Schulutensilien brauchen. Das heißt, alle in der Bevölkerung, die zu Hause vielleicht noch Dinge herumliegen haben, die sie nicht mehr brauchen, weil die Kinder schon größer sind oder die nicht mehr gebraucht werden, eben all diese Dinge wie Schultaschen, Federpennale, Mappen, Hefte, Stifte, die vielleicht wenig oder gar nicht verwendet sind, können einfach direkt in den Carla-Standorten abgegeben werden.
2: Und Schultüten sind da übrigens auch sehr gern gesehen.
0: Doris Bachler über Möglichkeiten, wie man Hilfe bekommt und gleichzeitig, wie man auch unterstützen kann, Familien beim Schulstart.

0: 37 Minuten, halb acht ist es, Zeit für die Nachrichten. Andreas Kimmeswinger informiert Sie an diesem Sonntagmorgen.
1: Einen schönen guten Morgen, Radio Kärnten aktuell. Bei einer zweitägigen Motorradschwerpunktkontrolle der Polizei auf der Mölltal, der Großglockner Hochalpenstraße und einer Grohag-Privatstraße wurden 93 Motorradlenker und 44 Pkw-Lenker wegen Geschwindigkeitsübertretungen angezeigt. Dazu kommen rund 45 Organmandate und 10 Anzeigen wegen anderer Delikte. Wegen technischer Mängel wurden bei einem Motorrad und einem Pkw die Kennzeichen an Ort und Stelle abgenommen. Eine 75-jährige Frau aus dem Bezirk Wolfsberg ist mit ihrem Pkw auf der Kautschacher Straße bei Schiefling von der Fahrbahn abgekommen und gegen einen Baum geprallt. Die Lenkerin und ihr 78 Jahre alter Ehemann wurden mit Verletzungen unbestimmten Grades in das UKH Klagenfurt gebracht. Mehr Zuverlässigkeit und eine bessere Abstimmung zwischen Bahn und Bus, das wünscht sich der Großteil der Kärntner Fahrgäste bei einer großen Umfrage. Ebenso gewünscht werden mehr Direktverbindungen in europäische Großstädte. Mehr dazu gleich im Frühjournal um 7:45. Vorher schauen wir aufs Wetter und da gibt es heute noch ein bisschen Sonne, oder?
2: Im Laufe des Vormittags lockern die Wolken auf und ja, gegen Nachmittag wird es dann recht sonnig. Quellwolken über den Bergen bleiben meist harmlos und die Tageshöchstwerte erreichen heute 20 bis 25 Grad.
0: Und sicher unterwegs
2: mit Radio Kärnten und da ist weiterhin alles in Ordnung. Sie kommen gut voran. Wir wünschen eine angenehme und sichere Fahrt.
0: Was sich beim Sport getan hat, das weiß Christian Rosenzopf.
3: Guten Morgen. Bei der Wasserski-Europameisterschaft in Griechenland geht der Titel bei den Burschen an Frederik Woyner vom UBBC Börtschach. Mit einem Sprung über 38,8 Meter holt er sich die Goldmedaille. Erfolgreich auch Rosa Jelinek vom WSC Ostjachersee. Sie holt im Slalom bei der U17 die Bronzemedaille. Und Emily Bittmann vom UBBC Börtschach landet im Trickbewerb in der U14 ebenfalls am dritten Platz. In der Fußball-Bundesliga trennen sich Sturm und Aufsteiger Lustenau mit einem 1:1. Hartberg gewinnt in Altach mit 2:1. Den Führungstreffer für die Steirer erzielt der WAC-Cup-Held des Vorjahres Angelo Gattermeier. In der Regionalliga gewinnt die Austria Klagenfurt in einer umkämpften Partie in Bleiburg mit 4:3. Am Ende wird es noch sehr hitzig. Sowohl Thomas Böck von Bleiburg als auch Daniel Kalajdzic von der Austria sehen aufgrund einer Tätlichkeit nach dem Schlusspfiff die rote Karte. In der Kärntner Liga gibt es ein spektakuläres 4:4 in der Partie von Sirnitz gegen Landskron. St. Michael und der KAC trennen sich 1:1. Lehndorf gewinnt in Nussdorf mit 3:1. Und viele Tore sieht man auch bei Dellach gegen St. Veit. Endstand 3:3.
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0: dreiviertel acht, jetzt wird's rasant, Caro.
1: Ja, auf die Bahn.
0: Wir schauen auf die Formel 1 und stellen uns die Frage, ob man mit 19, 20 Jahren wirklich schon reif genug ist, um Formel 1 Weltmeister zu werden.
1: Schaut man da in die Vergangenheit, dann muss man sagen, nein. Schaut man in die Gegenwart, dann muss man sagen, wahrscheinlich, ja.
0: Ja, schönen guten Morgen, Gerhard Prohaska. Es gibt da einen, der stellt die Formel 1 zurzeit auf den Kopf. Kimi Antonelli.
2: Na, noch ist er gerade mal 19. Am Dienstag hat er Geburtstag. Schönen guten Morgen. Er kann der mit Abstand jüngste Formel 1 Weltmeister der Geschichte werden und diese Reife und Coolness beeindruckt seinen Boss Toto Wolff.
3: Also wenn ich über mich als 19-Jährigen nachdenke, dann wäre ich mit Sicherheit nicht reif gewesen.
2: Und dass der Italiener aus einem ganz besonderen Holz geschnitzt ist, das war für Toto früh offensichtlich.
3: In der Fahrisch haben wir gesehen, dass er besonders ist, wie er 12 war.
2: Allerdings, man merkt, dass Kimi Antonelli den Druck der Weltöffentlichkeit sehr wohl spürt. Er gesteht auch, es ist nicht leicht, die Angst vor Fehlern im Zaum zu halten.
4: You know, I don't want to go in the car thinking about championship or being afraid to do mistakes.
2: Und darum wird es Dienstag auch keine ganz große Geburtstagsparty geben. Bei Mercedes versucht man ihn, so gut es geht, aus den privaten Schlagzeilen herauszuhalten.
3: Man muss ihn schützen. Wir versuchen immer wieder zu bremsen, wenn in Italien die Headlines sind, der nächste Senna und das Phänomen und, und.
2: Und über das schönste Geburtstagsgeschenk brauchen wir nicht lange diskutieren. Ein Sieg zum 20er steht ganz oben auf der Wunschliste.
0: Dankeschön, Gerhard Prohaska.

0: Du hast das Wetter für mich. Carlo.
1: Ja.
0: Im Laufe des Vormittags lockern die Wolken auf, gegen Nachmittag wird es dann auch recht sonnig. Die Sonne hat aber zu kämpfen, Quellwolken über den Bergen bleiben meist harmlos. Die Tageshöchstwerte erreichen heute 20 bis 25 Grad. In Klagenfurt, Villach und St. Veit messen wir aktuell 16 Grad. 15 Grad hat es bei Ihnen in Völkermarkt und in Heiligenblut, da ist es bewölkt bei 8 Grad.
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3: Es ist Sonntag, der 23. August. Einen schönen guten Morgen. Bei einer zweitägigen Motorradschwerpunktkontrolle der Polizei auf der Mölltal, der Großglockner Hochalpenstraße und auch einer Grohack Privatstraße wurden 93 Motorradlenker und 44 Pkw-Lenker wegen Geschwindigkeitsübertretungen angezeigt. Dazu kommen rund 45 Organmandate und 10 Anzeigen wegen anderer Delikte. Wegen technischer Mängel wurden bei einem Motorrad und einem Pkw die Kennzeichen an Ort und Stelle abgenommen. Von der Straße auf die Schiene, die Ergebnisse seines Bahntests hat der Verkehrsclub Österreich veröffentlicht. Dafür wurden österreichweit mehr als 11.000 Bahnreisende befragt. Der Großteil der Kärntner Fahrgäste, der wünscht sich dabei mehr Zuverlässigkeit und eine bessere Abstimmung zwischen Bahn und Bus, berichtet Christian Toplitsch.
4: 351 Kärntner Bahnfahrerinnen und Bahnfahrer wurden im Rahmen des VCÖ-Tests zu ihrer Zufriedenheit im Bahnverkehr befragt. Dabei gab es Lob und Kritik, sagt Christian Kratzer vom Verkehrsclub Österreich.
5: Verbesserungen hat es vor allem gegeben aus Sicht der Fahrgäste bei der Häufigkeit der Verbindungen sowie bei der Fahrgastinformation und beim Service. Aber wir sehen auch, dass es etliche Punkte gibt, die aus Sicht der Kärntner Fahrgäste zu verbessern sind. 43% der Fahrgäste haben mehr Störungen und Zugausfälle erlebt. Auch bei der Abstimmung von Bahn und Bus und bei der Pünktlichkeit wünschen sich viele Fahrgäste Verbesserungen.
4: Wichtig sei es nun, dass die betreffenden neuen Bahnunternehmen, darunter die ÖBB, die Westbahn oder auch die Deutsche Bahn, die Rückmeldungen und Wünsche der Fahrgäste ernst nehmen, so Kratzer.
5: Die Anzahl der Zugausfälle und Störungen, die hat hier sehr stark zugenommen und da muss man handeln, da muss man schauen, dass es wieder mehr Zuverlässigkeit gibt. Eben auch die Abstimmung Bus und Bahn ist wichtig, denn für die Gesamtreisezeit ist es natürlich für die Bahnfahrerinnen und Bahnfahrer wichtig, dass diese Anschlussverbindungen optimal passen und einem nicht der Zug oder der Bus vor der Nase davonfährt.
4: Erfreulich sei laut VCÖ, dass die Kärntnerinnen und Kärntner in den vergangenen 12 Monaten wieder mehr mit dem Zug unterwegs waren. Kratzer?
5: Da zeigt sich, dass 37% der Fahrgäste gesagt haben, dass sie jetzt häufiger mit der Bahn fahren. Das ist im Bundesländervergleich der höchste Wert. Und das liegt sicher auch mit an der Choralmbahn. Insgesamt sieht man das Bahnfahren in Kärnten immer zu und das ist positiv, weil wenn mehr mit der Bahn fahren, dann gibt es weniger Stau. Insgesamt ist es auch für den Klimaschutz eine positive Entwicklung.
4: Viele Kärntner Fahrgäste nutzen den Zug auch für Urlaubsreisen. Dementsprechend wünschen sie sich mehr Direktverbindungen in die europäischen Großstädte und Verbesserungen bei der Suche und Buchung internationaler Bahnverbindungen, so der VCÖ.
3: Christian Toplitsch hat berichtet. Eine 75-jährige Frau aus dem Bezirk Wolfsberg ist mit ihrem Pkw auf der Keutschacher Landesstraße bei Schiefling von der Fahrbahn abgekommen und gegen einen Baum geprallt. Die Lenkerin und ihr 78-jähriger Ehemann am Beifahrersitz wurden mit Verletzungen unbestimmten Grades in das UKH Klagenfurt gebracht. Der große Waldbrand im Lesachtal im Frühjahr, bei dem 110 Hektar Wald vernichtet wurden, oder die Brände im Föhrenwald in Niederösterreich, ganz aktuell in ganz Österreich, sind rund 260.000 Feuerwehrleute aktiv, die zählt zumindest der Bundesfeuerwehrverband. Sie alle helfen freiwillig und unentgeltlich und damit zeigt sich auch, wie gut Österreichs Feuerwehren im internationalen Vergleich aufgestellt sind. Nirgendwo sonst nämlich gibt es so viele Freiwillige wie in Österreich, berichtet Tobias Hollerer.
6: 99% aller Feuerwehrleute in Österreich sind Freiwillige. Es gibt nur 6 Berufsfeuerwehren. Das sei aber kein Nachteil, betont Roman Sikora, Generalsekretär des Weltfeuerwehrverbands.
7: Im Vergleich zu anderen Ländern sind wir mit Slowenien sicherlich die, die zur Bevölkerungsanzahl die meisten freiwilligen Feuerwehrleute haben. Von Vorarlberg bis ins Burgenland, von Oberösterreich bis nach Kärnten runter, haben wir wirklich binnen Minuten die ersten Kameradinnen und Kameraden vor Ort.
6: Das sei in anderen Ländern nicht immer der Fall und gerade Schnelligkeit sei bei Waldbränden entscheidend. Trotzdem gibt es auch auch Probleme. Das Budget für die Feuerwehren reiche angesichts des Klimawandels nicht aus, sagt Niederösterreichs Feuerwehrkommandant Dietmar Pfarrer-Fellner.
1: Hier wäre es angebracht, auch dementsprechend auch seitens der Bundesregierung uns zu unterstützen.
6: Denn man brauche immer mehr Spezialausrüstung.
3: Österreichs Feuerwehren also im internationalen Vergleich ganz vorne. Und das war das Frühjournal. Weiter geht's mit der Ute und der Caro.
8: Wunderbar. 7:50 Uhr, 10 Minuten sind es noch bis 8. Angenehmes Munterwerden an diesem Sonntagmorgen.

0: Eros Ramazzotti singt für uns an diesem Sonntagmorgen. Knapp 3 Minuten sind es noch bis 8. In Kürze bei uns die Nachrichten aus aller Welt. Und in der nächsten Stunde beschäftigen wir uns damit, was es Neues gibt im Kino. Und wir fragen nach, warum Koalas Schluck aufbekommen, wenn sie Stress haben und wie dieser Stress dann auch ausschaut. Feines Aufstehen mit uns.
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4: Am Mikrofon Arthur Treinacher. Knapp einen Monat vor der Parlamentswahl in Russland hat die Kreml-Partei Einiges Russland ihr Wahlprogramm beschlossen. Präsident Putin schwor das Land auf die Fortsetzung des Ukraine-Krieges ein. Christian Lieninger berichtet.
5: Die russische Hymne, ganz staatstragend zum Auftakt des Parteitags, jene Partei, die stets umsetzt, was der Präsident verspricht. Und das war immer Stabilität. Im fünften Kriegsjahr kann Putin dieses Versprechen aber erstmals nicht mehr halten. Steuererhöhungen, Internetabschaltungen, Benzinknappheit, plötzlich werden die Kosten des Krieges spürbar. Und die Beliebtheitswerte Putins fallen, freilich auf hohem Niveau, von rund 80 auf zuletzt 66%. Anlass für einen Kurswechsel? Offenbar nicht. Die Pflicht der Partei Einiges Russland ist es, alles für den Sieg zu tun, sagt Putin. Und nicht nur die Partei, das ganze Land schwört auf eine Fortsetzung des Krieges ein. Arbeiter, Fabriken, Dörfer, Wissenschaftler, Unternehmer, ganz Russland steht an der Seite der Armee, so Putin. Durchhalteparolen also. Ein möglicher Frieden hingegen ist auf diesem Parteitag kein Thema.
4: Der Iran droht Ländern, die sich am US-Wirtschaftskrieg beteiligen, mit der Einstufung als Feinde. Sicherheitsratschef Rezai warnte Staaten in der Region und weltweit vor einer Beteiligung. US-Präsident Trump hatte am Mittwoch einen umfassenden Wirtschaftskrieg gegen den Iran angekündigt. Die Gasspeicher in Österreich sind derzeit nur zu 2/3 gefüllt, weniger als sonst um diese Jahreszeit. Gründe sind der höhere Gasverbrauch im vergangenen kalten Winter und die gestiegenen Preise infolge des Iran-Krieges. Die Versorgung im kommenden Winter sei dennoch gesichert, so die E-Control. Immer mehr Jugendliche interessieren sich für Pflegeberufe. In Oberösterreich sind derzeit so viele wie noch nie in Ausbildung. Weil es zu wenige Lehrstellen gibt, bietet das Land nun einen zusätzlichen Ausbildungsweg an. Jürgen Freimuth informiert.
6: Mit dem Care Kickstart können Jugendliche ab 15 direkt in eine 3-jährige Pflegeausbildung einsteigen. Sie werden zu Fachsozialbetreuern inklusive Pflegeassistenz ausgebildet, erklärt die Direktorin der Altenbetreuungsschule des Landes, Heike Schütz-Krennbauer.
7: Und zwar sollen 15-Jährige angesprochen werden, die vielleicht nicht mehr in eine weiterführende Schule wollen oder keinen Lehrplatz bekommen haben. Um diese jungen Erwachsenen nicht zu verlieren, haben wir versucht, eine Ausbildung dahingehend zu gestalten.
6: An 4 Tagen pro Woche wechseln Theorie- und Praxisblöcke einander ab. Der nächste Lehrgang startet am 5. Oktober. Anmelden kann man sich noch bis Anfang September. Ein weiterer Einstieg ist im Jänner möglich. Die Ausbildungskosten übernimmt das Land Oberösterreich.
4: Knapp 5 Jahre nach einem der größten Waldbrände Österreichs läuft die Wiederaufforstung in Hirschwang an der Rax erfolgreich. Gesetzt wird auf Mischwald und robuste Baumarten. Bis sich der Wald vollständig erholt hat, dürften aber noch Jahrzehnte vergehen. Das waren die Nachrichten mit Arthur Treinacher. Zum Wetter.
8: Da geht es mit schwachem Hochdruckeinfluss weiter. Ganz beständig ist es aber nicht. Die meisten Sonnenstunden gibt es heute westlich von Innsbruck und von der Stadt Salzburg bis Wien. Hier tauchen nur ab und zu Wolken auf. Nach Süden hin lockert es dagegen nur langsam, stellenweise auch gar nicht auf. Und es sind einzelne Regenschauer möglich, am ehesten von Osttirol über die Nockberge bis zur Wechselregion. Viele werden es sicher nicht sein. Dazu heute nur schwacher bis mäßiger Wind und auch nur mäßig warm mit Höchstwerten von 20 bis 27 Grad. Die aktuellen Temperaturen, Wien und Eisenstadt um 17 Grad, St. Pölten, Linz und Salzburg melden 14, Innsbruck 13 Grad, Bregenz 11 und Graz und Klagenfurt 17 Grad. Morgen dann weiterhin einiges an Sonne und ein paar Wolken, die dichtesten mit kurzen Schauern entlang und südlich des Alpenhauptkamms. Die Temperaturen legen langsam zu, am Dienstag hat es im Osten schon wieder bis zu 30 Grad. Zugleich ziehen dann von Südwesten her mehr Wolken, auch Schauer und Gewitter durch. So viel zum Wetter von Daniel Schlager.
2: Dankeschön und wir schauen auf die Kärntner Straßen, sicher unterwegs mit der Caro.
9: Da ist weiterhin alles in Ordnung, alles ruhig, wie man es gern hat auf einem Sonntag. Gute und sichere Fahrt.
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2: Und die Freude ist ganz auf unserer Seite, dass wir gemeinsam mit Ihnen munter werden, aufstehen, in den Tag hinein starten an diesem Sonntag.
9: Und uns strecken gemeinsam. Machen Sie gerne mit, wenn Sie noch
2: in die
9: Gänge
2: kommen.
9: Ja, aber das ist wirklich
2: ist gut für den Kreislauf.
9: Angenehm, oder?
2: Ja, Schultern kreisen, nach oben strecken, nach unten fallen lassen.
9: Wir könnten uns eigentlich auch echt gut als Gymnastiklehrerinnen machen.
2: Du weißt, an was mich das erinnert, die wirst du gar nicht mehr kennen, die Ilse Buck. Die hat früher Radiogymnastik gemacht, das war legendär.
9: Also das stelle ich mir auch echt gut vor.
2: Ich schaue mal, ob ich da jetzt irgendwas finde.
9: Bring mal das wieder zurück, ich finde das gut.
2: Ja, mit uns starten sie jetzt immer, wenn wir am Wochenende gemeinsam Dienst haben, mit ein bisschen Gymnastik auch in den Tag. Kann nur gut tun.
9: Finde ich auch. Guten Morgen.

0: 11 Minuten nach 8, schönen Sonntagmorgen mit Radio Kärnten. Caro, was hat das Wetter mit uns vor an diesem Sonntag?
1: Dicht bewölkt, aber trocken starten wir heute in den Sonntag. Im Laufe des Vormittags lockern die Wolken auf. Gerade im Klagenfurter Becken sowie teilweise auch über den großen Tälern sollte es am Nachmittag jedoch recht sonnig werden. Quellwolken, die sich über den Bergen bemerkbar machen, bleiben meist harmlos und die Höchstwerte erreichen heute 20 bis 25 Grad. 16 Grad hat es aktuell bei Ihnen in Klagenfurt und Villach. In Lienz messen wir 15 Grad, in Weidensfeld 13 und bei Ihnen in Malnitz, da hat es derzeit 11 Grad. Auf der Flatnitz, falls Sie heute ein bisschen wandern gehen wollen, da hat es 9 Grad.
0: Und falls Sie ins Kino gehen wollen, schauen wir uns die Kino-Neustarts der Woche für Sie an. Es gibt eine gute Mischung. Es gibt Romantisches, es gibt was zum Fürchten, es gibt was zum Lachen.
1: Es werden sich vermutlich viele Comic-Fans auch freuen, weil da gibt es ein Wiedersehen mit einem gelb-schwarz gefleckten Fantasiewesen. Caroline Bogda, die hat da mehr für uns.
2: Ja, der flauschige, gelb-schwarz gefleckte Marsupilami kommt auf die große Kinoleinwand. In der Realfilmkomödie steht der erfolglose David kurz vor seinem beruflichen Aus und um seinen Job in letzter Sekunde zu retten, lässt er sich auf einen mysteriösen Auftrag ein.
3: Du wirst nach Südamerika reisen für eine Kreuzfahrt.
4: Gibt's einen Haken?
3: Um mir ein Paket nach Frankreich zu bringen. Auf Schiffen wird weniger kontrolliert.
4: Es gibt einen Haken.
3: Es gibt drei Regeln. Regel Nummer 1, niemals das Paket öffnen.
4: Was ist das? Das Marsupilami.
2: Allerdings ist das flauschige Marsupilami ein Vermögen wert und so wird diese Schiffsreise sehr turbulent.
5: Wir sind auf der Suche nach einem Tier, gelb, mit schwarzen Punkten. Jeder, der Informationen zu diesem Tier hat, hebt die Hand.
6: Das war nicht ich!
7: Und Klappe.
6: Klappe!
2: In der Romanze A Sad and Beautiful World entwickelt sich eine mitreißende Liebesgeschichte zwischen Nino und Jasmina.
8: Du wurdest 17.05 Uhr geboren und ich eine Minute später.
9: Das heißt, du bist ab jetzt mein Freund?
10: Wenn du ab jetzt meine Freundin bist?
9: Okay.
2: Ihr Leben in Beirut stellt ihre Liebe allerdings auf eine harte Probe.
11: Du bist für mich mein Ein und Alles. Dieses Leben will ich nur mit dir führen. Ich kann dir...
9: Aber ich nicht. Mein Liebster, glaubst du, ist das wirklich unser Schicksal?
7: Und Klappe.
6: Klappe!
2: Für alle Horror- und Mystery-Fans gibt's auch was. Insidious, Out of the Further. In dem Thriller wird eine junge Mutter von schlimmen Träumen geplagt.
12: Ich mache meiner Tochter Angst. Es muss aufhören, ich brauche Hilfe.
13: Das sind keine Träume, Gemma.
14: Du hast eine seltene Gabe. Die Fähigkeit, dich frei zu bewegen. Zwischen der hiesigen und der nächsten Welt. Aber du kannst doch etwas bisher Unmögliches. Dämonen in die Menschenwelt zurückbringen. Für immer.
0: Romantisch, gruselig, lustig. Das war neu im Kino.

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1: 8 Minuten sind's noch bis 8:30. Caro, was tut sich auf den Kärntner Straßen?
2: Auf den Straßen geht es ohne Verzögerungen voran. Wenn Sie noch Verkehrsinformationen für uns haben oder Ihnen etwas auffällt an diesem Sonntag, rufen Sie gerne kostenlos an unter 0800 600 601. Eine gute Fahrt wünschen wir.
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1: Heute geht's um Koalas.
2: Und ihr Schluck auf, wenn sie gestresst sind.
1: Ja, die Armen.
2: Wie geht das?
1: Ja, der Marco erklärt's uns.
4: Wussten Sie, dass Koalabären Schluck aufbekommen, wenn sie sich bedroht fühlen? Sie beginnen nämlich zu hixen, wenn Menschen ihnen zum Beispiel zu nahe kommen. Ähnlich die Situation auch, wenn sie von Hunden angebellt werden oder wenn ihnen größere Vögel zu nahe kommen. Charakteristisch dabei ist auch beim Koala Schluck auf, dass die Ohren dabei wackeln. Wobei dieses Hixen jetzt nicht mit einem menschlichen Schluck auf ähnlich ist, sondern eher nach Schnauben bzw. Grunzen klingt. Koalas sind nämlich nicht nur sehr putzig aussehende Wildtiere, sondern auch sehr sensibel. Je höher der Stressfaktor, desto mehr hixen und wackeln sie eben mit den Ohren. Das kann so weit führen, dass sogar der ganze Körper zu zucken beginnt oder völlig starr wird. Also denken Sie bei Ihrem nächsten Australienurlaub dran. Kann man wissen, muss man aber nicht.

0: Und 31 Minuten gut informiert durchs Wochenende. An diesem Sonntag für Sie da, Andreas Kimmeswenger.
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2: Zufrieden sind Bahnreisende in Österreich und wo sehen Sie Verbesserungsbedarf? Der Verkehrsclub Österreich hat die Ergebnisse einer österreichweiten Umfrage unter 11.000 Fahrgästen veröffentlicht. Christian Kratzer vom VCÖ.
3: Verbesserungen hat es vor allem gegeben aus Sicht der Fahrgäste bei der Häufigkeit der Verbindungen sowie bei der Fahrgastinformation und beim Service. Aber wir sehen auch, dass es etliche Punkte gibt, die aus Sicht der Kärntner Fahrgäste zu verbessern sind. 43% der Fahrgäste haben mehr Störungen und Zugausfälle erlebt. Auch bei der Abstimmung von Bahn und Bus und bei der Pünktlichkeit wünschen sich viele Fahrgäste Verbesserungen,
2: sagt Christian Kratzer vom Verkehrsclub Österreich. Die Hubschrauber des Bundesheers sind in diesem Jahr bereits 17 Mal zur Bekämpfung von Waldbränden angefordert worden. Im Jahr 2025 gab es nur einen einzigen derartigen Einsatz. Im Einsatz waren die Maschinen 2026 in Tirol, in Kärnten, der Steiermark, Oberösterreich und Niederösterreich. Für künftige Waldbrandereignisse werden 2 der 4 neuen Transportflugzeuge des Bundesheers mit Löschmodulen ausgestattet, heißt es aus dem Verteidigungsministerium. Und eine 75 Jahre alte Frau aus dem Bezirk Wolfsburg ist mit ihrem Pkw auf der Keutschacher Landesstraße bei Schiefling von der Fahrbahn abgekommen und gegen einen Baum geprallt. Die Lenkerin und ihr 78 Jahre alter Ehemann am Beifahrersitz wurden mit Verletzungen unbestimmten Grades in das UK Klagenfurt gebracht. Wir warten auf die Sonne, Caro, oder?
4: Ja, aber da müssen wir noch ein bisschen Geduld haben. Derzeit ist es noch teils stark bewölkt. Nachmittags wird es dann aber recht sonnig. Quellwolken, die sich über den Bergen bemerkbar machen, bleiben harmlos. Die Höchstwerte erreichen 20 bis 25 Grad.
0: Und damit sicher unterwegs mit Radio Kärnten, der Blick auf unsere Straßen.
4: Da ist weiterhin alles in Ordnung, alles im grünen Bereich. Gute und vor allem sichere Fahrt.
0: Und wir kommen zum Frühsport. Christian Rosentopf, wir starten am Eis.
5: Eishockey. Österreichs Frauennationalteam beendet das Vier-Nationen-Turnier in der Slowakei mit einem 3:1-Sieg gegen Italien. Die Treffer erzielen zwei Kärntnerinnen. Lena Dauböck gelingt ein Doppelpack und ein Tor durch Tamara Grascher. Nach den öffentlich ausgetragenen Differenzen der vergangenen Tage möchte der Eishockeyverband nun eine machbare Lösung für das Frauenteam erzielen. Ein WM-Boykott einiger Spielerinnen im November soll verhindert werden. Radsport. Tadej Pogacar gewinnt den Auftakt der Vuelta. Der Osttiroler Felix Gall kommt mit einem Rückstand von 46 Sekunden ins Ziel. Heute wartet die längste Etappe über 214 Kilometer und 3300 Höhenmeter. Bei den Kärntner Meisterschaften im Berglauf am Dreiländereck geht der Titel bei den Männern an Christoph Hochenwarter. Bei den Damen gewinnt Wiltrud Rieberer-Murer. Und Dreifachsieg für Österreich beim FIS-Kontinentalcup der Skispringer in Villach. Julian Smith vom SV Achomitz gewinnt vor Simon Steinberger und Johannes Bölz.
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0: heute in der Waldarena in Krumpendorf um 20 Uhr gibt es ein Konzert, Elias Hümer Project. Elias Hümer an den Keys, Timon Groß auf der Gitarre, Almota, Al-Shufi am E-Bass und Daniel Semmelrock bei den Drums.
1: Die Freiwillige Feuerwehr Keutschach am See lädt zu ihrem traditionellen Keutschacher Kirchtag mit. Kirchtagsscheibenschießen ist auch dabei. Um 9 Uhr beginnt der Kirchtag mit dem zweisprachigen Hochamt. Danach gibt es eine Prozession durch den Ort und ab 10.30 Uhr dann der 13. Stelzenkirchtag mit allerlei Spezialitäten.
0: Ich hätte gesagt, ich mache gleich mit einem Kirchtag weiter,
1: ja,
0: in St. Bartelmeh, Entschuldige, am Techosberg, der heute um 11 Uhr beginnt. Ein besonderes Highlight: um 13 Uhr werden dann von der Landjugend Techosberg die jungen Schublattler und Schublatterinnen auftreten. Und ja, da freuen sich, glaube ich, schon einige auf eine gute Tanzeinlage.
1: Louisiana Rock Café in Velden, da ist heute The Infamous Her aus den United States zu Gast. Unter dem Motto Rock trifft Elektro, Pop, Punk beginnt das Konzert um 20.30 Uhr.
0: Gestern haben auch schon die Kärntner Pferdefestivals oder das Pferdefestival stattgefunden am Stiegerhof. Und auch heute gibt es wieder ein Programm, das läuft schon, ja, gerade angefangen, 8.30 Uhr. Stutbuchaufnahme mit Messen, Pflastermusterung und Musterung im Vorführdreieck. Und um 14.30 Uhr gibt es dann die Siegerehrung der dritt- und vierjährigen Warmblutstuten und Ehrung der Landessiegerstute 2026.
1: Im Rahmen der Sonusjade Kärnten-Koroschka findet heute ein Gastkonzert statt. Bach und Bosnisch ist das Motto. Sebastian Gürtler an der Violine, Tommaso Huber am Akkordeon. In der Stiftskirche in Eberndorf bei freier Platzwahl. Beginn ist um 19 Uhr.
0: Besondere Handarbeiten und Hobbykunst, das können Sie sich heute und noch bis 30. August jeweils von 10 bis 18 Uhr im Schloss Lodron in Gemünd anschauen. Da gibt es 30 Aussteller und Ausstellerinnen der Region vom Kreativkreis Gemünd.
1: Die Pensionistinnen und Pensionisten St. Primus am Turnersee laden heute zu ihrem Sommerfest. Los geht's um 11 Uhr.
0: Und beim 38. musikalischen Spätsommer-Gurk gibt es auch heute wieder etwas. Um 18 Uhr gibt es ein Domkonzert mit Solisten der Schlosskapelle, Mozart, Klarinettenquintett und Schubert am Oktett. Der Vorverkauf und die Abendkasse, da gibt es beides noch an Karten. Da können Sie heute vorbeischauen.
1: Und ein Konzert haben wir noch unter dem Titel Große Gefühle. Laden die Musikwochen Millstatt zum Konzertabend mit der jungen Philharmonie Wien und dem Sänger David Steffens heute in die Stiftskirche in Millstatt ein. Das Konzert beginnt um 17 Uhr.
0: Viel Spaß,
1: wer was auch immer Sie sich entscheiden.
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0: 23. August 2026. Jede Menge los an diesem Sonntag. Was Sie alles unternehmen können. Hier ein kleiner Ausschnitt.
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0: Caro, leg los.
3: Ja,

0: Sonntagmorgen bei uns in Radio Kärnten. 8 Minuten sind es noch bis 9. Heute der 23. August 2026. Und wir
1: widmen uns
0: dem Wetter. Dich einmal, wie das Wetter wird, Caro.
1: Derzeit ist es noch bewölkt, aber trocken im Laufe des Vormittags. Lockern die Wolken auf. Gerade im Klagenfurter Becken sowie teilweise auch über den großen Tälern sollte es am Nachmittag dann jedoch auch recht sonnig werden. Die Quellwolken über den Bergen bleiben meist harmlos und die Höchstwerte erreichen heute 20 bis 25 Grad. Morgen am Montag lockern die hochnebelartigen Wolken auf und in den Niederungen setzt sich bis Mittag die Sonne durch. Nachmittags entstehen dann wieder einige Quellwolken. Die Schauerneigung ist aber gering und die Temperaturen erreichen auch morgen wieder bereits recht warme, sommerliche 22 bis 27 Grad. Am Dienstag ist es zu Beginn noch etwas bewölkt. Bis Mittag lockert es dann auf und wird sonnig. Nachmittag erneut Quellwolken und nachfolgend sind auch einige Regenschauer und Gewitter möglich. Also doch wieder ein Mix. Es bleibt aber warm bei Höchstwerten von 23 bis 27 Grad. Noch ein paar aktuelle Temperaturen. Bei Ihnen in Klagenfurt hat es derzeit 17 Grad, in Villach und Feldkirchen 16 Grad. Bei Ihnen in Lienz und Bad Eisenkappel, da messen wir aktuell 15 Grad. Falls Sie heute noch wandern gehen wollen, am Katschberg hat es 8 Grad, am Dobratsch 6 Grad und am Sonnblick ist es dann doch eher frostig bei 1 Grad.
0: Liebe Grüße auf den Sonnblick hinauf.
1: Falls es über die Grenze hinausgehen soll, in Portorosch hat es derzeit 22 Grad und in Udine 21 Grad.
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0: Aber gerne doch, wir möchten gratulieren an diesem 23. August 2026 und wir starten in Sirnitz für Gust Hinteregger. Alles Gute zum Geburtstag. Das wünschen dir Marianne und Edeltraut.
1: In Oberfellach feiern heute Frau Hilde Eros und Frau Flora Neusternick ihren Geburtstag. Reinhard mit Freunden wünschen dazu alles erdenklich Gute und weiterhin Gesundheit.
0: Und dann haben wir für die liebe Mutter Erika Koren aus Dürrenmoos liebe Geburtstagsgrüße zum 85. Das wünschen dir, liebe Mama, deine Kinder, Enkel und Urenkel.
1: Und dann haben wir auch noch einen persönlichen Wunsch hereinbekommen. Und da wünscht Helmut Mack jemand ganz Besonderen alles Gute.
3: In Eberndorf hat die Karin Mack ihren 70. Geburtstag. Und dazu gratulieren recht herzlich die Geschwister Gudrun, Helmut und Ilse. Und wir sind froh, die Karin als unsere Schwester zu haben.
0: Mei, ist das schön.
1: Das ist sehr herzerwärmend, muss ich sagen.
0: Also allen, die heute was zu feiern haben, von Herzen alles Gute, alles Liebe. Auch das Radio Kärnten-Team schließt sich an.

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4: Am Mikrofon Arthur Treinacher. Die Gasspeicher in Österreich sind derzeit weniger gut gefüllt als sonst um diese Jahreszeit. Gründe sind der Preisanstieg durch den Krieg im Nahen Osten und der hohe Verbrauch im vergangenen Winter. Laut E-Control ist die Versorgung dennoch gesichert. Peter Daser berichtet.
5: Zu rund zwei Dritteln sind die großen unterirdischen Gasspeicher Österreichs derzeit voll. Gas ist durch den Krieg im Nahen Osten teuer. Das Kaufen auf Vorrat für die Händler und Versorger derzeit wenig attraktiv, erklärt Alfons Haber von der E-Control. Außerdem wurde im vergangenen Winter besonders viel Erdgas verbraucht. Für den kommenden Winter werde aber genug da sein.
6: Wir sehen die Versorgungssicherheit absolut gewährleistet, weil hier also die Speicherbefüllung bis Oktober bei rund 70% liegen kann.
5: Für Endkunden kann Gas demnächst teurer werden. Wer einen Gasvertrag mit Fixpreis hat, muss unmittelbar keinen Anstieg fürchten. Bei flexiblen Tarifen ist das anders. Die E-Control empfiehlt, hier einen Umstieg zu prüfen.
4: Für die Weiterbildung von Kindergartenpersonal stellt der Bund von 2027 bis 2029 3 Millionen Euro bereit. Grundlage ist eine neue AMS-Förderung für berufsbegleitende Ausbildungen. Vor allem Assistenzkräfte sollen unterstützt werden, wenn sie sich zu gruppenführenden Elementarpädagogen qualifizieren. Angesichts der jüngsten schweren russischen Angriffe will Frankreich der Ukraine mehr Abfangraketen für die Luftverteidigung liefern. Präsident Macron fordert auch andere Staaten zu weiteren Waffenlieferungen auf. Mehr von Raffaella Steinbach.
7: Russland setzt die Ukraine mit ballistischen Raketen zunehmend unter Druck, doch Kiew fehlen Patriot-Abfangraketen. Mehr Unterstützung bei der Luftverteidigung verspricht nun Frankreichs Präsident Macron. Es sei entscheidend, der Ukraine alle notwendigen Mittel zu geben, um ihren Luftraum zu verteidigen und diese Aggression abzuwehren, erklärte er nach einem zweistündigen Telefonat mit seinem ukrainischen Amtskollegen Selenskyj. Auch Deutschlands Außenminister Johann Wadephul drängt bei einem Besuch in Kiew auf weitere Unterstützung.
8: Ich werde auch Anfang der Woche mit meinem amerikanischen Kollegen Marco Rubio über diese Frage sprechen.
7: Morgen wollen die Unterstützerstaaten der Ukraine bei einer Videokonferenz über das weitere Vorgehen beraten.
4: Kanada kündigt Gegenzölle auf US-Produkte an. Betroffen sind unter anderem Stahl- und Milchprodukte. Premierminister Carney reagiert damit auf die gescheiterten Verhandlungen über ein Handelsabkommen und die von den USA erhöhten Zölle auf kanadische Waren. Und ein Erdbeben der Stärke 5,9 hat die Region rund um die japanische Hauptstadt Tokio erschüttert. Mindestens 37 Menschen wurden leicht verletzt, Gebäude und der Bahnverkehr beschädigt. Eine Tsunami-Warnung gab es nicht, die Behörden warnten aber vor Erdrutschen. Das waren die Nachrichten mit Arthur Treinacher. Zum Wetter.
9: Der kühlste Teil des Tages liegt hinter uns. Speziell in der Sonne steigen die Temperaturen schon kräftig. Meist werden es heute 20 bis 27 Grad, die 27 am ehesten ganz im Osten. Momentan hat es in den Landeshauptstädten 15 Grad in Bregenz bis 20 in Wien und Eisenstadt. Dazu geht es teils sonnig, teils bewölkt weiter. Auf der Sonnenseite sind Vorarlberg, Nordtirol, Teile Salzburgs und der gesamte Donauraum. Auch die Wolken von Unterkärnten bis ins Südburgenland lockern später auf. Dagegen können von Osttirol bis zur Obersteiermark und bis zum Wechsel am Nachmittag auch einzelne Regenschauer entstehen. Der Wind ist heute bis auf die Berge hinauf schwach bis mäßig und in 2000 Metern werden es 7 Grad am Schneeberg bis 14 Grad in den Ötztaler Alpen. Morgen wenig Neues. Es ist insgesamt recht sonnig mit ein paar dichteren Wolken und einzelnen Schauern, vor allem im Bergland. Die Temperaturen sind schon eine Spur höher als heute und spätestens zur Wochenmitte geht es dann noch einmal in Richtung Hochsommer mit an die 30 Grad. So viel zum Wetter von Daniel Schlager.
10: Dankeschön und wir schon mit der Caro auf die Kärntner Straßen sicher unterwegs.
11: Mit Radio Kärnten und da ist weiterhin alles in Ordnung. Alles ruhig, es sind uns keine Störungen oder Probleme gemeldet worden. Gute und vor allem sichere Fahrt wünschen wir.
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10: Angenehmes Aufstehen, schönen Sonntagmorgen.
11: Schönen guten Morgen.

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1: Und in diesem August haben wir die Schauspielerin Anja Kruse zu Gast. Sie erzählt uns viel aus ihrem Leben, von anstrengenden Dreharbeiten, von berühmten Begegnungen, privaten Entwicklungen und natürlich auch besondere Menschen in ihrem Leben.
2: Genau, denn man vertraut, es gibt Menschen, denen man vertraut und die man auch anruft, wenn man jemanden zum Reden braucht. Aber das Leben, das hat manchmal seinen eigenen Kopf.
1: Oh ja.
3: Ja, manche Freundschaften halten ewig, denkt man. Meine älteste und beste Freundin Marie-Claire war für mich immer ein Fels in der Brandung. Ihr Haus in Straßburg war mein zweites Zuhause. Sie war meine Trauzeugin. Doch manchmal geht das Leben seltsame Wege und macht irgendwie einen Cut. Unsere Freundschaft verstarb plötzlich über Nacht. Fakt war, sie hatte einen neuen Mann kennengelernt. Reich, berühmt, mit einem Jet-Set-Leben, in das er sie hineinzog und alle Brücken zu ihrem vorherigen Leben abbrach. Es gibt ein wunderschönes Lied von Peter, Paul and Mary mit dem Titel Where Do You Go To, My Lovely? Ein Mann verliert seine Freundin an ein Leben im Jet-Set-Reichtum und Oberflächlichkeit, appelliert an ihr Gewissen, fürchtet, sie würde sich einsam fühlen und kaputt daran gehen. Das hat mich sehr, sehr inspiriert. Und mit dieser ganzen Verletzung, mit meiner Wut und Traurigkeit über meine verlorene Freundin, habe ich mit meinem Musikerfreund George Sommer einen Song geschrieben. Für mich, nicht für sie. Noch wieder mal ging das Leben seltsame Wege. Paris war für mich vorbei, meine Ehe auch. Natürlich stand das groß in der Presse. Das hatte sie gelesen, meine verschwundene Freundin Marie-Claire. Sie schrieb eine Mail an meine Agentur, anders konnte sie mich nicht erreichen. Sie lebe inzwischen in Südfrankreich und dass ihr Haus immer für mich offen stehen würde. Sie sei inzwischen auch getrennt und ich könne jederzeit kommen. Ich habe sie angerufen und es war, als wären nie 15 Jahre vergangen in der Zwischenzeit. Ich packte meine Sachen und fuhr hin. Wenige Wochen später zog ich nach Südfrankreich. Es wurden ein paar sehr, sehr glückliche Jahre für mich. Den Song hat mir meine Freundin übrigens niemals übel genommen. Im Gegenteil, er hat sie sehr berührt. Marie-Claire.

0: 10 Minuten noch bis 9:30 sicher unterwegs mit Radio Kärnten. Caro, wie schaut's aus auf den heimischen Straßen?
1: Da sind wir gleich auch fertig. Da sind uns nämlich keine sonderlichen Probleme aufgefallen. Sie kommen ohne Störungen voran. Gute Fahrt.
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0: Und das servieren wir Ihnen heute sozusagen auf einer Weltreise. Mit 250.000 Besucherinnen und Besuchern pro Jahr zählt das Minimundus zu den beliebtesten Ausflugszielen bei uns in Kärnten.
1: Die 200 Modelle im Miniaturenpark sind mit Liebe zum Detail gebaut worden. Dazu kommt die Indoor-Erlebniswelt, das Riesenrad, das Miniversum und.
0: Ja, und seit mittlerweile 18 Jahren führt der gebürtige Osttiroler und jetzt in Kleindorf bei Glubasnitz lebende Hannes Guckenberger diese Welt im Kleinformat als Geschäftsführer. Gelernt hat der Zuckerbäcker und erzählt sich zu den Menschen mit Handschlagqualität. Das ist ihm wichtig.
3: Ich würde mir einfach so beschreiben, ehrlich. Ja? Wir haben auch bei uns das Credo, dass die Verlässlichkeit und die Ehrlichkeit einfach an der Spitze stehen muss. Ja? Wir haben zu viele Mitarbeiter, dass mich alle lieben müssen, ja? Aber sie müssen sich auf mich verlassen können. Das geht. Lieben müssen mich Frau, Kind und Hund.
4: Was möchten Sie Ihren Töchtern mitgeben?
3: Dass sie selbstständig werden, ja, dass sie sich nichts gefallen lassen, ne, das klappt eh schon ganz gut, was sie sagen. Und dass sie ehrlich sind, nicht, und höflich und nicht zu anderen.
4: Wenn man sich so einen ganz klassischen Arbeitsalltag von Hannes Guckenberger anschaut, wo startet der und wo hört er auf?
3: Der ist zweigeteilt. In der Saison startet er um ca. 9 Uhr. Ja,
4: weil aber nicht im Bett mit Wecker.
3: Nein, aufstehen tun wir viel früher. Ne? Damit starten tue ich mit einer Runde mit dem Hund. Ja, das ist eigentlich das Erste. Wenn ich nach Hause komme, gibt es einen Kaffee und dann fahre ich ins Büro. Dann gehen um ca. 9 Uhr gehen wir die Dinge durch, von Aufsperren bis Gelände bis zum neuen Miniversum Planetarium. Und dann gehe ich mal ganz relaxed ins Büro.
4: Da gibt es einen zweiten Kaffee?
3: Da gibt es dann einen zweiten Kaffee, klar. Meistens dein Auto fahren schon den zweiten und dritten dann im Büro.
4: Ah, dann wird ein bisschen Bürokratie wahrscheinlich erledigt?
3: Ja.
4: Auch die wird in jeder Funktion wahrscheinlich immer mehr und dann...
3: Die wird immer mehr, aber ich habe ja das Glück, dass ich wirklich so gute Mitarbeiter habe, die mir das alles immer so vorbereiten, dass ich es fast nur mehr kurz besprechen und abnicken muss.
0: Ja, mehr von und zum Minimundus-Chef Hannes Guckenberger hören Sie heute am Nachmittag bei uns ab 14 Uhr in Kaffee und Kuchen. Und da verrät er uns auch ein paar spannende Details.
1: Und was auch sein Lieblingsmodell ist und ob beim Heiratsantrag unter dem kleinen Eiffelturm schon einmal jemand Nein gesagt hat.

0: 39 Minuten, halb zehn. Wir informieren Sie gerne an diesem Sonntagmorgen. Andreas Kimmeswenger ist für Sie im Studio.
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2: Bei einer Motorradschwerpunktkontrolle der Polizei auf der Mölltal, der Großglockner Hochalpenstraße und auch einer Grohack Privatstraße wurden 93 Motorradlenker und 44 Pkw-Lenker wegen Geschwindigkeitsübertretungen angezeigt. Dazu kommen rund 45 Organmandate und 10 Anzeigen wegen anderer Delikte. Wegen technischer Mängel wurden bei einem Motorrad und einem Pkw die Kennzeichen an Ort und Stelle abgenommen. Mehr Zuverlässigkeit und eine bessere Abstimmung zwischen Bahn und Bus, das wünscht sich der Großteil der Kärntner Fahrgäste bei einer großen Umfrage des Verkehrsclubs Österreich. Ebenso gewünscht werden mehr Direktverbindungen in europäische Großstädte. Die Hubschrauber des Bundesheers sind in diesem Jahr bereits 17 Mal zur Bekämpfung von Waldbränden angefordert worden. Im Jahr 25 gab es nur einen einzigen Einsatz. Im Einsatz waren die Maschinen in Tirol, Kärnten, der Steiermark, Oberösterreich und Niederösterreich, und für künftige Waldbrandereignisse werden 2 der 4 neuen Transportflugzeuge zusätzlich mit Löschmodulen ausgestattet, heißt es aus dem Bundesheer. Wir schauen aufs Wetter. Caroline, du hast die gemischten Aussichten.
3: Eher gemischt, ja, da hast du absolut recht. Es ist teils noch stark bewölkt. Die Sonne tut sich eher schwer. Nachmittags schafft sie es dann aber, sich durchzukämpfen, und es wird größtenteils im Land sehr sonnig. Quellwolken über den Bergen bleiben aber meist harmlos, und die Höchstwerte, die erreichen heute 20 bis 25 Grad.
0: Was tut sich auf unseren Straßen?
3: Die Bahnstrecke im Kanaltal ist ab Tavis wegen Bauarbeiten gesperrt. Fahrgäste müssen ab Villach auf Busse umsteigen. Die Mitnahme von Fahrrädern ist dadurch stark eingeschränkt. Das Ganze dauert voraussichtlich noch bis 20. September. Ansonsten kommen Sie aber überall ohne Probleme voran. Sie sind sicher unterwegs mit Radio Kärnten.
0: Gute Danke. Fahrt für dir. Und damit schauen wir zum Sport, und da starten wir, Christian Rosenzopf, in Griechenland.
4: Ein Ausrufezeichen setzt der Kärntner Nachwuchs bei der Wasserski-Europameisterschaft in Griechenland. Bei den Burschen geht der Titel an Frederik Woyner mit einem Sprung über 38,8 Meter. Rosa Jelinek holt im U17-Slalom die Bronzemedaille, und Emily Bittmann landet im Trickbewerb der U14 ebenfalls am dritten Platz. Fußball: In der Regionalliga gewinnt die Austria Klagenfurt in einer umkämpften Partie in Bleiburg mit 4:3. Nach dem Schlusspfiff sehen sowohl Thomas Böck von Bleiburg als auch Daniel Kalajdzic von der Austria die rote Karte. In der Kärntner Liga gibt es ein spektakuläres 4:4 bei Sirnitz gegen Landskron. St. Michael und der KAC trennen sich 1:1. Lehndorf gewinnt in Nussdorf mit 3:1. Und Dellach gegen St. Veit endet mit 3:3. Bei den Tennismasters im Warmbad Villach erreichen drei Kärntner die Endspiele. Lukas Milonik holt in der Mastersklasse 45 den zweiten Platz. Reinhold Walkram wird in der Klasse 65 ebenfalls Zweiter. Und in der ältesten Gruppe ab 80 gibt es Silber für Johann Lessiak. Und heute Abend könnte die Entscheidung um den Titel im österreichischen Ballhockey fallen. In der Finalserie führt Fass Villach gegen Askö Villach mit 2:0. Heute also der erste Matchball. Das Finale beginnt um 19 Uhr in der Villacher Alpenarena.
0: Das war das Neueste vom Sport. Danke dir, Christian.
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0: Toto mit Rosanna. 5 Minuten sind es noch bis 9:45. Wir fragen einmal bei Christian Kramser nach, was er heute mit Ihnen im Radio Kärnten Frühschoppen alles vorhat. Servus.
1: Einen wunderschönen guten Morgen. Sonntag ist es, ja, und da heißt es ab 11:04 wieder. Vom Glockner bis zur Kolm. Frühschoppenzeit bei uns in Radio Kärnten. Ich freue mich schon drauf und habe heute Folgendes vor. Viele, die neuere Radiogeräte, die die Titel und Gruppen anzeigen oder auch die via App oder Internet mit dabei sind, die haben sich sicher schon gefragt, was bei uns in Radio Kärnten die Jahreszahlen noch den Interpretennamen heißen. Ich möchte das Geheimnis jetzt lüften. Das sind die Produktionsjahre der Tonträger und Aufnahmen. Ja, und so habe ich mir es heute zum Ziel gesetzt, Lieder und Stickeln aus dem heurigen Jahr zu bringen im Frühschoppen. Beim Chorgesang war die Suche kein Problem, aber bei der Blas- und Volksmusik habe ich auch teilweise online aus dem Jahr 2025 genommen. Ja, so viel kann ich jetzt schon verraten. Es gibt also brandneue Aufnahmen im Frühschoppen ab 11:04 bei uns in Radio Kärnten. Bis später.
0: Danke dir, Christian. Bis später. Die

0: 10 Minuten sind es noch bis 10. Gleich bei uns die Wetteraussichten und wir dürfen noch einmal gratulieren.
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0: Und damit schauen wir noch einmal kurz vor dem Ende von Guten Morgen Kärnten aufs Wetter, Caro.
3: Noch hat es die Sonne nicht ganz geschafft, es ist noch bewölkt, aber trocken. Im Laufe des Vormittags lockern dann die Wolken auf. Gerade im Klagenfurter Becken sowie teilweise auch über den großen Tälern sollte es am Nachmittag recht sonnig werden. Die Quellwolken, die sich über den Bergen bemerkbar machen, bleiben meist harmlos und die Höchstwerte erreichen heute 20 bis 25 Grad. Morgen am Montag lockern die hochnebelartigen Wolken auf und in den Niederungen setzt sich bis Mittag die Sonne durch. Nachmittags entstehen dann wieder einige Quellwolken, die Schauerneigung ist aber gering und die Temperaturen erreichen wieder etwas sommerlichere 22 bis 27 Grad. Am Dienstag ist es zu Beginn noch etwas bewölkt, bis Mittag lockert es dann auf und wird sonnig. Nachmittag ziehen dann erneut Quellwolken auf, nachfolgend sind einige Regenschauer und auch Gewitter möglich. Die Höchstwerte dennoch recht warm, 23 bis 27 Grad. Noch ein paar aktuelle Temperaturen bei Ihnen im Börtschach, da hat es aktuell 17 Grad. In Friesach und Kötschach-Mauten messen wir 16 Grad. In Ariach 14 und in Breiteneck, da hat es derzeit 13 Grad.
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0: Aber gerne doch, wir gratulieren noch einmal am 23. August 2026 und da schicken wir ganz liebe Grüße an den fast Großglockner, Fuße des Großglockners gelegen, Apriach bei Heiligenblut. Da wohnt nämlich der Niklas Granitzer und der feiert heute seinen 7. Geburtstag. Lieber Niklas, alles Liebe und Gute wünschen wir dir, viel Glück und Erfolg für die Zukunft und alles Gute von der Mama, vom Papa, von deinen Geschwistern Elias und Jasmin, von Oma und Opas, Onkel und Tanten und allen Verwandten und Freunden.
3: Und dann haben wir noch ein weiteres Geburtstagskind. Lisa Wieland aus Brückel feiert heute ihren Geburtstag. Alles Gute zum Geburtstag. Wünschen dir dein Ehemann Hannes und die Tochter Isabella. Bleib so eine tolle Frau und Mama. Wir lieben dich über alles. Diese lieben Glückwünsche dürfen wir übermitteln und schließen uns an mit einem Happy Birthday.
0: Alles Gute und jetzt singt für uns die Chorgemeinschaft Funder und die schaut von der Dobratschwand. Schau.

Das war der Sonntagmorgen mit Guten Morgen Kärnten. Uti Bichler und Caroline Garten sagen Danke fürs gemeinsame Aufstehen. Wir wünschen Ihnen noch einen feinen Sonntag mit dem Programm von Radio Kärnten.

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0: Hey, Bernadette.
1: Oh, guten Morgen, Herr Pfarrer.
0: Bist du am Gehen?
1: Ja.
0: Warum?
1: Ich wollte einen normalen Gottesdienst feiern und ich bin, glaube ich, im falschen Event gelandet.
0: Darf ich mal fragen, was ist denn für dich ein normaler Gottesdienst?
1: Das Wort Gottes zu hören, die Botschaft mit der Gemeinde zu singen, die Orgelmusik, Herr Pfarrer.
0: Also, das Wort Gottes wird vorkommen. Wir werden heute alle mit der Gemeinde hier in der Christuskirche und auch mit der Gemeinde, die uns via ORF 3 und dem ORF Radio verbunden sind, singen. Du hast einen Pfarrer, du hast halt keine Orgel. Wir feiern heute einen Schlagergottesdienst.
1: Passt das zusammen?
0: Es ist gut, dass du fragst. Ich kann mir vorstellen, diese kritische Frage, die du selbstverständlich haben musst als Mitglied der steirischen Kirchenleitung, werden auch vielleicht die ein oder anderen zu Hause sich fragen, Schlager und Gottesdienst, passt das? Ich mache dir folgenden Vorschlag. Bleib, setz dich mit uns hier vorne hin, feier mit und die Antwort bekommst du beim Feiern.
1: Okay, aber ich werde kritisch bleiben.
0: Du, das halte ich aus, das halten wir aus und Gott sowieso. Somit willkommen dir, Bernadette. Willkommen euch hier in der Christuskirche und willkommen Ihnen zu Hause zu unserem Schlagergottesdienst. Und diesen feiern wir gemeinsam im Namen Gottes des Vaters, der jeden Menschen ansieht und sagt, du bist wertvoll. Im Namen Jesus Christus, der alle Grenzen überwunden hat. Und im Namen des Heiligen Geistes, der uns verbindet. Amen. Wir feiern, wie bereits gesagt, einen Schlagergottesdienst. Nicht nur für dich, Bernadette, gewöhnungsbedürftig. Aber Gott ist doch ohnehin immer wieder für Überraschungen gut, oder? Schlager, das sind Melodien, die Millionen Menschen begeistern, berühren, bewegen. Melodien, die über die großen Gefühle und Emotionen singen, über Liebe, über Sehnsucht, über Schmerz, über Hoffnung, über das, was auch in so vielen Texten unserer Bibel zur Sprache und zur Rede kommt. Und heute in diesem Gottesdienst geht es um die Frage, was es für mich bedeutet, wenn Gott mir zusagt, hier ist ein Mensch.
1: Das wird jetzt gesungen?
0: Ja, genau. Einst von Peter Alexander und das ist pure Theologie. Das ist Nächstenliebe, das ist Seelsorge, ja, das ist Evangelium. Helmut, hier ist ein Mensch.

0: Ja, hier ist ein Mensch, der fühlt und lebt wie du. Genau davon erzählen die Psalmen. Lieder von Menschen, die lieben und danken, staunen und jubeln, genau wie Schlager auch. Beten wir gemeinsam im Wechsel mit Worten aus Psalm 103.
1: Lobe den Herrn, meine Seele,
0: und alles in mir seinen heiligen Namen. Lobe den Herrn, meine Seele, und vergiss nicht, was er dir Gutes getan hat.
1: Er vergibt dir alle deine Schuld und heilt alle deine Gebrechen.
0: Er rettet dein Leben vom Verderben und krönt dich mit Güte und Erbarmen.
1: Der Herr ist barmherzig und gnädig, geduldig und von großer Güte.
0: Er handelt nicht mit uns nach unseren Sünden und vergilt uns nicht nach unserer Schuld.
1: Wie sich ein Vater über Kinder erbarmt, so erbarmt sich der Herr über alle, die ihn fürchten.
0: So weit der Osten vom Westen entfernt ist, so weit entfernt er unsere Schuld von uns. Lobt den Herrn, ihr alle, die er geschaffen hat, an allen Orten. Lobe den Herrn, meine Seele.
2: Amen.

Also Helmut, Schmetterlinge habe ich tatsächlich noch nicht weinen gesehen. Im Gegensatz zu uns Menschen. Wir kennen Leid. Wir kennen Herausforderungen. Und all das vor Gott zu bringen, das geht auch mit Schlagern. Treten wir vor Gott mit all dem, was uns belastet. Gott, manchmal sind wir hart im Urteil über andere. Wir schauen auf Menschen herab, weil sie anders leben, anders glauben, anders lieben. Wir vergessen, dass du jedem Einzelnen sagst, hier ist ein Mensch. Wir ziehen Grenzen, wo du Brücken bauen willst. Wir gehen durch das Leben und merken oft erst im Nachhinein, da war jemand, der uns getragen hat. Gott hinterlässt seine Spuren im Sand.

Gott. Manchmal bauen wir Mauern um unser Herz, aus Angst, verletzt zu werden und nicht gut genug zu sein. Dass wir verstecken uns hinter Masken und vergessen, dass du uns kennst. Wir gehen in unserer Einsamkeit verloren und glauben, niemand ist bei uns.

Gott. Manchmal fühlen wir uns verloren, wie Fremde in dieser Welt. Wir suchen nach Zugehörigkeit, nach jemandem, der uns versteht. Wir sehnen uns nach Licht, das stärker ist als alle Finsternis. Du Gott, nimmst uns an mit allem, was wir sind.

0: Betet mit mir. Du, unser Gott, wir sind mitten im Sommer, mitten im Leben. Manches ist leicht, manches schwerer. Du weißt, was wir mitbringen. Die Last, die Sehnsucht, das, wofür wir keine Worte haben. Du brauchst unsere Worte nicht, um uns zu kennen. Du siehst, was ist, und du urteilst nicht. So bitten wir dich, schick uns jemanden entgegen, der sieht, wer wir wirklich sind. Lass uns hören, dass du heute zu uns sagst, durch Jesus Christus, hier ist ein Mensch. Amen. Als Grundlage zur heutigen Predigt und als Lesung hören wir eine Geschichte über Verurteilung und über Gnade. Über Menschen mit Steinen in der Hand und über Jesus, der alles verändert. Margit wird aus der Bibel in gerechter Sprache Verse aus dem Johannesevangelium lesen und wir erheben uns dazu.
1: Jesus aber ging auf den Ölberg. Am frühen Morgen begab er sich wieder in den Tempel und das ganze Volk kam zu ihm und er setzte sich und lehrte sie. Die Schriftgelehrten, Pharisäerinnen und Pharisäer brachten eine Frau, die beim Ehebruch ergriffen worden war, und stellten sie in die Mitte und sie sagten ihm: Lehrer, diese Frau ist ergriffen worden, wie sie gerade dabei war, Ehebruch zu begehen. In der Tora hat uns Mose geboten, solche Frauen zu steinigen. Was meinst du nun dazu? Dies sagten sie aber, um ihn auf die Probe zu stellen, damit sie etwas hätten, um ihn anzuklagen. Jesus aber beugte sich nieder und schrieb mit dem Finger in den Sand. Als sie dabei blieben, ihn zu fragen, richtete er sich auf und sagte ihnen: Welche unter euch ohne Unrecht sind, mögen als Erste einen Stein auf sie werfen. Und er beugte sich wieder hinunter und schrieb in den Sand. Als sie dies hörten, gingen sie alle nacheinander weg, angefangen bei den Ältesten, und ließen ihn allein mit der Frau, die in der Mitte war. Jesus richtete sich auf und sagte ihr: Frau, wo sind sie? Hat dich niemand gerichtet? Sie sagte: Niemand, Rabbi. Jesus sagte ihr: Auch ich richte dich nicht. Geh und tu von jetzt an kein Unrecht mehr.
0: Bekennen wir unseren christlichen Glauben. Ich glaube an Gott, den Vater, den Allmächtigen, den Schöpfer des Himmels und der Erde, und an Jesus Christus, seinen eingeborenen Sohn, unseren Herrn, empfangen durch den Heiligen Geist, geboren von der Jungfrau Maria, gelitten unter Pontius Pilatus, gekreuzigt, gestorben und begraben, hinabgestiegen in das Reich des Todes, am dritten Tage auferstanden von den Toten, aufgefahren in den Himmel, er sitzt zur Rechten Gottes, des allmächtigen Vaters. Von dort wird er kommen, zu richten die Lebenden und die Toten. Ich glaube an den Heiligen Geist, die heilige christliche Kirche, Gemeinschaft der Heiligen, Vergebung der Sünden, Auferstehung der Toten und das ewige Leben. Amen.

Helmut, er gehört zu mir, ein Satz aus einem Schlager. Wer von euch ohne Schuld ist, der werfe den ersten Stein. Ein zweiter Satz aus einem Bibeltext. Zwei Sätze und beide sagen im Grunde genommen dasselbe. Es gibt eine Zugehörigkeit, die durch nichts auf der Welt, durch keine Last, durch keine Schuld unterbrochen und zerbrochen werden kann. Um unsere Geschichte aus dem Johannesevangelium ein bisschen besser zu verstehen, muss man ein Stück weit auch die Vorgeschichte drumherum kennen. Was war? Die Schriftgelehrten und die Pharisäer, sie bringen eine Frau zu Jesus und sagen hier, auf frischer Tat ertappt beim Ehebruch. Das Gesetz des Mose, also das Herzstück der jüdischen Tora, schreibt vor, beide, die beim Ehebruch erwischt wurden, müssen sterben. Allerdings kommt hier in dieser Erzählung nur die Frau vor. Wo ist die zweite Person? Die Frau ist für die Schriftgelehrten ein Werkzeug, ein Instrument, ein juridischer Köder. Sie wird dazu benutzt, um Jesus in die Falle zu locken. Denn das damals geltende römische Recht in Palästina verbietet Juden, selbst Todesurteile zu vollstrecken. Das heißt, wenn Jesus sagt, steinigt sie, dann verstößt er gegen Rom. Wenn Jesus sagt, lasst sie laufen, verstößt er gegen die Tora. Und mittendrin eben die Frau. Und Jesus ändert das, indem er sich niederkniet, in den Sand hinein. Was er genau in den Sand hineinschreibt, steht nicht da. Aber durch diese Bewegung nimmt Jesus die ganze Aufmerksamkeit weg von der Frau. Sie wird dann auf einmal nicht mehr nur angestarrt, sondern er lenkt die Aufmerksamkeit auf sich. Und dann steht er auf und sagt, wer von euch ohne Schuld ist, der werfe den ersten Stein. Also er dreht damit den Spiegel um, dass alle Ankläger sich selbst ihr eigenes Gesicht sehen. Und einer nach dem anderen geht und lässt den Stein fallen. Und dann wendet er sich der Frau zu und redet sie eben mit Frau an. Es ist dieselbe respektvolle Anrede, mit der Jesus auch seine Mutter anspricht. Und in dem Moment, wo alle anderen sie als Fall, als Verstoß gegen das Gesetz sehen, sieht Jesus, hier ist ein Mensch. Ein Satz, ein Lied, der über allen steht. Boden, auf dem neues Leben wachsen kann.

Worte in den Sand hineingeschrieben und dann kommt der Wind und verweht sie. Den Traum, die Gewissheit, eine Beziehung, ein Selbstbild, ein Gefühl, was unsere Frau in der Geschichte selbst erlebt. Deine Liebe, sie schwand wie die Spuren im Sand. Die Frau stand in einem Leben, in dem die Liebe Spuren hinterlassen und ganz sicherlich auch verwischt hat. Und was ist ihr geblieben? Die Sehnsucht. Die Spuren im Sand, wir haben sie heute auch schon besungen, die von der Flut weggenommen werden. Der Sand, der eben nichts behält. Und vielleicht gerade deshalb kniet sich Jesus an diesem Ort nieder. Der Sand, der steht ein Stück weit für den Ort, an dem die Menschen sind. Die Suchenden genauso wie die Zweifelnden. Diejenigen, die am Ende des Strandes stehen und fragen, was ist mir geblieben? Und genau dort in diesen Sehnsuchtsort hinein schreibt Jesus, um zu zeigen, in allem, was du erlebst, ich bin hier. In deiner Vergänglichkeit, in deinem Loslassen müssen, in dem, was die Flut mitgenommen hat. Und Jesus antwortet mit dieser Begegnung, mit diesem Blick, mit diesem Zugewandtsein, mit dem Satz, ich verurteile dich nicht. Und diese Worte haben sich bei der Frau ganz tief eingeschrieben, in ihr Selbstverständnis, in ihrer Haltung zu sich selbst, in dem, dass sie sagen kann, ich gehe meinen Weg, auch wenn es kein leichter ist. Das ist, was der Reformator Martin Luther meint, wir Menschen sind gleichzeitig gerecht und eben gleichzeitig Menschen mit unserer Lebensgeschichte, mit all den Aufs und mit all den Abs, die dazugehören, geliebt, ohne Wenn und Aber. Und was Gott schreibt, das reicht eben tiefer als jede Schuld. Wie es weitergegangen ist, dieser Tag mit der Frau, das erzählt die Bibel nicht. Aber ich kann mir vorstellen und ich glaube, dass die Frau voller Mutes hinausgegangen ist. Vielleicht seit langem mal wieder ohne Angst und hat die Sonne gesehen. Und sie hat, so glaube ich, gedacht, ja, es gibt ein Morgen nach dieser Nacht. Etwas, was Udo Jürgens mit dieser Einfachheit, wie sie oft in Schlagertexten vorkommt, auch schon besungen hat. Immer wieder geht die Sonne auf.

Das war jetzt ein Lied für alle Kritiker, die sich immer noch fragen, Schlager und Gottesdienst, geht denn das? Hier kam Auferstehungstheologie inmitten des Schlagers vor. Denn Dunkelheit für immer, die gibt es nicht. Übersetzt, hier klingt Ostern. Es ist nicht der Tod. Es ist nicht das Leiden, es ist nicht die Schuld, es ist nicht die Verurteilung, die das letzte Wort haben. Vielleicht hat Udo Jürgens selbst das so nicht gemeint, aber oft ist es ja so, dass die Kunst mehr weiß als der Schöpfer selbst. Die Frau in unserer Geschichte hat an diesem Morgen beinahe alles verloren. Die gesellschaftliche Stellung, ihren Ruf, sich selbst, ja das Leben. Was, wenn die Liebe, die mich trägt, eines Tages nicht mehr ist? Was, wenn ich für immer verloren gehe? Ich glaube, das sind Fragen und Gedanken, die auch uns vertraut sind. Gottes Liebe ist nicht in diesen vergänglichen Sand hineingeschrieben. Er, Gott, gehört zu mir wie mein Name an der Tür. Wieder so eine theologische Aussage inmitten von Schlagertexten. Tauftheologie. Denn in der Taufe schreibt Gott unseren Namen an seine Tür. Nicht auf Zeit, sondern es ist ein Mietvertrag, unkündbar. Und genau das hat die Frau in diesem Moment ebenso genau erfahren. Jemand schreibt ihren Namen an eine Tür und sagt, mit all deiner Lebensgeschichte, mit deinem So-Sein, du gehörst dazu. Die Ankläger sind weg. Die Steine liegen auf dem Boden und sie geht. Geliebt, das Herz voller Sehnsucht, voller Staunen von der Liebe, die niemals verloren geht.

Und wieder haben wir inmitten von Schlagertextklischees so einen wunderbaren Glaubenssatz. Ich lebe, weil es dich gibt. Das sang einst Rex Gildo. Viele Jahrhunderte zuvor, anderer Zeit, anderer Ort, war Paulus bereits, der Apostel, davon überzeugt, dass uns nichts scheiden kann von der Liebe Gottes. Beide dieselbe Erkenntnis. Es gibt eine Liebe, die hält. Aber schauen wir noch einmal eine Szene zurück in unserer Geschichte. Da sagen die Männer, uns geht es um das Recht. Und das ist eigentlich eine Lüge. Es geht ihm ja um eine Falle für Jesus. Die Frau ist ja nur das Werkzeug. Diese Pharisäer, Schriftgelehrten, sie lügen über ihre Absicht, während sie das Gesetz im Mund führen. Selbstgerechtigkeit, die eleganteste Form der Selbstlüge. Das Gefühl, ja, ich stehe ja auf der richtigen Seite. Ich habe ja die Steine in der Hand, weil ich ihn halten darf. Weil ich bin ja nicht so wie die anderen da. Ich glaube, das kennen wir. Vielleicht nicht mit Steinen, aber mit Urteilen. Mit Verurteilen, mit Vorurteilen. Mit dem Satz, der nicht so ganz stimmt. Mit dem Bild, das wir gar so gern aufrechterhalten, weil die Wahrheit zu teuer ist. Mir geht es gut. Ach, so schlimm wie die anderen bin ich doch gar nicht. Das ist halt so bei mir. Wir lügen, weil Verletzlichkeit gefährlich ist, weil wir manchmal nicht anders können oder manchmal nicht anders wollen. Auch das war bei der Frau so in unserer Geschichte. Sie hat auch hier und da Lügen gelebt. Die Lüge, dass es niemand sieht. Die Lüge, die man glaubt, weil man einfach zu oft enttäuscht wurde. Andrea Berg besang davon, von jemandem, der 10-mal, 100-mal, ach was sage ich, 1000-mal belogen wurde und dann mit dir so hoch geflogen ist, doch festgestellt hat, der Himmel war besetzt. Das wollen wir. Wir wollen hoch hinaus. Wir wollen alles. Wir wollen das Echte, das Wahre. Aber irgendwas steht halt immer im Weg. Manchmal der andere, manchmal ich selbst. Und trotzdem, ich würde es immer wieder tun. Auch nach 1000-mal Lügen.

0: ich würde es wieder tun mit dir heute Nacht.
1: Ja, Helmut, ich würde es immer wieder tun, auch wenn der Himmel besetzt ist, auch nach 1000 Mal. Und genau das bekommt die Frau zurück. Nicht die Garantie, dass sie irgendwann wieder einmal scheitert. Oder das Versprechen eines makellosen Neuanfangs. Sondern die Freiheit, es immer und immer wieder aufs Neue zu versuchen. Denn ich verurteile dich nicht. Das ist Gottes Antwort auf das 1000 Mal. Ich weiß, wer du bist, mit all dem, was eben zu deinem Leben und zu dir dazugehört. Und trotzdem, ich sehe dich, hier ist ein Mensch. Und vielleicht denken sie gerade, ach, was ich mir alles angetan habe. Oder wo ich andere einfach übersehen habe. Was Jesus der Frau zusagt, das gilt auch dir. Ich verurteile dich nicht. Und das zu verinnerlichen, das sichtbar zu leben, auf diese Art und Weise entsteht das Reich Gottes mitten unter uns. Dann gelingt es uns, dass Kirche nicht nur als Institution, sondern als einzelne Gemeinde vor Ort zu einem Ort wird, der dem Festival der Liebe gleicht. Denn so soll unser Leben sein. Und alle, die so sind wie wir, die laden wir gern ein. Einst von Jürgen Markus besungen, er meinte vielleicht eine zwischenmenschliche Beziehung. Ich interpretiere es aber so, diese Liedzeile ist auf Kirche als Ort gemeint. Kirche ist ein Ort, akzeptierend und offen für alle, wo ein jeder zugesagt bekommt, hier ist ein Mensch, hier ist ein Festival der Liebe. Amen.

0: So lasst uns miteinander, füreinander beten.
1: Gott, wir beten für alle, die verurteilt werden, die ausgestoßen werden wegen ihrer Entscheidungen. Lass sie hören, hier ist ein Mensch.
0: Du, unser Gott, wir bitten dich für die, denen keine zweite Chance gegeben wird, die glauben, dass ein Neuanfang nicht mehr möglich ist. Lass sie erfahren, immer und immer wieder geht die Sonne auf.
2: Wir bitten für alle, die anders lieben und dafür ausgegrenzt werden. In Familien, in der Gesellschaft, in Gemeinden. Öffne Türen, wo Mauern sind, und lass unser Leben werden, was es sein soll. Ein Festival der Liebe.
1: Wir beten für alle, die einsam sind, die sich verloren fühlen und deren Sommerträume der Wind mitgenommen hat. Sag du ihnen, du bist nicht allein.
0: Du, unser Gott, wir bitten dich für unsere Kirchen, dass sie Orte bleiben, wo jede und jeder ankommen und wissen kann, bei dir, Gott, gilt, er gehört zu mir.
2: Wir bitten für die Welt, für die Kriegsgebiete, für alle Menschen auf der Flucht. Schenke Frieden, Heilung und Hoffnung und gib allen Verantwortung Tragenden den Mut zur Einsicht.
0: Und all das, alles Ausgesprochene, alles Unausgesprochene, alles, was wir denken und fühlen, legen wir in die Worte, die Jesus uns zu beten gelehrt hat. Wir stehen auf und beten gemeinsam. Vater unser im Himmel, geheiligt werde dein Name. Dein Reich komme, dein Wille geschehe, wie im Himmel, so auf Erden. Unser tägliches Brot gib uns heute und vergib uns unsere Schuld, wie auch wir vergeben unseren Schuldigern. Und führe uns nicht in Versuchung, sondern erlöse uns von dem Bösen. Denn dein ist das Reich und die Kraft und die Herrlichkeit in Ewigkeit. Amen. Schön, dass wir heute miteinander diesen Schlagergottesdienst gefeiert haben. Hier und Sie zu Hause. Nach dem Gottesdienst können Sie uns anrufen unter der Telefonnummer 0800 122 60 und wir können miteinander ins Gespräch kommen. Das Team der Pfarrgemeinde freut sich auf das Gespräch. Sie hier in der Christuskirche können am Ausgang eine Kollekte geben für die Arbeit, für Brot, für die Welt. Sie zu Hause finden unter www.gottesdienst.at die Möglichkeit und Informationen, die wertvolle Arbeit der Diakonie und Caritas zu unterstützen. Danke, wenn Sie hier etwas geben können und wollen. 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Und gleich nach dem Segen heißt es für das Team des ORFs, für mich und auch für dich und Bernadette auch für dich, es ist genug, Feierabend.

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0: Feierabend. Und Bernadette, was sagst du?
1: Ich kann jetzt nur für mich sprechen. Ich bin mit der Überzeugung gekommen, dass Schlager in der Kirche, in unserer Kirche nichts zu suchen hat. Ich muss mich ausbessern. Ich mag mich gerne eben auch für mein Dasein bedanken. Und ich habe viel gelernt und Kirche hat überrascht und das wollen wir doch hinaustragen.
0: Und genau so, Bernadette, ist doch auch der Glaube. Immer wieder überraschend. Und wenn Sie das Gefühl haben, Sie haben Steine in der Hand, lassen Sie sie fallen und denken Sie immer wieder, hier ist ein Mensch. Und mit dieser Botschaft gehen Sie in diesen Tag unter dem Segen unseres Gottes. Gott segne und behüte dich. Gott lasse sein Angesicht leuchten über dir und sei dir gnädig. Gott erhebe sein Angesicht auf dich und gebe dir Frieden. Amen. Und wenn Sie das Gefühl haben, das Leben spielt so die miesen Zwischentöne, dafür ist das Leben viel zu kostbar, dann machen Sie es wie der Helmut Hussler oder wie ich. Legen Sie Schlager auf.
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0: Das war der evangelische Schlagergottesdienst aus der Christuskirche in Graz-Eggenberg. Pfarrer Friedrich Eckert feierte mit uns den Gottesdienst. Musikalisch gestaltet wurde dieser Schlagergottesdienst von Helmut Hussler. Für die Radioübertragung Tontechnik Bernhard Schmidt, Tonassistenz Hermann Weitlaner und Robert Fahrt. Leitung der Übertragung Elisabeth Eisner. Das Team der Christuskirche in Graz-Eggenberg steht Ihnen für Anfragen und Gespräche zur Verfügung. Die kostenfreie Telefonnummer lautet 0800 100 22 60. Ich wiederhole die Telefonnummer 0800 100 22 60.
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2: Am Mikrofon Arthur Treinacher. Immer mehr Elektrobusse und Lkw sind weltweit unterwegs. Die Verkaufszahlen haben sich im Vorjahr fast verdoppelt. China treibt den Markt. Knapp 90% der E-Lkw und Busse wurden dort verkauft. Aber auch in Europa und den USA werden Elektroantriebe beliebter. Vanessa Gruber berichtet.
3: So klingt es, wenn ein Elektrobus durch die Wiener Straßen fährt. Nach und nach werden Dieselfahrzeuge durch Elektrobusse ersetzt. Aber nicht nur auf Österreichs Straßen sind immer mehr E-Busse und auch E-Lkw unterwegs. Die Nachfrage nach den Elektrofahrzeugen steigt auch in vielen anderen Ländern, in Europa, den USA und vor allem China. Im Vorjahr sind weltweit rund eine 500.000 E-Lkw und Busse verkauft worden. Fast doppelt so viele wie 2024. Die meisten davon gingen nach China. Dort haben günstigere Batterien und staatliche Förderungen den Markt für den E-Antrieb angekurbelt. Die Umstellung fällt aber nicht allen leicht. Die hohen Kosten und eine fehlende Ladeinfrastruktur seien nach wie vor ein Problem, heißt es vom deutschen Fahrzeughersteller Daimler Truck.
2: Der parlamentarische Urschuss zu den Corona-Maßnahmen soll im Frühling starten. Das kündigt FPÖ-Generalsekretär Hafenecker an. Den Vorsitz der FPÖ-Fraktion soll Dagmar Belakovic übernehmen. Zuvor muss noch der U-Ausschuss zur Causa Pilnacek abgeschlossen werden. Schwere Stürme haben im Baltikum mindestens 2 Menschenleben gefordert. Ein Mann starb in Litauen unter einem umgestürzten Baum, ein weiterer in Lettland durch herabstürzende Gebäudeteile. In beiden Ländern waren jeweils mehr als 250.000 Haushalte ohne Strom. Dazu kamen Überschwemmungen und massive Verkehrsbehinderungen. Der Nussensee im Salzkammergut ist seit Wochen fast ausgetrocknet. Aus Sicherheitsgründen ist der kleine See derzeit gesperrt. Bei der Bergung der toten Fische werden daher sogar Drohnen eingesetzt. Wolfgang Schneitel.
4: Weil immer wieder Kriegsmaterial gefunden worden ist, darf das Ufer auch von den Fischern nicht betreten werden. Die toten Fische müssen aber unbedingt weggeräumt werden, weil sie das Trinkwasser von Badischl verunreinigen könnten. Die Fischer nutzen daher Drohnen, um die Tierkadaver aufzulesen und abzuholen. Der trockengefallene Nussensee gibt aber auch geheimnisumwobene Schätze frei. So ist unter anderem auch eine Flaschenpost aus dem Jahr 1959 gefunden worden. Die Flasche, die vor über 60 Jahren von Gemeindebediensteten von Badischl im See versenkt worden ist, ist jetzt den Behörden übergeben worden und wird derzeit von einem Sachverständigen geprüft. In Badischl wird jetzt also mit Spannung darauf gewartet, wie die Botschaft aus der Vergangenheit lautet.
2: Auf den steirischen Almhütten sollen ab kommendem Jahr Stornogebühren eingeführt werden. Grund dafür sind Gäste, die mehrere Unterkünfte gleichzeitig buchen und nicht absagen. Das führt zu Einnahmenverlusten für die Pächter und blockiert Plätze für andere. Das waren die Nachrichten mit Arthur Treinacher. Zum Wetter.
5: Das bleibt heute ein ruhiger Sonntag. Zur Sonne im Westen und vom Innviertel bis ins Nordburgenland kommen nur ein paar Quellwolken. Zeitweise dichter sind die Wolken entlang und südlich des Alpenhauptkamms. Kurze Schauer bleiben aber auch hier die Ausnahme. Dazu in allen Höhen nur schwacher bis mäßiger Wind und am Nachmittag meist 20 bis 27 Grad, bis zu 27 entlang der Mach. Die neue Woche beginnt dann ganz ähnlich. Am Dienstag ziehen von Südwesten vorübergehend mehr Schauer durch, bevor es dann in der zweiten Wochenhälfte noch einmal hochsommerlich wird. So viel zum Wetter von Daniel Schlager.
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7: Grüß Gott, herzlich willkommen zur Frühschoppenzeit bei uns in Radio Kärnten. Für viele gehört die ja zum Pflichtprogramm am Sonntag und so freut es mich auch heute wieder, dass ich die Stunde mit euch gemeinsam verbringen darf. Einige, die neuere Geräte zum Abspielen von Radio Kärnten haben oder vielleicht via Internet oder mit der App mit dabei sind, die haben sich vielleicht schon gefragt, warum oft hinter den Interpreten der Lieder und Stickeln Jahreszahlen stehen. Ich möchte dieses Geheimnis jetzt lüften. Es handelt sich um die Produktionsjahre der jeweiligen Tonträger und Aufnahmen. Ja, und so ist mir für heute die Idee gekommen, einmal Titel und Stickeln zu spielen, die im aktuellen Jahr bei uns im Studio eingetroffen sind. Bei Chorgesang und Volksmusik war es kein großes Problem, Lieder und Stickeln zu finden. Allerdings bei der Blasmusik habe ich auch Anleihe aus dem Jahr 2025 genommen. Ja, und so starten wir jetzt gleich hinein mit einem Marsch, der dazu einladet, an einem Oberkärntner See dahin zu schlendern und das Flair zu genießen. Die Trachtenkapelle Seeboden wird jetzt mit dem Seebodener Promenadenmarsch den musikalischen Auftakt der heutigen Sendung gestalten. Und Christian Kramser wünscht somit gute Unterhaltung und viel Spaß mit Frühschoppenklängen bei uns in Radio Kärnten.

Ja, auch Post von diesem Chor ist im Jahr 2026 zu uns ins Studio geflattert. Das war der MGV Ingolstal mit dem Lied »I werdi wohl holzen«. 100 Jahre gibt's diesen Chor schon und anlässlich dieses Jubiläums ist auch die CD unter dem Titel »100 Jahre MGV Ingolstal« entstanden. 8 gestandene Männer singen gemeinsam und genau deshalb hat's auch gestern das Jubiläumskonzert gegeben. Und für alle, die sich jetzt fragen, wo Ingolstal ist, die Ortschaft mit knapp 100 Einwohnern gehört zur Gemeinde Friesach im Bezirk St. Veit an der Glan. Herzliche Gratulation zum Jubiläum, ja, und auf dass der Gesang bei euch noch lange weiter gepflegt werden möge. So, jetzt geht's aber weiter mit Musik und auch einer Aufnahme, die im heurigen Jahr zu uns gekommen ist. Die Wenn's passt Musi hat den Spätsommerwalzer aufgenommen, der passt da auch gut für die kommende Zeit. Und komponiert hat das Stück auch ein Klarinettist der Gruppe, der Manuel Janach. Er ist auch gleichzeitig Kapellmeister der Musikkapelle Granitztal.

Die Sängerrunde Dauernhort Altersberg war das jetzt. Mit einem Lied, das wohl oder übel auch gut zur vergangenen Zeit der Hitze und der Trockenheit passt. Im Brunn ist kein Wasser, so hat's geheißen. Aber Gott sei Dank hat's in den letzten Tagen jetzt doch einiges an Niederschlag gegeben, sodass sich die Natur wieder erholen kann. Vom Glockner bis zur Kalm, Frühschoppenzeit bei uns in Radio Kärnten. Und in der gibt's heute aktuelle Aufnahmen aus dem heurigen bzw. Vorjahr. Beim Hecki-Trio spielt auch der Marcel Mölschl mit. Der hat ja mit seiner steirischen Harmonika auch schon den Harmonika-Wettbewerb bei uns in Radio Kärnten gewonnen. Ja, und wir hören ihn jetzt mit seinem Hecki-Trio gemeinsam und einem interessanten Stickel. Das heißt nämlich Kaktus-Tänzchen.

Das war jetzt ein Lied mit einem Text von Albert Stresnik und der Melodie und dem Satz von der Gretel Komposch. Mei Heimat, so hat das Lied geheißen. Ja, und die beiden haben, wie die Gretel noch gelebt hat, schon einiges miteinander geschrieben. Die eben gehörte Aufnahme stammt übrigens von der Singgemeinschaft Nock Klong Batergassen und ist drauf auf einer CD mit der Aufschrift Liedlern, die bleiben. Ja, und ich finde, das ist einfach ein schönes Motto, weil die Musik einfach so vieles überdauern kann. So geht's jetzt auch weiter mit Blasmusik aus dem Mölltal. Die Trachtenkapelle Mörtschach hat im Jahr 2025 ebenso einen Tonträger im Zuge des 100-jährigen Geburtstages der Kapelle aufgenommen. Ein musikalisches Dorfleben, so heißt die CD. Ja, und da ist auch der gleichfolgende Marsch Musik über alles vom Hubi Meier drauf.

Der Leo Murer hat dieses Kärntner Lied geschrieben. Siehst gleich du mich so, so hat's geheißen. Aufgenommen hat's die Gruppe Knock Voices. Dabei handelt es sich um ein Gesangsquartett, bei dem auch der Philipp Rosmann mitsingt. Und er hat sich für die CD-Aufnahme seinen Papa Heribert, seinen Opa Alfred und auch einige andere Musikanten ins Boot geholt. So war auch die Reichenauer Tanzlmusi mit dabei. Und es ist ja schon was Schönes und auch nicht Alltägliches, wenn drei Generationen auf einem Tonträger drauf sind. Im Juni vor der Sommerpause haben wir den Tonträger im Heimatklang gemeinsam mit allen dreien vorgestellt. Ja, und so hören wir jetzt da noch ein Stückchen von der Reichenauer Tanzlmusi, die Polka Diddle Diddle Wetschdorn.

Aber heute gehen wir morgen nicht heim, so haben wir es jetzt gehört. Und beim Text von diesem Lied soll es sich um eine wahre Begebenheit handeln, die die Glanschl-Zwillinge, ein Frauengesangsterzett, gemeinsam mit der Stravanzer-Musi erlebt haben. Auch bei der eben gehörten Aufnahme haben sie gemeinsam gesungen und musiziert. Vom Glockner bis zur Kolm am Sonntag und heute steht der 23. August auf dem Kalender. Einige werden heute den Geburtstag feiern. Erstmals allen herzliche Gratulation, die das machen. Ja, und dazu habe ich jetzt da ein Stickel von der Gruppe Holzart parat, nämlich den Bayerischen zum Geburtstag.

Der Fluss Wimitz teilt die Wimitzer Berge in zwei Teile. Ja, und einige sangesfreudige Damen und Herren haben sich vor einiger Zeit gedacht, das wäre ein guter Chorname. So ist die Singgemeinschaft Wimitzer Berge entstanden, von der wir gerade das tiefgründige Lied »Im Wald bin ich gesessen« gehört haben. Von Glockner bis zur Kalm, Frühschoppen bei uns in Radio Kärnten. Und das heute mit brandaktuellen Liedern und Stickeln aus der letzten Zeit. So auch das folgende. Der Walter Grehenig, der übrigens erst vor kurzem seinen 40er gefeiert hat, herzliche Gratulation dazu. Er hat mir auch eine Aufnahme vom Kärntenmarsch von ihm und seinen Fegerländern gespielt zukommen lassen. Das Stickel hat sein Bruder Johannes komponiert und dabei einiges Bekanntes einfließen lassen. Aber hören wir es uns am besten jetzt gleich an.

Heimat ist, wo ich gern bin. Eine musikalische Liebeserklärung an unsere Heimat, geschrieben von Andrea Klammer und Charlie Altmann. Und gesungen hat jetzt der Polizeichor Klagenfurt. Ja, schön langsam, aber sicher kommen wir ins Finale vom Frühschoppen am Sonntag. Aber ein paar Stickeln gehen sich noch aus. So hören wir jetzt als nächstes eines vom Gerald Ranacher in einer Aufnahme vom Ensemble Fünfergespann. Let's Fetz, so heißt die flotte Polka, die wir gleich hören werden. Und dies auf der CD Wege zur Harmonie im Gedenken an den Komponisten und auch Musiker Gerald Ranacher drauf.

Das war jetzt ein Live-Mitschnitt. Man hat auch die Vögel im Hintergrund gehört. Ja, und gesungen hat der sogenannte Projektchor, bei dem der Mörtel Franz gemeinsam mit dem Klaus Grieber Sängerinnen und Sänger aus dem unteren Geildoll zusammengetrommelt hat, um für ein Projekt, jetzt mit K, alte Lieder und Stickeln auch in slowenischer Sprache aufzunehmen. Und ein solches haben wir gerade gehört. Das hat den Titel gehabt, Kje je moj milidom? Und das bedeutet so viel wie, wo ist mein liebes Zuhause? So, und bevor jetzt dann der Schlussmarsch im Frühschoppen erklingt, geht sich noch ein passendes Stickel aus. Die sogenannten Mödris-Musikanten haben die Polka a flotter Aussischmeißer parat.

Ja, wie schnell so eine Stunde vergeht. Wir sind ja schon wieder am Ende vom Frühschoppen am Sonntag angekommen. Heute mit brandneuen Liedern und Stickeln, die im heurigen und im Vorjahr bei uns im Studio eingetroffen sind. Und zum Schluss gibt's auch noch ein solches. Der Michi Meier, der Sohn vom Hubi, hat seinen ersten Konzertmarsch mit dem Titel Auf neuen Wegen geschrieben. Und den hören wir jetzt zum Abschluss von der Trachtenkapelle Flattach. Christian Kramser bedankt sich für heute und wünscht noch einen schönen Sonntag. Pfiat euch!

0: Hadres ist eine Marktgemeinde im Pulkertal, nördlich von Hollabrunn gelegen. Die Pfarrkirche zum heiligen Michael auf dem Hauptplatz ist ein im Kern gotischer, später barockisierter Bau mit einer im Norden angebauten sechseckigen Kapelle. Nach dem Zweiten Vatikanum wurde der Altarraum umgestaltet. Leinwandbilder aus dem 19. Jahrhundert befinden sich im Chor. Ernst Grandegger schuf die Figur des Kirchenpatrons.
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2: Herzlich willkommen zum Mittagsjournal, das sind die Themen. Bildungsministerium stellt zusätzliches Geld für Elementarpädagogik zur Verfügung und Südkorea schickt erstes Containerschiff durch die Arktis. Im Studio Eva-Maria Fohn. Der Elementarpädagogik fehlen weiterhin qualifizierte Fachkräfte und der Bedarf steigt kontinuierlich. Eine neue Förderung des Bildungsministeriums soll nun Fortbildungen in diesem Bereich erleichtern. Von 2027 bis 2029 werden dafür nun zusätzliche 3 Millionen Euro zur Verfügung gestellt, heißt es aus dem Bildungsressort. Tanja Malle berichtet.
3: Die Zielgruppe für die neue Förderung sind in erster Linie Personen, die als Assistenzkräfte in den Kindergärten und Krippen arbeiten. Wollen sie sich weiter qualifizieren, und zwar zu gruppenführenden Elementarpädagoginnen und Pädagogen, können sie Unterstützung beantragen und müssen berufsbegleitend die dazu passenden Hochschullehrgänge besuchen. Basis dafür ist die neue Weiterbildungsteilzeitbeihilfe des AMS. Bei den 3 Millionen, die für die Weiterbildung von Elementarpädagogen und Pädagoginnen vorgesehen sind, handelt es sich um frisches, also zusätzliches Geld. Um die Kurse zu besuchen, können die Teilnehmer ihre Arbeitszeit vorübergehend reduzieren. Die Förderung kann laut Bildungsressort für bis zu 2 Jahre gewährt werden und richtet sich nach dem Einkommen sowie dem Ausmaß der Arbeitszeitreduktion.
2: Der ukrainische Präsident Zelensky weist Forderungen seines Ex-Verteidigungsministers Fedorov nach Neuwahlen während des Kriegs zurück. Zelensky warnt wörtlich vor einem Tsunami, der die Ukraine spalten würde. Wegen des Kriegsrechts sind Wahlen in der Ukraine seit 2022 ausgesetzt. Fedorov war vor gut einem Monat abgesetzt worden. Die Folge waren tagelange Proteste und ein Streit über die Militärführung. Südkorea schickt erstmals ein Containerschiff über die Arktisroute nach Europa. Mit dieser Testfahrt will die Regierung prüfen, ob die Nordostpassage für den kommerziellen Schiffsverkehr genutzt werden kann. Dazu sollen unter anderem Daten zu Fahrtdauer, Treibstoffverbrauch und Betriebskosten gesammelt werden. Raffaela Steinbach.
4: Russland und China nutzen die Passage bereits. Auf die Suche nach neuen alternativen Handelsrouten hat sich nun auch Südkorea gemacht. Mit der Panstar Agro soll erstmals ein südkoreanisches Containerschiff durch die arktischen Gewässer der sogenannten Nordostpassage nach Europa fahren. Die Fahrt soll helfen, die Route durch die Arktis künftig als neuen Handelsweg zu etablieren. Durch den Rückgang des arktischen Eises ist diese Passage für mehrere Nationen zunehmend von wirtschaftlicher und militärischer Bedeutung. Allerdings befürchten Umweltschützer, dass ein erhöhter Schiffsverkehr das Eis der Arktis schneller schmelzen lässt. Mehrere Reedereien, wie etwa die deutsche Hapag-Lloyd, haben deshalb zugesagt, Routen durch die Arktis vorerst zu meiden.
2: Um Doppelbuchungen und nicht bezahlten Stornogebühren entgegenzuwirken, planen Berghütten in Österreich ab dem kommenden Jahr ein neues Stornosystem. Es soll gemeinsam mit dem Deutschen und dem Südtiroler Alpenverein erarbeitet werden. Der Steirische Alpenverein bemängelt, dass Hütten oft mehrfach reserviert, dann aber nicht storniert werden, zum Nachteil der Pächter und anderer Gäste. Beim Formel 1 Grand Prix in den Niederlanden startet Lando Norris heute in Zandvoort aus der Pole Position. Es ist das letzte Rennen an der niederländischen Küste, denn der Grand Prix steht in Zukunft nicht mehr im Kalender, Gerhard Prohaska.
5: Und damit ist der Party Grand Prix der Verstappen-Fans Geschichte und Weltmeister Lando Norris hofft, der Hauptdarsteller dieser letzten historischen Feier zu sein.
6: It's always one of the best events here to come and see all the fans. They make a lot of noise, they're always very enthusiastic, party well. Enjoy the music and enjoy the show.
5: Die Jäger von Norris sind vor allem die beiden Mercedes-Piloten. George Russell, der mit dem gestrigen Sprintsieg hofft, die mentale Blockade gelöst zu haben.
6: Pretty satisfied with, especially after, you know, coming back after such a tough last few races before the break.
5: Der WM-führende Kimi Antonelli lauert auf Rang 3, 5. Lewis Hamilton, 7. Max Verstappen. Die ganze Formel-1-Prominenz trifft sich zum Sanford-Abschied also ganz vorne.
2: Das war das Mittagsjournal mit Eva-Maria Fohn.
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8: Mit viel Sonne geht es am Nachmittag weiter, westlich von Innsbruck und von Oberösterreich bis ins Nordburgenland. Auch dort, wo die Sonne bis jetzt noch nicht oder nur kurz zu sehen war, zum Beispiel in weiten Teilen der Steiermark, im Lungau oder in Kärnten, auch hier lockern die Wolken zumindest ein bisschen auf und es kann vereinzelt etwas regnen. Werfen wir einen Blick auf die aktuellen Temperaturen in den Landeshauptstädten. In Wien und Eisenstadt hat es 23 Grad, 21 sind es in St. Pölten, 22 in Linz, 21 in Salzburg und Innsbruck, 19 in Bregenz und 21 in Graz und in Klagenfurt. Und um 2 bis 3 Grad kann es heute noch wärmer werden. Auf bis zu 27 Grad steigen die Temperaturen noch am Nachmittag. Morgen am Montag gibt es wieder viel Sonne im Westen und im Norden, von Vorarlberg über den Flachgau bis ins nördliche Niederösterreich. Ansonsten sind immer wieder dichte Wolken dabei und am Nachmittag gibt es im Bergland von den Ötztaler Alpen bis in die niederen Tauern ein paar gewitterige Regenschauer. Im weiteren Verlauf der Woche legen die Temperaturen Tag für Tag zu und es wird wieder hochsommerlich. So viel zum Wetter von Daniel Stanker.
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9: Grüß Gott, Mahlzeit und herzlich willkommen. Einen angenehmen und schönen Sonntagmittag wünsche ich Ihnen. Ich freue mich wie immer, dass Sie dabei sind, wenn sich alles um die 10 meistgehörten Radiohits Österreichs dreht. Wissen Sie eigentlich noch, welches Lied Sie mit Ihrem ersten Urlaub, Ihrer ersten großen Liebe oder vielleicht mit einer ganz besonderen Autofahrt verbinden? Musik hat ja diese wunderbare Eigenschaft. Man hört manchmal nur die ersten paar Takte und plötzlich ist eine Erinnerung wieder da. Man weiß, wo man damals war, wer neben einem gesessen ist und manchmal sogar noch, wie man sich in diesem Augenblick gefühlt hat. Vielleicht ist ja auch unter unseren heutigen 10 meistgehörten Radiohits ein Lied dabei, das irgendwann einmal genau so eine Erinnerung für Sie wird. Bevor wir aber in die aktuelle Wertung starten, schauen wir noch einmal kurz zurück, wie hat die Spitze unserer Schlagerparade am vergangenen Sonntag ausgesehen. Auf Platz 3 hatten wir Ricky e Poveri.

Die Nummer 1 vom letzten Sonntag, die Nockis und 1. Jetzt zur aktuellen Wertung in der Schlagerparade und schauen zu Helene Fischer. Letzten Sonntag auf Platz 2, 8 Plätze verloren, von 2 auf 10 mit Heute Nacht.

seit 12 Wochen in der Wertung der Schlagerparade und 8 Plätze verloren. Von 2 auf 10. Helene Fischer mit Heute Nacht. Immer wieder kommt es vor, dass ältere Radiohits in den großen 10 der aktuellen ORF-Schlagerparade sind. So auch dieser Michael Jackson mit Billie Jean. Er war letzten Sonntag auf Platz 8 einen Platz verloren. Von 8 auf 9. Es geht um die meistgehörten Radiohits Österreichs.

Wochen in der Wertung der großen 10 der ORF-Schlagerparade Michael Jackson mit Billie Jean. Und der hat einen Platz verloren von 8 auf 9. Die John Fox Band, wir kommen zu Musik aus dem Burgenland, ist seit 7 Wochen in der Wertung, war letzten Sonntag auf Platz 5, 3 Plätze verloren. Von 5 auf 8 mit Dog und Nacht.

0: dabei. Leider 3 Plätze verloren von 5 auf 8 mit Tag und Nacht.
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0: Sassi, die 28 Jahre Mitglied der Seerwa, präsentiert ihre neue Solo-Single. Wenn der Winter dann vergeht. Das ist Sassi pur, ehrlich, gefühlvoll, authentisch. Ein Song über Fehler, Vergebung und die Kraft der Liebe, den sie ihrem Sohn gewidmet hat. Worte, die schwer fallen, aber Herzen öffnen. Musik, die bleibt das ganze Jahr und ein ganzes Leben. Mein Hit-Tipp in der aktuellen ORF-Schlagerparade.

Sie hören die aktuelle ORF-Schlagerparade. Mein Name ist Rudi Oman und das war mein Hit-Tipp, die neue von Sassi. Finde ich großartig gelungen. Wenn der Winter dann vergeht. Zurück zur aktuellen Wertung und zu Ricky Epovary. Seit 90 Wochen in der Wertung der Schlagerparade. Letzten Sonntag auf Platz 3. 4 Plätze verloren. Von 3 auf 7 mit Sarah Berke. Ti amo.

0: seit 8 Wochen in der Wertung der Schlagerparade 5 Plätze gut gemacht, von 11 auf 6. Das war Gilbert und Alles bleibt anders. Genau, und das ist okay. Und das war der erste Teil der aktuellen Wertung mit Helene Fischer auf Platz 10. Auf Platz 9 Michael Jackson, auf Platz 8 die John Fox Band, auf Platz 7 Ricky Epoveri und auf Platz 6 und soeben gehört Gilbert. Im zweiten Teil der Schlagerparade blicken wir zu den Kärntnerinnen und Kärntnern in den Top 100 der aktuellen Wertung. Wer ist der höchste Neuanstieg? Wer ist der Hit von damals? Und natürlich, wer sind die Top 5 dieser Wertungswoche? Sie erfahren es im zweiten Teil. Sie hören Radio Kärnten, jetzt wird es Zeit für Nachrichten aus unserem Bundesland. Wir hören uns in 2 Minuten wieder. Ich freue mich auf Sie. Bis gleich.
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2: Mit Andreas Kimmelswenger am Mikrofon. Die Hubschrauber des Bundesheers sind in diesem Jahr 17 Mal zur Bekämpfung von Waldbränden angefordert worden. Dabei wurden mehr als 3 Millionen Liter Löschwasser in schwer zugängliche Brandgebiete transportiert. Im letzten Jahr gab es insgesamt nur einen Einsatz. In Kärnten waren Bundesheer-Hubschrauber heuer tagelang beim Waldbrand im Blesachtal im Einsatz. 137 Anzeigen und 45 Organmandate wegen Geschwindigkeitsübertretungen. Das ist die Bilanz einer Schwerpunktkontrolle der Polizei auf der Glockner- und der Mölltalstraße sowie einer Grohack Privatstraße. Fast 3/4 der Anzeigen betraf Motorradlenker, die zu schnell unterwegs waren. Zusätzlich gab es rund 45 Organmandate und 10 Anzeigen wegen anderer Delikte. Bei einem Motorrad und einem PKW wurden die Kennzeichen an Ort und Stelle abgenommen. Mit einem Jubiläumskirchtag am Nassfeld hat die ARA Flugrettung ihr 25-jähriges Bestehen gefeiert. Von den beiden Kärntner Stationen in Fresach und am Nassfeld starten die Teams zu rund 1150 Einsätzen pro Jahr. Alarmiert werden die Notarzthubschrauber über die Landesleitstelle. Zum Wetter heute Nachmittag wechseln Wolken und Sonne. Länger sonnig ist es über den größeren Tälern sowie im Klagenfurter Becken. Über den Bergen bilden sich wieder einige Quellwolken, aber nur vereinzelt kommt es zu kurzen Regenschauern. Die Temperaturen erreichen je nach Sonne 20 bis 25 Grad, in 2000 Metern um 10 Grad. Morgen am Montag lockern die hochnebelartigen Wolken dann auf und im Laufe des Vormittags setzt sich die Sonne durch. Am Nachmittag entstehen über den Bergen erneut Quellwolken. Die Schauerneigung bleibt aber gering. Es wird wärmer. Nach Frühwerten zwischen 11 und 16 Grad steigen die Höchstwerte auf sommerliche 22 bis 27 Grad, in 2000 Metern um 12 Grad.
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0: Herzlich willkommen zum zweiten Teil der aktuellen Wertung und wir beginnen den zweiten Teil mit Musik aus Österreich. Michael Russ, er war schon mal die Nummer 1 mit diesem Titel, nämlich mit Kopfkino. In dieser Wertungswoche ist er auf Platz 5, hat einen Platz gut gemacht, von 6 auf 5.

0: sind recht frisch in der aktuellen Wertung der Schlagerparade. 3 Wochen. Die Festspengler und 3 Plätze gut gemacht von 7 auf 4 mit Kleines Lied.
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0: Und mein heutiger Hit von damals wird von The Cats interpretiert. Das waren die Vollendammer Schulfreunde. Sie zählten seit 1967 zu den Top-Interpreten Hollands. Mit ihrem von Bassisten Arnold Mühren komponierten Schmusesongs-Klassiker One Way Wind wurde man auch in Österreich auf die 5 fröhlichen Holländer aufmerksam. Mein Hit von damals, nicht One Way Wind, sondern Let's Dance aus dem Jahre 1972, The Cats.

Sie hören die aktuelle ORF-Schlagerparade. Mein Name ist Rudi Ohmann und das waren die Boxrockers. Ist das mit Soda Zitron 9 Plätze gut gemacht. Von 12 auf 3. Jetzt zur Musik aus Kärnten. Jalin ist seit 7 Wochen dabei. Sie war letzten Sonntag auf Platz 19. Konnte sich um 17 Plätze verbessern. Von 19 auf 2. Du willst es doch auch.

0: Ich freue mich für Charlene. 17 Plätze gut gemacht von 19 auf 2. Du willst es doch auch.
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0: Und auf Platz 43 Melissa Naschenbeck.

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1: Lian auf Platz 14. Und das waren sie, die Kärntnerinnen und Kärntner, in den Top 100 der aktuellen Wertung. Der höchste Neueinstieg ist Rosanna Rocci gelungen. Sie ist mit dem Titel Balla Come neu eingestiegen auf Platz 61.

0: Der höchste Neueinstieg in die Top 100 der Schlagerparade ist Rosanna Rocci gelungen mit Balla. Komme, ist sie neu eingestiegen auf Platz 61.
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0: Nichts Neues an der Spitze der aktuellen Wertung. Sie haben es wieder geschafft. Die Nockis mit 1. Zum zweiten Mal in Folge die Nummer 1 der Schlagerparade. Der meistgehörte Titel Österreichs.

0: Seit 9 Wochen in der Wertung der Schlagerparade, zum 2. Mal in Folge die Nummer 1. Die Nokis mit 1. Und das war sie, die aktuelle Wertung der ORF-Schlagerparade. Mein Name ist Rudi Ohmann. Ich wünsche Ihnen noch einen schönen und angenehmen Sonntagnachmittag. Im Programm von Radio Kärnten geht es wie gewohnt weiter mit dem Mittagsjournal der Nacht 1000 Fragen, dem Quiz von Radio Kärnten. Auch dazu gute Unterhaltung. Ich wünsche Ihnen noch viel Gesundheit, viel Erfolg und natürlich alles Liebe.
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2: Im Studio ist Eva-Maria Fohn. Der Zollstreit zwischen den USA und Kanada spitzt sich nach den geplatzten Verhandlungen weiter zu. In der Nacht sind Zölle in Höhe von 50% auf eine Reihe kanadischer Güter in Kraft getreten. Während Kanada mit eigenen Zöllen zurückschlagen will, erneuert US-Präsident Trump seine Idee, aus dem Land den 51. Bundesstaat zu machen. Raffaella Steinbach berichtet.
3: Kanada will die Vorteile eines Staates haben, ohne einer zu sein. Das schreibt Donald Trump sichtlich wütend auf seiner Online-Plattform. Der US-Präsident fordert nicht zum ersten Mal, Kanada zum 51. US-Bundesstaat zu machen. Sie haben auch unseren großartigen Farmern viele Jahre lang massive Zölle auferlegt, schreibt Trump weiter, damit sei es nun vorbei. Kanadas Premierminister Mark Carney hatte die amerikanischen Maßnahmen zuvor als Angriff bezeichnet und spricht von einem Handelskrieg. Er kündigt Gegenmaßnahmen an, die neuen kanadischen Zölle sollen sich besonders gegen die US-Stahl- und Milchindustrie richten und am 8. September in Kraft treten.
2: Zwischen Deutschland und Italien verschärft sich der Streit über den Umgang mit Bootsflüchtlingen. Der italienische Vizeregierungschef Salvini kündigte an, sein Land werde keinen einzigen illegalen Einwanderer zurücknehmen, solange deutsche Hilfsorganisationen im Mittelmeer unterwegs seien. Berlin verweist hingegen auf den neuen EU-Asylpakt, der seit dem Sommer gilt und die Rücküberstellungen von Migranten erlaubt. Knapp 5 Jahre ist einer der schlimmsten Waldbrände Österreichs her. In Hirschwang im Raxgebiet brannten damals mehr als 100 Hektar Wald, die der Stadt Wien gehören. Die Wiener Forstdirektion ist deshalb auch für die Wiederaufforstung zuständig. Bisher ist sie mit den Ergebnissen zufrieden, Barbara Wackolbinger berichtet.
4: Tagelang kämpfen die Feuerwehrleute damals gegen die Flammen. Als endlich Brand ausgegeben werden kann, ist vom Quellschutzwald nicht mehr viel über. Bei der Wiederaufforstung setzt man nun auf Mischwald. Statt hauptsächlich Schwarzkiefern soll es mehr Laubbäume geben, etwa Walnuss, Bergahorn oder Birke. Denn Mischwald verträgt die Hitze besser, Stichwort Klimawandel, und ist widerstandsfähiger, was Krankheiten angeht. 10.000 neue Pflanzen wurden bereits gesetzt, heißt es aus der Wiener Forstdirektion. Für die Walnuss hat man etwa schlicht Nüsse gekeimt und vergraben. Gras wurde im Steingebiet händisch gesät, zum Teil mit Pferden. Sogenannte Heertankstellen sollen Vögel anlocken, die bei der Verteilung von Samen helfen. In der Forstdirektion ist man zufrieden. Bis sich der Wald endgültig von dem Brand erholt hat, wird es aber noch Jahrzehnte dauern.
2: Polen kämpft gegen ein massives Fischsterben. In den vergangenen Tagen haben die Behörden mehr als 4 Tonnen toter Fische aus einem Nebengewässer der Oder geholt. Ursache für den Tod der Fische ist die Blüte der giftigen Goldalge, wie die Wasserbehörde mitteilt. Das waren die Nachrichten mit Eva-Maria Fohn.
1: Und nun zu Isolde Notnagel und den Kärntner Themen des Tages.
5: Gut ein Drittel mehr Rettungseinsätze verzeichnet die Bergrettung im heurigen Jahr. Die Rettungsorganisationen pochen auf mehr Eigenverantwortung und es gibt auch Hilfsmittel, die im Ernstfall lebensrettend sein können. Peter Matter hat mit Malnitzer Bergrettung und Feuerwehr einen kleinen Ballon getestet, den man aufsteigen lassen kann und mit dem man schneller gefunden werden soll. Und auch einen besonders leichten Biwaksack, der in Unwettern schützen soll.
6: Am Rettungsplatz beim Bahnhof Malnitz bauen die Feuerwehrleute den Löschroboter auf, quasi eine Schneekanone für Einsätze im Bahntunnel. Diesmal wird sie genutzt, um BW4 zu testen. Ein Schutzzelt um 86 Euro, 350 Gramm leicht, hauchdünn, aber trotzdem fest, in dem man sich vor Regen, Sturm oder Schnee schützen kann. Mit gut 80 km/h Wind aus dem Löschroboter und Wasser wie bei einem massiven Wolkenbruch. 10 Minuten lang steckten drei Bergretter wie bei einem Unwetter am Großglockner unter dem Schutz, der von Alpenverein, Bergrettung und Bergführern entwickelt wurde. Nach gut 6 Minuten wird es auch in dem Schutzzelt feucht.
7: Ja, wollen wir mal da zu dritt herinnen sein, gell? Die Wärme bleibt herinnen, die Körperwärme, das gibt schon was aus.
6: Nach 10 Minuten zeigt sich für Alexander Wohlgemuth und Johannes Huber.
8: Und das war kein Kaltwasser, wenn das noch kalt auch noch ist, nachher schaut das Ganze nochmal anders aus.
9: Ja, dass es ungemütlich ist, das ist sowieso klar und bevor man gar nichts hat.
10: Man muss sich mal vorstellen, wenn man 10 Minuten lang ohne den Teil gestanden war, dann hätte man wahrscheinlich anders ausgeschaut.
6: Airmarker heißt eine Entwicklung aus der Schweiz. Aus einem Zylinder kann man einen heliumgefüllten orangen Ballon steigen lassen. Steht er bis zu 45 Meter über einem, sieht man die Stelle schon von Weitem. Rico Dürst ist einer der Entwickler des 200 Euro teuren Helfers.
11: Es ist einfach klar, dass ein oranger Ballon, der sich in der Luft bewegt, Aufmerksamkeit erweckt und signalisiert klar, dass du in einer Notlage bist.
6: Gletscher, Schnee, Fels. Dort steigt der Ballon mit 44 cm Durchmesser am Seil leicht auf. Aber wie sieht es im Wald aus? Wenn der nicht zu dicht ist, funktioniert's. Was sagt Florian Ludwiger, Ortsstellenleiter von Malnitz, zum 890 Gramm schweren Rettungsgerät?
12: Es ist sicher, das Gewicht ist ein Thema, wo man sich überlegen muss, nimmt man es mit, nimmt man es nicht mit. Es hat auf alle Fälle, in gewisser Maßen hat es vielleicht seine Berechtigung.
6: Richtig eingesetzt können beide dieser Rettungsmittel Leben retten, vorausgesetzt man hat sie mit und kann sie richtig bedienen.
5: Peter Matter hat berichtet. Bei einer 2-tägigen Motorrad-Schwerpunktkontrolle der Polizei auf der Mölltal- und Großglockner Hochalpenstraße und einer Grohack-Privatstraße wurden 93 Motorradlenker und 44 Pkw-Lenker wegen Geschwindigkeitsübertretungen angezeigt. Dazu kommen rund 45 Organmandate und 10 Anzeigen wegen anderer Delikte. Wegen technischer Mängel wurden bei einem Motorrad und einem Pkw die Kennzeichen an Ort und Stelle abgenommen. Vom 4. bis 20. September soll im Großraum Klagenfurt internationaler Genuss gelebt werden. Der Kärntner Tourismusverband organisiert dieses Jahr zum 9. Mal das Kulinarik-Festival Tage der Alpen-Adria-Küche. Mit der Veranstaltung will sich die Stadt als Ort der kulinarischen Vielfalt positionieren, um so den Tourismus in Klagenfurt zu stärken. Andreas Jell und Bernd Radler berichten.
13: 17 Tage lang können sich Besucherinnen und Besucher durch die Gerichte aus der gesamten Alpen-Adria-Region durchkosten, angeboten von mehr als 70 Produzentinnen und Gastköchinnen. Klagenfurt, das selbst reich an verschiedenen Küchen sei, wolle mit den Tagen der Alpen-Adria-Küche die große Varietät an gutem Essen in der Region hochleben lassen, sagt Helmut Michela, Geschäftsführer des Tourismusverbands Klagenfurt.
14: Uns ist es wichtig, die Qualität, die wir im Bereich der Gastronomie, aber der Produzenten in Klagenfurt und im Umland haben, zu zeigen. Und wir haben heuer einen Schwerpunkt mit Slow Food ganz bewusst deswegen gesetzt, um diese Philosophie, gutes Essen, sauberes Essen zu fairen Preisen, einfach in die breite Bevölkerung auch zu bekommen.
13: Slow Food beschäftige sich aber nicht nur mit regionalem Genuss, sondern es gehe auch darum, ein Bewusstsein für Essen zu schaffen, sagt Loise Wieser, Gastrosof und selbst Teil des Events.
15: So unsere Großmütter oder Urgroßmütter hatten dazu eine Erfahrung. Wir haben diese Erfahrung verlernt, weil wir nur mal den Daumen brauchen, um auf den Mikrowellenherdknopf zu drücken.
13: Auch wenn die diesjährige Tourismussaison in Klagenfurt zwar gut verlaufe, sei die Weiterentwicklung von Veranstaltungen wichtig für die Stadt, sagt Touristiker Michela.
16: Wir setzen ganz gezielt auf verschiedenste Art der Großveranstaltungen im Sport, Kultur, aber im Community-Bereich, vor allem in der Vor- und in der Nachsaison, weil diese Gäste, egal wie die Wettersituation ist, herkommen, um eben Teil der jeweiligen Veranstaltung zu sein.
13: Daher wolle die Stadt das Event auch in Zukunft weiter ausbauen.
5: Damit sind wir beim Wetter. Es ist verbreitet sonnig, immer wieder ziehen aber auch Wolken durch und stellenweise kann es auch kurz regnen, etwa in den Tauern. Der Wind weht schwach bis mäßig aus südlicher Richtung und die Temperaturen erreichen heute 20 bis 25 Grad. Derzeit hat es in Klagenfurt 23 Grad. Das war das Mittagsjournal mit Isolde Notnagel im Namen des Teams. Danke für Ihr Interesse.
17: Sicher unterwegs. Verzeihungssicher unterwegs mit Radio Kärntner. 10.000 Autobahn Richtung Süden bei Villach. Blockabfertigung vor dem Oswaldiberg-Tunnel. A11 Karawankenautobahn vor dem Karawankentunnel. Über eine Stunde Wartezeit bei der Einreise nach Österreich. Richtung Slowenien Blockabfertigung und eine Viertelstunde Zeitverlust. Und im Kanaltal auf der Autobahn Villach-Udine vor der Mautstelle Ugowitzer bei Tavis 20 Minuten Zeitverlust in beiden Richtungen. Gute Fahrt.
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17: Morgen in einer Woche das große Finale bei den 1000 Fragen im August. Alles zur Ausgangsposition gleich nach Lionel Richie und jetzt Dr.

0: Blick auf die Zwischenwertung bei den 1000 Fragen. Im August an der Spitze haben wir David Herrmann mit 8 Punkten, dann Ingrid Truppe mit 7 Zählern. Das gilt auch für Uwe Giermeier aus Feldkirchen und dann Heimut Slöbel mit 6 Punkten. 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
0: Und wenn Sie heute Tagessieger werden oder Tagessiegerin, dann gewinnen Sie diesen Preis, unser Tagespreis bis 2.
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0: Wenn Sie mitspielen möchten, 0463 511 005, das ist unsere Nummer. Die Leitungen sind ab sofort frei. Ich drücke die Daumen, dass Sie durchkommen. 0463 511 005. 1000 Fragen von Radio Kärnten am Sonntagnachmittag, jetzt mit Rod Stewart.

0: Am Beginn unternehmen wir eine 10-Runde mit den Herrn Berlinger aus Feld am See und in Schiefling am See ist Herbert Petritz zu Hause. Grüß Gott. Hallo?
1: Hallo, wer ist jetzt dran?
0: Jetzt sind Sie dran. Waren Sie heute, nachdem Sie ganz nah am See sind, schon baden vielleicht oder was haben Sie unternommen?
1: Nein, ich brauche nicht baden gehen, weil das regnet eh.
0: Ja,
1: ab und zu, meine
0: ich. Ja, wirklich nur ab und zu. Der Nachmittag ist sehr sonnig. Eine Frage, die speziell ist, würde ich mal meinen, aber vielleicht haben Sie Glück und schaffen das Ganze. Was erforscht die Gelotologie? Oder was erforscht ein Gelotologe?
1: Da bin ich leider überfragt.
0: Das wäre auch überfragt gewesen. Es wäre schön, wenn Sie uns die Antwort mit einem Lächeln gesagt hätten. Das Lachen wird davor erforscht.
1: Bitte? Das hätten Sie eh nicht gesehen.
0: Ja, aber immerhin hat man es gehört bei Ihnen, dass Sie gut und gerne lachen. Behalten Sie Ihr Lächeln und alles Gute für heute noch. Schönen Tag.
1: Danke vielmals.
0: Wiederhören. Jetzt ist der Ewald aus Feld am See in der Leitung. Grüß Gott.
2: Grüß Gott.
0: Hätten Sie über die Frage lachen können oder?
2: Nein, nur keep smiling.
0: Keep smiling. Das ist auch das Motto bei der ersten Frage, denn es ist eine mit drei Möglichkeiten. Also
2: ja, sehr gut.
0: Wir können das breite Grinsen aufsetzen. Welches Edelmetall wird häufig als Wertanlage gekauft? Aluminium, Blei oder Gold?
2: Nein, nimm mir das Gold, bitte.
0: Ja, Gold richtig, Punkt Nummer 1. Jetzt Frage Nummer 2, ein Mann, den Sie aus dem Fernsehen kennen. Er war seit 2004 in Kairo Nahost-Korrespondent für den ORF und geht mit Ende des Jahres in Pension. Welcher Korrespondent beendet seine berufliche Laufbahn im ORF? Beziehungsweise...
2: Genau der. Jo. Ja, leider.
0: Wir hätten uns darauf verständigen können, es ist der mit dem unaussprechlichen Namen Karim El-Gohari.
2: Ja, genau, der, ja.
0: Ja.
2: Okay.
0: Wald, was haben Sie noch auf dem Programm für heute?
2: No, nicht gar so viel, ein bisschen chillen.
0: Und das am besten mit Radio Kärnten, den ganzen Nachmittag über.
2: Den ganzen Tag über, ja.
0: Ja, freut uns. Schönen Tag.
2: Danke, bitte.

0: Radio Kärnten 13.30 Uhr, halb zwei, jetzt der Nachrichtenüberblick mit Isolde Notnagel.
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2: Die Hubschrauber des Bundesheeres sind in diesem Jahr 17 Mal zur Bekämpfung von Waldbränden angefordert worden. Dabei wurden mehr als 3 Millionen Liter Löschwasser in schwer zugängliche Brandgebiete transportiert. In Kärnten waren Bundesheer-Hubschrauber heuer tagelang beim Waldbrand im Lesachtal im Einsatz. 137 Anzeigen und 45 Organmandate wegen Geschwindigkeitsübertretungen. Das ist die Bilanz einer Schwerpunktkontrolle der Polizei auf der Großglockner und Mölltalstraße sowie einer Grohag-Privatstraße. Fast 3/4 der Anzeigen betraf Motorradlenker, die zu schnell unterwegs waren. Mit einem Jubiläumskirchtag am Nassfeld hat die ARA Flugrettung ihr 25-jähriges Bestehen gefeiert. Von den beiden Kärntner Stationen in Fresach und am Nassfeld starten die Teams zu rund 1150 Einsätzen pro Jahr. Alarmiert werden die Notarzthubschrauber über die Landesleitstelle. Geflogen wird grundsätzlich mit einer vierköpfigen Crew aus Pilot, Windenoperator, Flugretter und Notarzt. Christian, du hast die Wettersichten für uns.
0: Da gibt's viel Sonne derzeit in Kärnten, über den Bergen kommen am Nachmittag noch ein paar Quellwolken zum Sonnenschein. Bis auf wenige Ausnahmen wird es aber trocken bleiben und die Temperaturen aktuell zwischen 19 Grad in Döllach im Mölltal und 24 Grad in St. André im Lavanttal. Kurz nach halb zwei sicher unterwegs mit Radio Kärntner 10 Taunautobahn Richtung Salzburg bei Rennweg. Jetzt Blockabfertigung vor dem Katschbergtunnel. In der Gegenrichtung der 10 Taunautobahn Richtung Süden bei Villach Blockabfertigung vor dem Oswaldibergtunnel. A11 Karawankenautobahn vor dem Karawankentunnel. Über eine Stunde Wartezeit bei der Einreise nach Österreich. Richtung Slowenien verlieren Sie etwa 15 Minuten. Und länger dauert es noch im Kanaltal auf der Autobahn Villach-Udine vor der Mautstelle Ugovica bei Davis. Rund 20 Minuten Zeitverlust in beiden Richtungen. Wir wünschen gute Fahrt. Wenn Sie Verkehrs- oder Blitzinfos haben, bitte anrufen unter 0800 600 601.
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0: Das Finale bei den 1000 Fragen am 31. August. Die vier besten Kandidatinnen und Kandidaten des Monats rittern dann live im Studio um den großen Preis. Und unser Monatspreis diesmal:
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0: Das Lachen und Karim El-Gohari haben leider keine Punkte eingebracht in der ersten Runde. Vielleicht klappt es jetzt mit mehr Punkten. 0463 511 005. Das ist in jedem Fall heute unser Tagespreis.
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0: 0463 511 005.

0: Mayrhofer begrüßt. Pfeifhofer, Edith Pfeifhofer in Veld am See. Schön, dass Sie durchgekommen sind.
1: Ja, danke. Grüß
0: Gott. Täuscht der Eindruck oder habe ich das falsch in Erinnerung, dass Sie schon im Finale bei uns mit dabei waren?
1: Ja, war ich schon, ja.
0: Ja, wie erfolgreich waren Sie damals?
1: Ja, ich habe da gewonnen, Gott sei Dank.
0: Wie lange ist das schon her?
1: 5 Jahre, glaube ich.
0: 5 Jahre. Also, Sie dürfen in jedem Fall wieder mitspielen.
1: Ja.
0: Das heißt, die aktuell Führenden David Herrmann, Ingrid Truppe, Uwe Giermeier und Helmut Stöbel müssen jetzt wahrscheinlich zittern.
1: Die sind schwer zu schlagen, ja.
0: 6 Punkte würden wir zumindest brauchen.
1: Ja, eben, ja.
0: Die älteste Universität der USA ist Harvard. Wie heißt denn die älteste Uni Großbritanniens?
1: Oxford,
0: ich höre schon die Stimme im Hintergrund. Ja. Sie waren auch sehr skeptisch, aber es passt natürlich.
1: Ja.
0: Oxford ist richtig.
1: Ja.
0: Frage Nummer 2. War das der Gatte oder wer unterstützt Sie?
1: Ja.
0: Gut, perfekt. Welches Volkslied, dessen Text bereits aus dem Jahre 1895 stammt, gilt als inoffizielle Nationalhymne Australiens? Was würden Sie sagen? Ein Titel, den auch Rod Stewart berühmt gemacht hat, Waltzing Matilda.
1: Ah, okay.
0: Das ist jetzt
1: wusste ich nicht, ja.

0: Überraschend, dass schon bei einem Punkt Schluss ist, aber ja, vielleicht klappt es dann im September besser.
1: Ja, schauen wir mal.
0: Grüße an die Familie zu Hause.
1: Danke.
0: Wiederhören. Jetzt machen wir einen Abstecher nach Villach und begrüßen dort Sieglinde Patra. Grüß Gott.
2: Grüß Gott.
0: Ein sonniger Nachmittag. Was haben Sie geplant?
2: Na, eigentlich nicht mehr viel. Ich habe meine Sachen schon erledigt, wenn noch mit so Radio hören, Fernsehen.
0: Ja. Kaffee und Kuchen haben wir gleich im Anschluss mit dem Chef von Minimundus, mit dem Herrn Guggenberger.
2: Ah ja.
0: Dann nach zwei. Jetzt machen wir einen Ausflug in den Süden. Welche Insel im Golf von Neapel ist für ihre blaue Grotte bekannt?
2: Capri. Eine,
0: ja, das war aber sehr schnell jetzt.
2: Ja, ich war schon dort.
0: Wirklich?
2: Ja, ja.
0: Was war für Sie beeindruckend?
2: Ja, alles rundherum eigentlich dort ist sehr schön, ja.
0: Sieglinde, wir haben einen Punkt und schaffen jetzt vielleicht auch den zweiten. Welcher Schauspieler war der Franzl an der Seite von Sissi und gründete 1981 dann die Stiftung Menschen für Menschen? War eine berühmte Karl-Heinz Böhm, das passt. Und ist aktuell die Tagesführung für Sie. Dritte Frage, dritter Punkt. Was ist Phishing, der Versuch, vertrauliche Daten betrügerisch zu bekommen, eine neue Sparform oder eine Bankfiliale am See?
2: Das Erste.
0: Das Erstbeste. Und der dritte Punkt für Sie. Ist das ein persönlicher Rekord oder?
2: Nein, ich habe einmal vor langer, langer Zeit, da hat es noch den Wochenpreis gegeben, 8 Punkte geschafft, aber alleine, ohne Hilfe.
0: Ja.
2: Aber das ist schon sehr, sehr lang her.
0: Ohne Dr. Google.
2: Ja, genau.
0: Ja, vielleicht können Sie dieses Kunststück heute wiederholen. Wir haben 3 Punkte. Jetzt Geografie. Wie heißen die Ureinwohner Neuseelands?
2: Ja, das will schon was. Ach Gott.
0: Vielleicht, wenn Sie sich ganz kurz ein bisschen ärgern, aber wirklich nur kurz, versprochen. Maori.
2: Ja.
0: Sieglinde, wir notieren 3 Punkte. Mal schauen, was am Ende rauskommt.
2: Dankeschön.
0: Schönen Sonntag wünsche ich Ihnen auch.
2: Ebenfalls, danke.
0: Und jetzt in Radio Kärnten Musik aus Italien. Hier ist Elisa. Che io lo sa. 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

0: Sigrid Patterer aus Radenthein ist die aktuell, aus Villach ist die aktuell Führende mit 3 Punkten. Und jetzt ist in Radenthein zugeschaltet Klaus Eigner. Angenehmen Nachmittag. Grüße. Grüß Gott.
1: Ja.
0: Herr Eigner, haben Sie Hilfe, Unterstützung? Sind Sie alleine?
1: Allein.
0: Ganz alleine. Dann drücke ich sehr die Daumen, dass das passt mit der ersten Frage. Es geht um eine berühmte Comicfigur. Daniel Düsentrieb tauchte vor über 70 Jahren erstmals als Comicfigur auf. Welcher berühmte Cartoonist schuf diese Figur? Von Walt ihm stammt. Bitte?
1: Walt Disney?
0: No. Die Comicfigur Dagobert Duck und viele andere Disney-Figuren stammen von Karl Barks.
1: Aber
0: ja.
1: Ich hätte gerade Walt Disney.
0: Das waren die Filme dann später.
1: Aha, ja, gut.
0: Klaus, ich danke fürs Mitspielen. Das war jetzt
1: wahrscheinlich nicht meine Links gewesen.
0: Nee, offenbar nicht.
1: Ja, komm, ich habe keine gehabt, damals hat es nicht gegeben.
0: Also gar nicht in Ihrer Jugend?
1: Nein, hat es keine Leute gegeben für so eine Sache.
0: Ja, verstehe.
1: Ich hätte
0: Klaus, alles Gute, schönen Tag.
1: Danke, danke, für dich.

0: An der Spitze hat sie heute in der letzten Stunde nichts getan. David Herrmann aus St. Niklas führt mit 8 Punkten. Dann Ingrid Truppe aus Gödersdorf mit 7 Zählern. Uwe Giermeier aus Vilkirchen mit ebenfalls 7 Punkten. Und Heimut Slöbel aus Gmünd mit 6 Punkten. Unser Monatspreis?
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0: Und über den Tagespreis darf sich Siglinde Patterer freuen. Herzlichen Glückwunsch.
1: Ein Gutschein im Wert von 70 Euro. 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
0: Das war das Quiz mit Christian Mayerhofer. Bei Patricia Jordan im Radio Kärnten Wochenende geht es gleich einmal um die ganze Welt und das in einer Stunde mit dem Hannes Guggenberger vom Minimundus. Haben Sie noch einen schönen Sonntag mit Radio Kärnten.
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4: Im Studio Eva-Maria Fuhren. Weil die Spritpreise an den Tankstellen weiterhin hoch sind, fordern 6 europäische Finanzminister eine Übergewinnsteuer für Mineralölkonzerne. Auch Finanzminister Marta Bauer unterstützt die Steuer. Die Konzerne sollen die im Zuge des Irankriegs gestiegenen Profite wieder zurückgeben. Mehr von Veronika Filitz.
5: Diejenigen, die von der Krise profitieren, sollen ihren Teil dazu beitragen, die Belastung für die breite Bevölkerung zu verringern, fordern die Finanzminister aus Österreich, Portugal, Spanien, Italien, Polen und Deutschland. In einem Brief gerichtet an den Amtskollegen aus Irland. Irland hat derzeit den EU-Ratsvorsitz und könnte somit das Thema Übergewinnsteuer zu nächsten EU-Treffen und Gipfeln mitnehmen. Wohl das erklärte Ziel des ministerlichen Briefs. In der EU hat es auch schon einmal eine Sonderabgabe auf Übergewinne gegeben. 2022, als wegen des Ukraine-Kriegs die Energiepreise rasant gestiegen sind, wurden für 2 Jahre Übergewinne der Energieunternehmen mit 33% besteuert. Ähnliches schwebt jetzt wohl den Finanzministern für die Ölkonzerne vor. Denn die Gewinne der 6 größten Unternehmen sind allein im 2. Quartal auf insgesamt knapp 40 Milliarden Euro gestiegen.
4: Norwegen sagt der Ukraine wieder Milliardenhilfe zu. Für das kommende Jahr plant das skandinavische Land umgerechnet 7,8 Milliarden Euro und damit genauso viel wie heuer. Das Geld ist sowohl für militärische als auch humanitäre Ausgaben bestimmt. Die Unterstützung sei aber auch eine Investition in Europas Sicherheit, erklärte Ministerpräsident Støre bei einem Besuch in der ukrainischen Hauptstadt Kiew. Im Vorfeld mehrerer Betriebsversammlungen in der kommenden Woche spricht VW-Konzernchef Oliver Blume von einer mehr als kritischen Lage beim deutschen Autobauer. Der Konzern sei überdimensioniert, eine konkrete Entscheidung zu Werksschließungen sei aber noch nicht getroffen. Ein Abbau von rund 50.000 Stellen weltweit bis 2030 sei keine fixe Zielgröße. VW beschäftigt in Deutschland mehr als 275.000 Menschen, weltweit mehr als 600.000. Mit einem Schwerverletzten hat gestern eine Geburtstagsfeier nördlich von Graz geendet. Ein Mann ist am Rande der Feier von einem Rennwagen erfasst worden, der laut Polizei gar nicht für den Straßenverkehr zugelassen war. Details von Barbara Schupfer.
6: Zu dem Unfall kommt es auf einer Gemeindestraße in Fronleiten. Teilnehmer einer Geburtstagsfeier hatten davor einen Teil der Straße abgesperrt, offenbar damit ein 32-jähriger Obersteirer mit seinem Rennwagen ungestört seine Runden drehen kann. In einer Rechtskurve verliert er allerdings die Kontrolle über den Wagen. Das Fahrzeug erfasst in weiterer Folge einen 53-Jährigen und drückt den Mann gegen ein Holztor. Gäste der Feier und ein First Responder leisten bis zum Eintreffen des Notarztes erste Hilfe. Danach wird der 53-Jährige mit dem Hubschrauber ins Spital gebracht. Der Lenker des Rennwagens war laut Polizei nicht alkoholisiert. Er wird angezeigt.
4: Das waren die Nachrichten mit Eva-Maria Fohn.
7: Dankeschön, Eva-Maria. Willkommen zum Wetter in Kärnten über den größeren Tälern und im Klagenfurter Becken. Da bleibt es sonnig oder über den Bergen, da halten sich die Wolken zum Teil noch hartnäckiger. Aktuell bei Temperaturen von 25 Grad in St. André im Lavantal, 23 in Hermagor und Ferlach, auch in Völkermarkt, in Villach und in Lienz. 22 Grad bei Ihnen in Spital an der Drau und auch in Kötschach-Mauthen. 20 Grad in Bad Bleiberg und Bad Eisenkappel, 19 Grad am Weißensee und 18 Grad aktuell in Malnitz. Morgen am Montag gibt es zunächst Hochnebel über den Tälern vor allem, aber dann am Vormittag kommt schon bald die Sonne raus. In den Bergen ist es wolkiger, bis auf einzelne Schauer bleibt es auch am Nachmittag trocken. Frühtemperaturen 12 bis 16 Grad, die Höchstwerte bis zu 28 Grad. Sicher unterwegs mit Radio Kärnten, 14.04 Uhr, A10 Tauernautobahn in Richtung Salzburg. Bei Rennweg gibt es Blockabfertigung vor dem Katschbergtunnel und im Kanaltal auf der Autobahn Udine Richtung Villach vor der Mautstelle Ugowitzer warten Sie im Moment 20 Minuten. 0800 600 601 bitte anrufen und Bescheid geben, falls Sie Verkehrsinfos für uns haben. Wir wünschen eine gute Fahrt.
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7: Und wunderbar, dass Sie auch da sind und wir heute Nachmittag viel Zeit miteinander haben. Jetzt genießen wir aber erst einmal eine Stunde lang Kaffee und Kuchen. Unser heutiger Gast, der hat uns einen selbstgemachten Kuchen mitgebracht. Ich freue mich auf Hannes Guggenberger, Minimundus-Geschäftsführer. Und ich freue mich auch auf Sie. Also bis gleich.

0: Katrin Seebacher, Musik aus Kärnten am Sonntagnachmittag.
1: Kaffee und Kuchen.
0: Und jetzt geht's einmal um die ganze Welt und das in nur wenigen Stunden bzw. in einer Stunde. In Klagenfurt geht das ja auch ohne Kofferpacken, nämlich im Minimundus. Dort stehen ja berühmte Bauwerke aus aller Welt im Kleinformat und trotzdem steckt jede Menge Detailarbeit dahinter. Und seit 18 Jahren ist Hannes Guggenberger der Geschäftsführer. Der gebürtige Osttiroler hat sich mit Kollegin Isabella Bergner getroffen und er hat auch einen selbstgebackenen Kugelhupf mitgebracht. Also ist eigentlich auch ganz selbstverständlich bei seinem Lebenslauf.
2: Alles begann in Lienz und zwar im Jahr 1965, als Hannes Guggenberger dann eben die Zuckerbäckerei seiner Eltern übernommen hat. War das, Herr Guggenberger, so ein Wunsch von Ihnen, ein innerer, oder ist das, wenn halt die Eltern das machen, dass der Lauf der Dinge, dass man diesen elterlichen Betrieb übernimmt?
3: Ja, das war eher Lauf der Dinge. Der ältere Bruder war in der Schule besser wie ich und dann hat es geheißen, der Zweite macht's. Ja. Und folgsam, wie ich kleiner schon war, habe ich noch einen Zuckerbäck gelernt.
2: Zuckerbäck, wie ich aus dem Vorgespräch schon weiß, mit einer Körperreaktion, die suboptimal ist für diesen Beruf.
3: Ja, später. In der Küche ist noch gegangen, in der Bäckerei weniger, weil ich einfach Probleme mit der Lunge gekriegt habe, wegen Staub und wegen eigentlich allergisch auf alles. Ja. Das hat noch eigentlich zur Weiterbildung geführt, wenn ich ehrlich bin.
2: Weiterbildung, was war die nächste Lebensstation?
3: Die nächste war, dass ich also auf dem zweiten Bildungsweg studieren gegangen bin. Ja.
2: Public Management,
3: das war damals ganz neu in der Fachhochschule. Bin ich heute noch dankbar, dass diese Gelegenheit da war.
2: Fachhochschule und Kärnten, wohl gemacht.
3: Fachhochschule Kärnten, ja. Ganz neu im Spital an der Drau, in wirklich gut hergerichtet für die Baumanager und wir sind so mitgeschwommen mit allen Möglichkeiten, die es damals gab.
2: Jetzt waren Sie ja nicht der ganz junge Student, also eben zweiter Bildungsweg. Ja. Wie war es so, wenn man schon ein paar Jahre mehr Lebenserfahrung am Buckel hat gegenüber den ganz frisch Studierenden?
3: Ja, wunderbar. Ne? Du kommst da rein und ich war damals knapp über 30 und hast eigentlich junge Kolleginnen mit dabei. Die haben mich ja mitgenommen, wenn ich ehrlich bin. Ja, die haben ja auch in den neuen Medien, ich bin da in eine Generation hineingekommen, die neuen Medien schon gekannt haben und die haben es mir einfach erklärt. Ne?
2: Und das war ein bisschen so ein Grundstein auch für alles Weitere, weil ohne die neuen Medien geht es ja heutzutage nicht.
3: Ja, natürlich. Ohne neue Medien bist du halt sowieso am verlorenen Posten. Aber durch das habe ich es ja mitgelebt. Ja, und das war das Entscheidende. Nicht gelernt, sondern mitgelebt. Ne?
2: Und nach dem Studium sind Sie dann in Salzburg bei der Tourismusentwicklung gelandet?
3: Genau, Stadt und Tourismus in Mittersil, in Pinzgau, herrlich, wunderschöne Stadt, im Winter sehr zu empfehlen, zum Skifahren, Kitzbüheler Alpen und so weiter. War eine herrliche Zeit und das war wirklich eine sehr lehrreiche Entwicklung. Ja. Und das war wunderbar.
2: Wie landet man dann von der Tourismusentwicklung in Salzburg in der kleinen Welt am Wörthersee, also im Minimundus als Geschäftsführer?
3: Minimundus hat sich gewandelt, hat sich umpositioniert. Ich war in Pinzgau, meine Lebensgefährtin war in Völkermarkt in Globasnitz und dann hat es irgendwann einmal die Frage gegeben, geht man wieder nach Hause? Ja? Und das hat sich dann so entwickelt. Nicht? Die Gespräche waren sehr gut, die Ansichten waren gleich, wie man zurück zum Erfolg kommen sollte im Minimundus. Und dann war das ein logischer Schritt.

0: Kuchen.
1: Ungefähr 250.000 Besucherinnen und Besucher im Jahr flanieren durchs Minimundus. Der Miniaturenpark in Klagenfurt ist auch eines der beliebtesten Ausflugsziele. Und seit 3 Jahren wurde es auch noch um das Riesenrad ergänzt. Und im Sommer findet ja dort auch immer wieder die Festivalserie Music Around the World statt. Geschäftsführer Hannes Guggenberger, der hat 2008 übernommen, weil man sich mit dem Eigentümer, dem Sozialverein Rettet das Kind Kärnten, über die Zukunftsvision einig war.
2: Was ist denn das ausformulierte Ziel, möglichst viele Touristen ins Minimundus zu bekommen?
3: Gar nicht. Nein, das ist in meinen Augen ein falscher Ansatz. Das Ziel ist, möglichst eine höchste Qualität zu erreichen. Ja, eine Qualität zu erreichen, wo man wirklich zufrieden ist, wenn man den Eintrittspreis, das Ticket gezahlt hat und wenn man sagt, das hat sich ausgezahlt.
2: Im Minimundus stehen ca. 200 Modelle im Maßstab 1 zu 25. Okay. Wie viele sind denn da in den letzten knapp 20 Jahren, wo Sie Geschäftsführer sind, dazugekommen? Was hat sich denn entwickelt in knapp 20 Jahren?
3: In knapp 20 Jahren hat sich entwickelt, dass wir uns sehr geöffnet haben. Ja. Wie ich gekommen bin, war es zweisprachig, Deutsch-Englisch. Heute sind wir viersprachig. Nicht? Also die zweite Landessprache ist Slowenisch sowieso. Wir haben auch slowenische Modelle gebaut, weil einfach ein Hauptteil der Besucher aus Slowenien und Kroatien kommen, auch kroatische Modelle. Wir sind viersprachig. Wir haben uns einfach dahingehend geöffnet, wie es ein internationales Besucherziel einfach sein muss. Der zweite Schritt neben dem Modellbau, den wir ja jährlich eigentlich durchführen, mit einem Indoor-Angebot eine bessere Wettersituation herzustellen. Ja, weil im Minimundus ist es entweder so wie jetzt brütend heiß oder es regnet. So haben wir mit einer Indoor-Halle eigentlich, sind wir da hingegangen, A, ein Schlechtwetterprogramm anzubieten und B, etwas mehr für die kleinen Besucher zu tun, denen noch an der dritten Kirche heute einmal Fahrt wert. Ja? Und der will dann schon irgendwas zum Angreifen oder zum Mitspielen haben und das haben wir innen hergestellt.
2: Interaktiv eben, dass die ja wirklich, wo man nicht sagen muss, nein, greif da nicht hin, das darfst du nicht und so weiter. Aber wenn man eben einmal durch Minimundus eben flaniert, dann sieht man ja ganz große Kinderaugen, weil ihr habt ja überall auch etwas, wo eine Wasserfontäne losgeht oder wo sich die Eisenbahn bewegt. Wie ist das für Sie nach wie vor zuzuschauen, so diese Erstreaktion von denen, die vielleicht das erste Mal im Minimundus sind?
3: Ja, man muss, wenn man den Job macht, selber auch schon ein bisschen Kind bleiben. Ja? Und was wir auch getan haben, das darfst du nicht, das haben wir abgeschafft. Ja? Also wir haben alles so hergerichtet, dass wenn man durchgeht, man kann nichts kaputt machen. Also es sollte schon ein spielendes Lernen sein bei uns, ja? Dass man gar nicht merkt, dass man was an Informationen bekommen hat.
2: Was ist denn so der Favorit unter den Modellen, die da stehen, wo man merkt, dass die Kinder oder auch die Erwachsenen immer so hinströmen?
3: Ja, von Freiheitsstatue über Tower Bridge, über Eiffelturm, keine Frage. Ja, das kennt jeder und da waren auch schon viele und wenn sie es dann eben wieder sehen, sind da schon die Highlights, gar keine Frage. Ne? Bei den Kindern natürlich die Züge, die Flugzeuge, die alles, was sich bewegt. Ne? Und ergänzt mit dem Indoor-Kino und den Mini, wo man fahren kann in der Indoor-Abteilung, ist das, glaube ich, ganz eine gute Mischung.
1: Ja, gibt es ja viel, erzählt der Chef vom Minimundus Hannes Guggenberger im Gespräch mit Kollegin Isabella Bergner und in einer guten Viertelstunde, da verrät er uns, was denn sein Lieblingsmodell ist. Ich bin gespannt und freue mich, wenn Sie zuhören.

0: Sie hören Radio Kärnten und jetzt Isolde Notnagel, es ist 14:30 Uhr.
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2: Bei einer zweitägigen Motorrad-Schwerpunktkontrolle der Polizei auf der Mölltal der Großglockner Hochalpenstraße und einer Grohack-Privatstraße wurden 93 Motorradlenker und 44 Pkw-Lenker wegen Geschwindigkeitsübertretungen angezeigt. Dazu kommen rund 45 Organmandate und 10 Anzeigen wegen anderer Delikte. Wegen technischer Mängel wurden bei einem Motorrad und einem Pkw die Kennzeichen an Ort und Stelle abgenommen. Mehr Zuverlässigkeit und eine bessere Abstimmung zwischen Bahn und Bus, das wünscht sich der Großteil der Kärntner Fahrgäste bei einer großen Umfrage des Verkehrsclubs Österreich. Ebenso gewünscht werden mehr Direktverbindungen in europäische Großstädte. Die Hubschrauber des Bundesheeres sind in diesem Jahr bereits 17 Mal zur Bekämpfung von Waldbränden angefordert worden. Im Jahr 2025 gab es nur einen einzigen derartigen. Im Einsatz waren die Maschinen 2026 in Tirol, Kärnten, der Steiermark, Oberösterreich und Niederösterreich. Für künftige Waldbrandereignisse werden 2 der 4 neuen Transportflugzeuge mit Löschmodulen ausgestattet. Patricia, wie geht's mit dem Wetter weiter?
0: Von den Bergen abgesehen bleibt es bis zum Abend sonnig. Morgen am Montag ist es zunächst trüb. Im Laufe des Vormittags kommt dann auch in vielen Teilen des Landes zumindest zeitweise die Sonne raus. Höchstwerte bis zu 28 Grad. Sicher unterwegs mit Radio Kärnten. 14:32 Uhr A10 Tauernautobahn Richtung Salzburg. Bei Rennweg gibt es Blockabfertigung vor dem Katschbergtunnel und im Kanaltal auf der Autobahn Udine Richtung Villach vor der Mautstelle Ugowitzer. 20 Minuten Wartezeit aktuell.
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0: Heute mit Hannes Guggenberger, dem Bürgermeister von Minimundus, wie er auch häufig genannt wird. Dort gibt es 200 Modelle, detailgetreu im Maßstab 1:25, eine Indoor-Erlebniswelt. Es gibt auch ein Miniversum im Planetarium. Es gibt ein Riesenrad und so weiter. Im Minimundus, da ist schon viel passiert, vor allem seit Hannes Guggenberger im Jahr 2008 die Geschäftsführung übernommen hat.
1: Jetzt kennen Sie die Modelle ja besser als jeder andere. Haben Sie ein Liebhaberstück? Das ist ja vielleicht gar nicht eines von den ganz bekanntesten, sondern wo Sie sagen, das ist das Modell, das liegt mir halt ganz besonders am Herzen.
2: Ja, da gibt es ein paar, die Tower Bridge, weil mir London gut gefällt, aber auch das Rathaus von

0: schade, weil sie einfach nicht so beachtet werden.
1: Stichwort Eiffelturm gerade vorher auch. A, super, weil man kriegt den ganzen drauf am Foto. Und B, man möchte es kaum glauben, aber auch im Minimundus unter dem Eiffelturm gibt es Heiratsanträge.
0: Ja, wir haben im Schnitt 2 bis 3 pro Jahr. Ja. Und immer ruft der Mann an und will, ja, ob wir das unterstützen, ob er darf. Natürlich unterstützen wir es, natürlich darf er. Wir richten auch immer Prosecco und Blumen her. Ich verstecke mich eigentlich dann immer hinten hinter den Eiskiosk, weil ich mir denke, ich schaue immer zu, vielleicht sagt mal eine Nein.
1: Bis jetzt ist
0: immer ein Ja gekommen.
1: Das heißt, wenn jemand überlegt, offenbar, wenn man so in die Vergangenheit blickt, guter Boden.
0: Für den Anfang guter Boden. Wie es weitergeht, weiß ich ja nicht.
1: Und wer sich im Minimundus länger umschaut oder eben auch Zeit verbringt, der merkt, da sind auch mehrere Mitarbeiterinnen und Mitarbeiter, die aus dem Sozialverein Rettet das Kind Kärnten kommen, die bei euch einen Platz gefunden haben und ganz aktiv tagtäglich mitarbeiten.
0: Ja, das ist ein Herzensprojekt von mir. Ja. Mit unserem Eigentümer Rettet das Kind Kärnten habe ich ja die Möglichkeit, bei uns Jugendliche auszubilden, die es ein bisschen schwerer haben. Ja, die es aus Lebensumständen einfach schwerer haben durch eine Beeinträchtigung, die halt nicht in diesem Tempo arbeiten können wie gesunde Leute, aber ihre Leistung bringen. Ja. Und da haben wir eine schöne Schiene aufgebaut im Garten, im Shop, in der Gastronomie, um solche junge Menschen auszubilden oder ihnen Arbeit zu geben. Also es gibt die verlängerte Lehre bei uns. Also da haben sie halt nicht die 3 Jahre Lehrzeit, sondern diese Jahre, die sie brauchen, um einen Beruf zu erlernen. Und das funktioniert sehr gut. Das sieht man auch auf den Ergebnissen. Das Erlebnisgarten ist ja bei uns ein ganz Besonderes, nicht? Und das ist wirklich auf diese Schiene zurückzuführen. Ja? Es wäre kein Problem, eine Bewässerungsanlage einzubauen, aber dann hätten die halt den Job nicht mehr. Ja? Und so betreuen sie den Garten und wer zu uns kommt, spricht nur Komplimente aus.

0: Klassiker aus den 80ern, der auch 2026 durchaus noch ernst genommen werden darf. Vor allem der Titel A Little Respect, Erasure in Radio Kärnten. Schön, dass Sie zuhören. Wir besuchen jetzt die Tower Bridge oder gehen zum Eiffelturm oder auch Taj Mahal. Minimundus macht es möglich. Geschäftsführer, der Chef von allen Modellen, von allen Mitarbeitern und Mitarbeiterinnen, ist seit 18 Jahren Hannes Guggenberger, gebürtiger Osttiroler, hat auch einmal im elterlichen Betrieb als Zuckerbäcker gearbeitet. Dann ist er in Kärnten gelandet, auch der Liebe wegen.
1: Die kleine Welt liegt Ihnen ja ganz groß am Herzen, ja, aber natürlich. Es bleibt ja trotzdem noch ein bisschen Zeit. Sie wohnen ja in Kleindorf bei Globasnitz, ja, mit Ihrer Partnerin, ja, und mit zwei Mädels.
2: Ja, ja, natürlich. Ich meine, ganz die Wiffen werden jetzt sagen, wo soll der Manager von Minimundus sonst leben als in Kleindorf? Ja, also, aber ich bin sehr glücklich in Malawas. Hab zwei Mädels, also Zwillinge, die zeigen mir schon, wo der Hammer hängt. Ja.
1: Die sind 9 Jahre alt.
2: Die sind 9 Jahre alt, ja, da ist schon Betrieb. Wir haben sonst eigentlich alles von den Schwiegereltern, den Nebenerwerbshof bewirtschaften wir. Chefin ist die Pizza, die Schwiegermutter, und wir halten ihn am Laufen. Und das gefällt mir einfach, weil einfach die Umstände da sind mit Hund, Katze, Hühnern, Pferden, Pony und so weiter, da ist Betrieb genug.
1: Das heißt, im Beruflichen quasi die stehenden stummen Modelle, ja, und zu Hause das Ganze sehr bewegt und mit Geräusch.
2: Bewegt und mit Geräusch. Viel mitzureden habe ich ja zu Hause nicht, ja, weil einfach die Mädels und es sind alles Mädels außer der Kater, und mit dem verstehe ich mich nicht, einfach das Sagen haben, ganz einfach.
1: Wenn Sie so quasi im Nebenerwerb eben auch noch Landwirt sind und unterstützen, bleibt da überhaupt noch eine Zeit für irgendwas anderes?
2: Landwirt ist bei mir überbewertet. Ich helfe, wo ich darf, ja, das sagen wir mal so. Sonst bleibt natürlich genug Zeit, also man muss es sich nur nehmen auch, ja.
1: Wo füllen Sie Ihre Batterien auf, wenn Sie sagen, nein, jetzt ist mir das alles ein bisschen zu viel?
2: Küche mit Kochlöffel, Sofa mit Buch.
1: Was ist eine hervorstechende Eigenschaft von Ihnen, Herr Guggenberger?
2: Ich würde mir einfach so beschreiben, ehrlich, ja. Also wir haben auch bei uns das Credo, dass die Verlässlichkeit und die Ehrlichkeit einfach an der Spitze stehen muss. Ja? Wir haben zu viele Mitarbeiter, dass mich alle lieben müssen, ja, aber sie müssen sich auf mich verlassen können. Das geht. Lieben müssen mich Frau, Kind und Hund.
1: Was möchten Sie Ihren Töchtern mitgeben?
2: Dass sie selbstständig werden, ja, dass sie sich nichts gefallen lassen. Ne, das klappt eh schon ganz gut, was sie sagen. Und dass sie ehrlich sind, nicht, und höflich und nett zu anderen.
1: Wenn man sich so einen ganz klassischen Arbeitsalltag von Hannes Guggenberger anschaut, wo startet der und wo hört er auf?
2: Der ist zweigeteilt. In der Saison startet er um ca. 9 Uhr. Ja,
1: weil aber nicht im Bett mit Wecker.
2: Nein, aufstehen tun wir viel früher. Ne? Damit starten tue ich mit einer Runde mit dem Hund. Ja, das ist eigentlich das Erste. Wenn ich nach Hause komme, gibt es einen Kaffee und dann fahre ich ins Büro. Dann gehen um ca. 9 Uhr gehen wir die Dinge durch, von Aufsperren bis Gelände bis zum neuen Miniversum Planetarium. Und dann gehe ich mal ganz relaxed ins Büro.
1: Da gibt es einen zweiten Kaffee?
2: Da gibt es dann einen zweiten Kaffee, klar. Meistens dein Auto fahren schon den zweiten und dritten dann im Büro.
1: Ah, dann wird ein bisschen Bürokratie wahrscheinlich erledigt?
2: Ja.
1: Auch die wird in jeder Funktion wahrscheinlich immer mehr und dann...
2: Die wird immer mehr, aber ich habe ja das Glück, dass ich wirklich so gute Mitarbeiter habe, die mir das alles immer so vorbereiten, dass ich es fast nur mehr kurz besprechen und abnicken muss.
1: Und ein zufriedenstellender, harmonisch ausklingender Feierabend schaut dann wie aus?
2: Dass ich nach Hause fahre und dass mir Kind und Hund entgegenkommt. Ja? Und dann schmeißen wir uns auf die Terrasse, schauen ein bisschen blöd und grillen vielleicht ein bisschen und gut kommen.
0: Kind und Hund, und vom Kater ist keine Rede mehr. Minimundus-Chef Hannes Guggenberger im Gespräch mit Kollegin Isabella Bergner. Übrigens, das Minimundus hat noch bis zu den Herbstferien geöffnet. Also wenn Sie Lust haben auf eine flotte Weltreise mit Wissenszuwachs natürlich.

0: Milo und DJ-licious, Forever Young in Radio Kärnten. Am Sonntagnachmittag, in der nächsten Stunde, da geht's für uns auf rund 2700 Meter Höhe in die Zillertaler Alpen. Gleich mehr dazu.
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2: Im Studio Eva-Maria Fuhn. Die Renaturierungsverordnung der EU sorgt weiter für Diskussionen. Die Verordnung verpflichtet ja die Mitgliedstaaten, bis 2030 mindestens 20% geschädigter Flächen wiederherzustellen. Bis Monatsende müssen die Flächen an Brüssel gemeldet werden. Welche genau, ist aber strittig. Auch in Salzburg, berichtet Andreas Hayer.
3: Aktuell liegen zwei Vorschläge für Flächen, die der EU gemeldet werden, am Tisch. Einer des Bundes und einer, der von 7 Bundesländern, darunter auch Salzburg, unterstützt wird. Die Salzburger Landwirtschaftskammer fordert nun von der Landesregierung, den Bundesvorschlag zu unterstützen. Die zuständige Landeshauptfrau Stellvertreterin Marlene Swatzek von der FPÖ lehnt das wiederum ab.
4: Der Bund versucht ein bisschen die Problematik in die Zukunft zu verschieben und schickt Daten bzw. Flächen, von denen wir aktuell überhaupt keine Zustandsbeschreibung haben. Sprich, wir müssten Flächen in Salzburg komplett neu kartieren und da können dann natürlich auch Flächen dabei sein, mit denen aktuell noch überhaupt niemand rechnet.
3: Grundlegend sei man aber kompromissbereit, so Swatzek. Voraussetzung sei ein gemeinsamer Termin von Bund und Ländern, bei dem der Bund seine Daten schlüssig erklären könne und garantiere, dass Flächenverluste für die Landwirtschaft aufgrund von Renaturierung möglichst gering ausfallen.
2: In der Ukraine ist eine russische Drohne auf einen Passagierzug mit knapp 600 Insassen gekracht. Die Lokomotive geriet laut Behörden beim Einschlag in Brand, verletzt wurde aber niemand. Während der Evakuierung des Zuges soll es zudem einen zweiten Drohneneinschlag gegeben haben. Der Zug befand sich auf dem Weg nach Odessa. Die Passagiere wurden mit Bussen weiter transportiert. China möchte bis 2060 klimaneutral sein. Um das zu erreichen, werden Milliarden US-Dollar in den Ausbau von Solaranlagen investiert. Doch diese Entwicklung hat auch negative Seiten. Sie schadet nämlich den Vögeln im Land, wie nun eine neue Studie zeigt. Miriam Steiner mit Details.
5: Kein Land der Welt baut seine Solarenergie so schnell aus wie China. Rechnet man alle Solarparks des Landes zusammen, so bedecken sie rund 4.500 Quadratkilometer. Eine Fläche, die 11-mal größer ist als Wien. Und das hat Folgen für die Natur. Eine Studie der Nanjing University zeigt, wo es besonders viele Solaranlagen gibt, geht die Vielfalt der Vögel deutlich zurück. Denn für die Solarparks wird viel Acker- und Weideland umgewandelt, wichtige Lebensräume verschwinden und den Tieren geht das Futter aus. Der Lösungsvorschlag der Forschenden: nicht weniger Solarparks, sondern besser geplante. Große Anlagen sollen demnach vor allem in den trockenen Regionen Chinas entstehen, so etwa in der Wüste Gobi. Dort ist die Artenvielfalt ohnehin geringer und damit auch der Eingriff in die Natur.
2: Der Arkadenhof des Wiener Rathauses verwandelt sich in der nächsten Woche wieder in die Kinderstadt Winopolis. Kinder von 8 bis 13 Jahren können dabei lernen, wie eine Stadt funktioniert und etwa für ein politisches Amt kandidieren oder Berufe ausprobieren. Mit einer eigenen Währung, dem Hollycent, kann in Geschäften eingekauft werden. Das waren die Nachrichten mit Eva-Maria Fuhn.
0: Wir kommen zum Wetter in Kärnten und können davon ausgehen, dass der Sonntag sonnig zu Ende geht. In der Nacht kann Hochnebel entstehen. Die Temperaturen 25 Grad in St. André, im Lavantal, in Ferlach und in Lienz, in Klagenfurt und Villach 24 Grad, 23 in Völkermarkt und 22 Grad in Spital an der Drau und auch in Oberfellach im Mölltal. Morgen am Montag machen Hochnebelfelder über den Tälern am Vormittag der Sonne Platz. In den Bergen ist es wolkig. Bis auf einzelne Schauer bleibt es morgen auch am Nachmittag trocken. Frühtemperaturen 12 bis 16 Grad, Höchstwerte morgen bis zu 28 Grad. Sie sind sicher unterwegs mit Radio Kärnten, 15.03 Uhr vor dem Karawankentunnel. Im Moment über 30 Minuten Wartezeit bei der Einreise nach Österreich und auf der A10 Tauernautobahn Richtung Salzburg bei Rennweg. Da müssen Sie auch warten vor dem Katschbergtunnel. Hier wird der Verkehr blockweise abgefertigt. Falls Sie noch Verkehrsinfos für uns haben, bitte anrufen, kostenfrei für Sie die Hotline 0800 600 601.
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0: Ja, schön, dass Sie auch da sind und uns zuhören. Ich hoffe, es geht Ihnen gut und Ihr Sonntagnachmittag verläuft bisher genauso, wie er für Sie eigentlich passt. Wir spielen jetzt Musik, zwei Titel, und danach geht es um den Tiroler Dialekt. Eines vorweg, Tiroler Dialekt ist nicht gleich Tiroler Dialekt.

0: So, auf geht's auf die Europahütte. Weiß nicht, ob Sie mal dort waren. Wenn nicht, dann spätestens jetzt akustisch.
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0: Heute eben geht's in die Zillertaler Alpen. Die liegt auf rund 2700 Metern Höhe, die Europahütte. Und sie liegt in zwei Staaten. Direkt durch die Landshuter Europahütte verläuft seit 1919 die Grenze zwischen Österreich und Italien, zwischen Tirol und Südtirol. Erbaut worden ist die Hütte schon vor dem Ersten Weltkrieg vom Deutschen Alpenverein damals. Und die Hütte wird jetzt gerade erweitert im Sinne des Europa-Gedankens, was aber gar nicht so einfach ist, wie Kollegin Eva Rottensteiner berichtet.
2: Der Grat, auf dem die Europahütte steht, kennt seit Jahrmillionen nur Wind und Wetter. Dass er zwei Staaten trennt, hat der Mensch entschieden. Die Grenze, die sich im Zickzackkurs durch die Hütte zieht, ist immer noch ein Kuriosum für die Gäste, erzählt Hüttenwirt Florian Holzer.
3: Eigentlich ist das bei jedem zweiten Gast die Frage, was in die Hütte kommt, wo geht die Grenze und warum ist da eine Grenze. Es ist allem wieder interessant für die Leute, gell? Man will allem genau sehen, wo die Grenze durch die Hütte geht und das interessiert es eigentlich alle.
2: Jetzt wird an die Urhütte ein Neubau angedockt. Die Schindelfassade ist auf österreichischer Seite. Die Terrasse mit atemberaubendem Blick auf den Alpenhauptkamm und mehrere Dreitausender auf italienischer. Welche Bauvorschriften wo gelten, wie abgerechnet wird, das hat Bauunternehmer Reinhard Steger durchaus Kopfzerbrechen bereitet.
4: Die italienische Gesetzgebung hat ein anderes Steuerrecht wie die österreichische Gesetzgebung. Und da haben wir das Problem, welcher Mehrwertsteuersatz kommt zum Tragen. Dann haben wir einen Teil Neubau, einen Teil haben wir Sanierung. Da sind auch wieder andere Steuersätze in Italien. Und das alles unter einen Hut zu bringen, ist ziemlich schwierig.
2: Dass sich die Grenze auch durch den Neubau zieht, war keine Notwendigkeit. Doch die Bauherren der Europahütte haben bewusst etwas mehr Bürokratie in Kauf genommen, sagt Bernhard Tschochner vom Deutschen Alpenverein Landshut.
5: Das war schon der Hintergedanke dabei, dass wir dieses Europa leben wollten. Ja? Die Hütte war immer auf der Grenze gestanden. Und wir wollten einfach hier schon ein Beispiel bringen, dass wir es fertigbringen über die Grenze, über bestimmte Behörden im Endeffekt so ein Projekt auch fertigzustellen.
2: Bis Oktober soll die neue Hütte fertig sein. Dem Himmel ein Stück näher auf 2700 Metern Höhe wird ein vereintes Europa nicht diskutiert, es wird gebaut.
0: Ja, die Europahütte erreicht man von Österreich über den Tiroler Höhenweg, Ausgangspunkt ist Meierhofen, oder von St. Jakob im Pfitschertal auf der Südtiroler Seite. Da kommen Sie auch auf diese spannende Hütte. Sängerin Madea, die hat übrigens auch eine Grenze gesetzt, vor allem was ihr Privatleben betrifft. Einfach nichts heißt ihre kraftvolle Single.

0: sagen.
1: Österreich erleben. In Tirol sind wir da in dieser Stunde unterwegs am Fuße des Batschakofels in Rinn. Da betreibt Volkmar Steger die Fischzucht Teufelsmühle. Er ist dorthin zurückgekehrt, wo er das Fischereihandwerk auch gelernt hat, an einem sehr idyllischen Plätzchen, wo es den Fischern gut geht. Denn er sagt, dann geht es auch ihm gut. Er ist 62 Jahre alt, kommt auch aus Innsbruck und Kollegin Eva Rottensteiner hat ihn da besucht.
2: So, da haben wir jetzt unsere Räucherfische. Das ist ein Saibling. Da haben wir Forellen und Lachsforellen. Das sind die Lachsforellen, die großen. Buchenholz geräuchert aus heimischer Buche, aus Absam.
3: Im Ganzen küchenfertig und bei Bedarf geräuchert oder gebeizt bekommt man ab Hof die Speisefische, die Volkmar Steger in seiner Naturteichanlage in der Teufelsmühle züchtet.
2: Das ist um und auf, die Fische müssen sich wohlfühlen. Du wirst nie eine schöne Bachforellen produzieren können, wenn du sie in einem Betonhälter hast. Das funktioniert nicht, die leiden, weil die kratzen sich mit Beton die Bäuche auf. Die beißen sich aus Aggression, weil sie sich nicht wohlfühlen, die Flossen ab. Da hast du immer Probleme. Und wenn du die Fische nicht zu dicht haltest und in einen Naturteich hast, dann funktioniert das auch. Aber man muss dabei sein und man muss das sehen.
3: Ganz wichtig für die Fischgesundheit, kaltes, klares Wasser aus einem Bach, der durch die Anlage fließt.
2: Der Bach entspringt auf der Rinnalm. Das ist ein reines Bergwasser. Und zusätzlich haben wir noch das Glück, von 5 Litern pro Sekunde Schüttung eine eigene Quelle am Grund zu haben.
3: Dass Fische seine Berufung sind, das wusste Volkmar, seit er als Kind in einem Baggersee voller Plastikmüll Fische schwimmen sah.
2: Und die Fische unterm Styropor haben gesagt, jetzt schau uns genau an und hilf uns.
3: Schon während seiner Lehre zum Fischereigehilfen und dann als Meister setzte er sich in Tirol, aber auch bei Projekten in Singapur und Alaska für bedrohte Fischarten ein und hat versucht, sie nachzuzüchten.
2: Die Arbeit, dieser Beruf ist total erfüllend. Und man muss schon ein bisschen ein Freak sein, aber es ist toll.
3: Und auch seine Räucherfische kann er durchaus genießen.
2: Und die sind eigentlich schon beim Fertigwerden jetzt. Lassen wir sie noch ein bisschen schmuggeln, dann haben sie einen schönen Rauchgeschmack.
1: Ja, super.
2: Schön sein's.
1: Ja,
2: Gold,
1: schön.
2: Gelb.
1: Vom Fischbecken geht's jetzt direkt auf die Tanzfläche und zwar mit Dance Hall Days. Das ist ein Klassiker aus den 80ern für Sie.
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1: Schön, dass Sie zuhören.

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2: Mehr Zuverlässigkeit und Pünktlichkeit bei den Bahnverbindungen und eine bessere Abstimmung beim Anschluss an das Busnetz. Das wünscht sich der Großteil der Kärntner Fahrgäste bei einer großen Umfrage des Verkehrsclub Österreich. Wohl nicht zuletzt wegen der Choralmbahn geben darin 37% der Befragten an, jetzt öfter die Bahn zu nutzen. Gewünscht werden auch mehr Direktverbindungen in europäische Großstädte. Eine Aktion Scharf hat die Polizei auf der Mölltal- und der Großglockner Hochalpenstraße abgehalten. Auf zahlreiche Lenker kommen Strafen zu. Bei der zweitägigen Schwerpunktkontrolle haben die Beamten 93 Motorradlenker und 44 Autolenker wegen Geschwindigkeitsübertretungen angezeigt. Dazu kommen 45 Organmandate und 10 Anzeigen wegen anderer Delikte. Die Bergrettung verzeichnet heuer um ein Drittel mehr Einsätze als im Jahr zuvor. Derzeit werden Hilfsmittel getestet, die in Bergnot geratene Menschen besser schützen oder schneller auffindbar machen. Etwa ein Rettungsballon oder spezielle Biwaksäcke. Zusammengepackt sind klassische Biwaksäcke klein und leicht und bieten normalerweise Platz für 1 bis 2 Personen. Eine neue Entwicklung des österreichischen Alpenvereins der Bergrettung und von Bergführern sollen nun gleich 4 Menschen Schutz bieten. Patricia, du hast die Wetteraussichten für uns.
3: Im Moment sonnig in Kärnten, auch der Sonntag geht so zu Ende. In der Nacht kann sich Hochnebel ausbreiten. Die Temperaturen sinken auf 16 bis 12 Grad. Morgen am Montag ist es zunächst trüb, im Laufe des Vormittags kommt dann im Großteil des Landes die Sonne raus, zumindest zeitweise. Höchstwerte morgen bis 28 Grad. Sicher unterwegs mit Radio Kärnten, 15.32 Uhr. Vor dem Karawankentunnel warten Sie über 30 Minuten momentan bei der Einreise nach Österreich und A10 Tauernautobahn Richtung Salzburg bei Rennweg. Vor dem Katschbergtunnel wird der Verkehr blockweise abgefertigt.

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1: Heute erleben wir Tirol und da vor allem den Tiroler Dialekt, der nicht gleich Tiroler Dialekt ist. In jedem Tal, in jeder Region klingt er ganz anders. Ein ganz besonders herziger Dialekt wird in der Gegend von Kufstein gesprochen, weil er irgendwie nicht so hart klingt wie von Innsbruck westwärts.

0: 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Der Frotz.
1: Alles klar. Also Amötz, das ist ein Mädchen. Und als solches ist Eva Maria Ginsberg in den 60er, 70er Jahren in der heutigen Tourismushochburg Schäffer am Wilden Kaiser aufgewachsen.
2: Meine Eltern hatten eine Frühstückspension und wir hatten viele deutsche Gäste. Und ich habe schon als Kind eben ganz, ohne dass mir das jemand gesagt hat, dass ich das tun soll oder muss oder ich habe einfach hin und her geswitcht zwischen der Schrift oder schönen Sprache und meinem Dialekt und ohne jetzt nachzudenken und das ist so intuitiv einfach passiert.
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1: Gleichzeitig heimatverliebt wie auch heimatkritisch kommen die Schichtgedichte daher. Auch unbequeme Gefühle aus der Kindheit schwingen mit, erzählt die Autorin, die viele Jahre woanders gelebt hat und erst dann wieder in ihr Heimatdorf zurückgekehrt ist.
2: Und so wie ich das nicht immer als toll empfunden habe, dass die Gäste immer den Vorrang hatten oder dass die immer wichtiger waren als wie wir Kinder. Und man muss dann immer, man muss wirklich aus den eigenen Zimmern ausziehen, weil die Gäste den Platz gebraucht haben. Und das sind so, es ist so eine Mischwelt. Einerseits war es faszinierend und andererseits hat es mich genervt.
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3: Falls Sie mehr Tiroler Dialekt lernen möchten, Schichtgedichte von Eva Maria Ginsberg. Und Kollegin Eva Rottensteiner hat diesen Beitrag gestaltet. Ja, auch im Englischen, da gibt's ja unterschiedliche Dialekte und regionale Akzente. Ich sage Ihnen was, die Sprache der Backstreet Boys, die versteht jeder und vor allem jede, die in den 90ern groß geworden ist. Mit Kassettenrekorder, Walkman, Rollschuhen und BSB im Ohr.

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2: Im Studio Eva-Maria Fohn. Das Bundesheer sucht einen neuen Generalstabschef. Der aktuelle oberste Militär Rudolf Striedinger geht Ende September in Pension. Bis dahin will Verteidigungsministerin Claudia Tanner von der ÖVP über die Nachfolge entscheiden. 6 Kandidaten haben sich beworben. Eine Kommission hat 3 von ihnen als im höchsten Maße geeignet eingestuft. Im engeren Rennen sollen aber nur noch 2 sein. Niklas Lercher berichtet.
3: Auf einen Favoriten für den Posten des neuen Generalstabschefs will sich die Verteidigungsministerin noch nicht festlegen. Claudia Tanner von der ÖVP hält nur fest.
4: Es wird jedenfalls einer sein, der von der Kommission im höchsten Ausmaß auch beurteilt worden ist.
3: 2 Bewerber sollen dem Vernehmen nach die besten Karten haben. Da ist einmal der derzeitige stellvertretende Generalstabschef Bruno Hofbauer. Er ist Planungschef des Bundesheeres und gilt als Architekt des sogenannten Aufbauplans, mit dem das Bundesheer wieder voll einsatzfähig werden soll. Der Ministerin ideologisch näher ist aber Rüstungschef Harald Wodosek. Er kommt wie Tanner aus Niederösterreich und hat 2020 für die ÖVP Wiener Neustadt kandidiert. An seiner Qualifikation gibt es keine Zweifel. Wodosek war unter anderem Kommandant des Jagdkommandos. Derzeit ist er als Rüstungschef für den Einkauf milliardenschwerer Neubeschaffungen verantwortlich.
2: Sowohl Russland als auch die Ukraine streben die Unabhängigkeit vom Satellitennetzwerk Starlink des US-Technologieunternehmers Elon Musk an. Russland wolle mit China eine Alternative bis Ende des Jahres entwickeln, sagte der ukrainische Präsident Zelensky vor Journalisten. Die Ukraine arbeite mit einem europäischen Land an einem neuen System. Mit welchem, sagte er nicht. Starlink spielt für die Kommunikation der ukrainischen Streitkräfte im Abwehrkampf gegen Russland eine wichtige Rolle. Das Westnil-Virus breitet sich in Europa aus. Betroffen sind inzwischen mehr als ein Dutzend Länder. Die meisten Infektionen werden aus Griechenland und Italien gemeldet. In Nordmazedonien sind in den vergangenen Wochen 5 Menschen gestorben. Das Virus wird von Stechmücken übertragen und kann eine Gehirnhautentzündung auslösen. Einen Impfstoff gibt es nicht. In Griechenland herrscht wieder Waldbrandgefahr. Eine neue Hitzewelle erhöht das Risiko für Feuer, warnen die Behörden. Moritz Strobel.
5: Das griechische Wetteramt rechnet im Laufe der nächsten Woche mit Temperaturen bis zu 40 Grad und starkem Wind. Weil es außerdem noch immer extrem trocken ist, können sich Waldbrände besonders schnell ausbreiten. Die Behörden bitten um Vorsicht, weil Brände oft aus Versehen von Menschen verursacht werden. Athen hat bereits heute 7 klimatisierte Hallen geöffnet, damit sich Menschen abkühlen können. Für wilde und ausgesetzte Tiere hat die Stadt 130 Trinkstellen eingerichtet.
2: Die Honigernte in Österreich ist heuer besonders gut ausgefallen. Grund ist der warme, trockene Frühling und auch der Waldstand durch die hohen Temperaturen und den Hitzestress früh in voller Blüte. In einem durchschnittlichen Jahr werden 15 Kilogramm Honig von den Bienen geerntet. Heuer war es fast doppelt so viel. Das waren die Nachrichten mit Eva-Maria Fohn.
6: Willkommen zum Wetter in Kärnten. Der Sonntag geht sonnig zu Ende in der Nacht. Da kann Hochnebel entstehen. Es bleibt weitgehend trocken. Aktuell 26 Grad in St. André im Lavantal, 25 in St. Veit an der Glan, in Völkermarkt, in Hermagor und auch bei Ihnen aktuell in Lienz. 24 Grad in Klagenfurt und Villach, 22 in Gmünd und auch in Kornath im Lesachtal. Morgen am Montag, da machen Hochnebelfelder über den Tälern am Vormittag der Sonne Platz. In den Bergen ist es wolkiger, bis auf einzelne Schauer bleibt es aber auch am Nachmittag trocken. Frühtemperaturen 12 bis 16 Grad, Höchstwerte bis zu 23 bis 28 Grad morgen am Montag. Und am Dienstag, da wird es dann wechselhafter im Tagesverlauf, ziehen von Süden zum Teil gewittrige Schauer durch, die Sonne kommt nur selten raus, Höchstwerte 22 bis 26 Grad am Dienstag. sicher unterwegs mit Radio Kärnten, 16.04 Uhr. Wir schauen auf die A10-Tauernautobahn Richtung Salzburg bei Rennweg vor dem Katschbergtunnel. Wird der Verkehr blockweise abgefertigt und auch vor dem Karawankentunnel warten Sie über 30 Minuten momentan bei der Einreise nach Österreich. Ansonsten sind uns soweit keine Störungen gemeldet worden, beziehungsweise doch gerade reingekommen auf der A2 Südautobahn Richtung Wien beim Backsattel vor dem Kalcherkugeltunnel. Da gibt es auch Blockabfertigung und 45 Minuten Zeitverlust aktuell. 0800 600 601, falls Sie noch Verkehrsinfos für uns haben, bitte anrufen und Bescheid geben schon jetzt. Dankeschön.
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6: Heute am 23. August 2026, vor ungefähr 2 Monaten, da ist im Tierpark Rosseck ein Luchs zur Welt gekommen und wir besuchen ihn in dieser Stunde. Schönen Sonntagnachmittag wünsche ich Ihnen. Ich freue mich, dass Sie zuhören.

0: Neuen Radio Kärnten, Michael Ross. Vom Kopfkino jetzt direkt ins echte Leben, in die Realität. Vor circa 2 Monaten ist im Tierpark Rosseck ein Luchs zur Welt gekommen und mittlerweile entdeckt er schon seine Umgebung im Gehege. Er ist noch sehr schüchtern, menschenscheu, aber umso erfreulicher war es für uns und vor allem auch für den Tierparkbetreiber Emanuel Lichtenstein, als wir den kleinen Luchs bei unserem Besuch dann doch zu Gesicht bekommen haben. Was für ein Glück.
1: Absolut ein Glückstag. Glück auch, weil er nicht immer leicht zu sehen ist. Er ist ja noch sehr klein und seine Mutter versteckt ihn manchmal auch im Bau. Mhm. Kommt aber gerne raus auch und macht auch gerne sein Mittagsschläfchen in einer Astgabel. Da kann man den Kopf so herrlich aufstützen. Mhm. Er scheint es zu genießen.
0: Luchse sind dämmerungs- und nachtaktiv. Die heißen Stunden des Tages verbringen sie im Schatten und sparen dabei wertvolle Energie.
1: Deswegen macht das richtig. Vielleicht ein Rhythmus, an dem wir uns auch gewöhnen werden, wenn es tatsächlich noch heißer wird. Aber das Ruhen am Tag spart Energie. In der Nacht hat er natürlich auch in der Natur Chancen, Beute zu machen. Morgens und abends sind natürlich die besten Zeiten, ihn zu sehen und auch aktiv zu sehen. Er tollt ja gerne herum, letztlich eine Katze, sehr verspielt auch. Und außer bei Regen, da ist er gerne in der Hütte oder im Bau. Katzen mögen Wasser nicht so sehr. Aber ja, man sieht ihn gut und es freut mich auch, dass viele Besucher tatsächlich kommen, um gezielt dieses Luchsjunge zu sehen. Bei uns, es ist ja nicht oft möglich. Und der Luchs ist doch auch ein Tier, das sich bei uns langsam wieder verbreitet. Und so bekommt man doch vielleicht auch Respekt oder zumindest einen besseren Eindruck von diesem prachtvollen Tier.
0: Wobei Luchsnachwuchs gibt es und hat es auch im Tierpark Rosseck in der Vergangenheit immer wieder gegeben.
1: Aber natürlich sind es nicht so viele und es ist auch immer die Frage, ob sie durchkommen. Das hängt von Wetterbedingungen ab und von der ganzen Umgebung, aber hier scheint es gut zu laufen. Auch die anderen Tiere im Tierpark, die ringsherum sind, vermehren sich ja prächtigst und wir müssen auch schauen, dass diese Tiere jetzt gerade bei dieser Temperatur genug Wasser bekommen. Wir füttern oder bieten auch manchmal gefrorenes Futter an. Es gibt sozusagen ein Schleckeis mit Fleischgeschmack für den Luchs auch. Das wird gerne angenommen zur Abkühlung.
0: Übrigens, noch ist gar nicht bekannt, ob der kleine Luchs ein Männchen oder ein Weibchen ist.
1: Man sieht das erst, wenn er etwas größer ist und dann kann man es feststellen. Berühren diesen Luchs absichtlich nicht. Man könnte natürlich nachschauen, aber es hat gar keinen Sinn. Wir werden es ja früher oder später wissen. Letztlich halten wir diese Luchse scheu und wollen auch möglichst wenig störend eingreifen.
0: Und warum das so ist und warum neben dem Luchs auch noch der Waldrappe eine große Rolle spielt, das erklärt uns der Tierparkbetreiber Emanuel Lichtenstein gleich nach Tiziano Ferro und diesen Hit hier von Emilia aus den 90ern.

0: Tierpark Russig. Gibt es Nachwuchs? Aktueller tierischer Star ist der circa 2 Monate alte Luchs. Neben ihm gibt es aber auch noch eine weitere besondere Erfolgsgeschichte, nämlich die Zucht der seltenen Waldrappe, wie uns der Betreiber Emanuel Lichtenstein erklärt hat.
1: Wir züchten Waldrappe hier. Wir haben eine sedentäre Gruppe und eine migrierende. Die mischen sich zeitweise.
0: Die einen bleiben das ganze Jahr über in ihrer Heimat, die sogenannten sedentären Vögel. Die anderen, die ziehen im Herbst in wärmere Regionen und kehren im Frühjahr dann wieder zurück. Sie gehören zur migrierenden Gruppe.
1: Und jetzt sind die heurigen Junge schon Flüge, fliegen hier in weiter Umgebung um den Tierpark herum und kommen aber immer wieder zurück zu ihren Nistplätzen. Man sieht sie aber auch weit im Rosental oder auch im Trautal manchmal. Das sind so Jugendgruppen hauptsächlich, die schon so kleine Exkursionen machen. Denn bald geht auch das Migrieren los. Der Instinkt des Waldraps bringt ihn dazu, weit zu migrieren. Und zwar irgendwohin, wo er auch im Winter Nahrung findet. Das sind hauptsächlich Bodeninsekten.
0: Deswegen muss er auch irgendwann mal losfliegen.
1: Das wird vielleicht im September sein oder im Oktober, je nach Witterung auch und je nach Futterangebot. Ganz spannend ist, dass wir ja auch an einem europäischen Wiederansiedlungsprojekt beteiligt sind. Und da sind Junge aus Roseck jetzt gerade in der Trainingsphase. Das ist in der Nähe des Bodensees, werden sie trainiert und fliegen dann einem Ultraleitflieger nach, wo die Ziehmutter drin ist. Und jetzt bald, dieser Tage, wenn das Wetter es zulässt, werden die bereits Richtung Spanien losfliegen.
0: Und wenn Sie sich die Waldrappe und den Luchsnachwuchs ansehen möchten?
1: Der Tierpark ist bis Anfang November geöffnet, täglich. Ja, die Chancen, wie gesagt, die Tiere zu sehen, sind gut. Aber man muss ein bisschen Geduld mitbringen, denn die Freiheit, die wir den Tieren lassen, die bedingt auch, dass wir uns anpassen müssen als Menschen und halt warten müssen, bis sie sich zeigen.
0: Spannend ist ja, dass die Tiere uns ganz sicher sehen, auch wenn sie sich nicht zeigen.
1: Die sehen uns ganz bestimmt. Wir haben sie gerade beobachtet, wie heimlich der Luchs aus der Ferne schon beobachtet, wer da kommt. Die lassen nichts ungesehen ringsherum, aber man muss schon sehr genau hineinschauen, um manchmal nur die kleinen Ohrspitzchen zu sehen. Dann weiß man, die haben uns genau im Auge.
0: Und das ist auch gut so.

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3: Schön, dass Sie eingeschaltet haben und Radio Kärnten hören. 16 Uhr und 30 Minuten. Sie hören jetzt Isolde Notnagel.
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5: Glücksspielsüchtige werden immer jünger. Ein Grund dafür sind auch Influencer, also Persönlichkeiten im Internet, die auf sozialen Medien Online-Casinos bewerben. Weil Glücksspielangebote im Internet laufend und auch von zu Hause aus abrufbar sind, steigt die Suchtgefahr erheblich. Wir berichten im Abendjournal in einer halben Stunde. Der Waldbrand Ende April im Lesachtal ist einer von österreichweit heuer bisher 17 gewesen, bei denen das Bundesheer zur Bekämpfung angefordert worden ist. Das teilt das Verteidigungsministerium mit. Im vergangenen Jahr hat es nur einen einzigen solchen Einsatz gegeben. Für künftige Waldbrandereignisse werden 2 der 4 neuen Transportflugzeuge C-390 Embraer mit Löschmodulen ausgestattet. Sie sollen 2028 geliefert werden. Mehr Zuverlässigkeit und eine bessere Abstimmung zwischen Bahn und Bus, das wünscht sich der Großteil der Kärntner Fahrgäste bei einer großen Umfrage. Ebenso gewünscht werden mehr Direktverbindungen in europäische Großstädte. Patricia, du hast die Wetteraussichten für uns.
3: Heute bleibt es sonnig und trocken. Morgen ist es zunächst trüb. Im Laufe des Vormittags kommt dann in vielen Tälern zumindest zeitweise die Sonne raus. Über den Bergen kann es wolkiger bleiben. Frühtemperaturen um die 14 Grad, Höchstwerte bis 28 Grad. Sicher unterwegs mit Radio Kärnten, 16.31 Uhr vor dem Karawankentunnel. Über 20 Minuten Wartezeit momentan bei der Einreise nach Österreich. Und auf der A2 Südautobahn in Richtung Wien gibt es beim Backsattel vor dem Kalkerkugeltunnel auch Blockabfertigung und über 30 Minuten mehr Fahrzeit.
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0: die auch wissen wollen, was an diesem Wochenende in unserem Land so los war. Heute um 19 Uhr, Kärnten heute, da sehen Sie einiges, was los war, beziehungsweise wo unser Dabei-Team mit Kollegin Anna Magnet unterwegs war, von Sachsenburg bis ins Lavantal, aber hören Sie selbst.
1: Mit einem Jubiläumsmarsch auf einer Jubiläumsharmonika wurden wir in Bad St. Leonhard begrüßt. Das Familienunternehmen Harmonika Müller feierte an diesem Wochenende sein 50-jähriges Bestehen. Mit Edith Müller blicken wir zurück.
2: Es war natürlich vor 50 Jahren mit meinem Mann der Start nicht so einfach. Mein Mann und ich waren eben sehr jung und unbekümmert und haben von seinem Lehrherrn das Inventar übernommen und haben uns dann eine Mietwerkstatt genommen. Und es ist so, es hat dort uns niemand gekannt, unseren Namen Müller nicht, und haben halt versucht, uns bekannt zu machen. Und das war manchmal ein bisschen frustrierend, aber es hat sich dann wirklich gelohnt.
1: Mittlerweile hat sich das Unternehmen zum größten Harmonika-Hersteller in Österreich entwickelt, und das wurde gefeiert mit Live-Musik, freiem Musizieren und spannenden Betriebsführungen. Für uns ging's weiter. Im strömenden Regen sind wir in Sachsenburg bei der 10. Sommernachtsparty angekommen. Der Regen ließ aber nach und es wurde richtig eingeheizt. Gefühlt jede halbe Stunde stand eine neue Musikgruppe auf der großen Bühne. Laut Veranstalter Udo Klaus und Sepp Reiner ein lichtes Programm.
3: Ja, wir haben uns eigentlich immer gedacht, wir wollen mal da für Sachsenburg was Neues machen. Eine Sommernachtsparty, was einen wohltätigen Zweck hat, wo man ein paar Nachwuchskünstler dabei haben, die Trachtenkapellen dabei haben und dann auch vielleicht, wenn es gelingt, einen Stargast dabei haben.
4: Angefangen haben wir klein mit ein paar Interpreten und dann ist das Ganze immer größer geworden und jetzt sind wir bei den 10 Jahren und jetzt sind ganz schön viel heuer, ist ein enges Programm.
1: Auch Melissa Naschenweng ist am Marktplatz in Sachsenburg schon aufgetreten. Wer dieses Mal alles mit dabei war, sehen Sie heute Abend ab 19 Uhr in Kärnten heute dabei in

0: Un nuovo amore, schon was Schönes. Eine neue Liebe, gesungen von Eros Ramazzotti. 11 Minuten noch, dann ist es 17 Uhr, dann gibt es das Journal um 5. Heute mit diesen Themen von der Kollegin Eva-Maria Fohn.
1: Weil die Spritpreise an den Tankstellen weiterhin hoch sind, fordern 6 europäische Finanzminister eine Übergewinnsteuer für Mineralölkonzerne. Auch Finanzminister Marterbau unterstützt die Steuer. Details gleich bei uns im Journal um 5.
0: Und danach gibt es das Kärnten-Journal von und mit Isolde Notnagel.
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2: Herzlich willkommen zum Journal um 5. Das sind die Themen. 6 EU-Finanzminister fordern Übergewinnsteuer für Mineralölfirmen. Und die Ukraine verlangt mehr Hilfe von den westlichen Verbündeten. Im Studio Eva-Maria Fohn. Weil die Spritpreise an den Tankstellen weiterhin hoch sind, fordern 6 europäische Finanzminister eine Übergewinnsteuer für Mineralölkonzerne. Auch Finanzminister Marterbauer unterstützt die Steuer. Die Konzerne sollen die im Zuge des Irankriegs gestiegenen Profite wieder zurückgeben. Mehr von Veronika Filitz.
3: Diejenigen, die von der Krise profitieren, sollen ihren Teil dazu beitragen, die Belastung für die breite Bevölkerung zu verringern, fordern die Finanzminister aus Österreich, Portugal, Spanien, Italien, Polen und Deutschland. In einem Brief gerichtet an den Amtskollegen aus Irland. Irland hat derzeit den EU-Ratsvorsitz und könnte somit das Thema Übergewinnsteuer zu nächsten EU-Treffen und Gipfeln mitnehmen. Wohl das erklärte Ziel des ministerlichen Briefs. In der EU hat es auch schon einmal eine Sonderabgabe auf Übergewinne gegeben. 2022, als wegen des Ukraine-Kriegs die Energiepreise rasant gestiegen sind, wurden für 2 Jahre Übergewinne der Energieunternehmen mit 33% besteuert. Ähnliches schwebt jetzt wohl den Finanzministern für die Ölkonzerne vor. Denn die Gewinne der 6 größten Unternehmen sind allein im 2. Quartal auf insgesamt knapp 40 Milliarden Euro gestiegen.
2: Der Iran hat nach eigenen Angaben ein Erdgasfeld mit Reserven von mehr als 212 Milliarden Kubikmetern entdeckt. Das Feld liegt im Süden der Provinz Fars. Laut Schätzungen könnte man daraus 161 Milliarden Kubikmeter Erdgas gewinnen. Der Fund fällt in eine Zeit, in der der Iran mit schweren wirtschaftlichen Folgen des Krieges gegen die USA und Israel ringt. Der ukrainische Präsident Zelensky hat die westlichen Verbündeten vor dem morgigen Unabhängigkeitstag erneut zu mehr Unterstützung aufgerufen. Frankreich und Norwegen haben bereits Waffen und Geld zugesagt. Und Vertreter der nordischen und baltischen Regierungen haben ihre Solidarität mit der Ukraine durch Besuche in der Hauptstadt Kiew demonstriert. Hartmut Fiedler berichtet.
4: Es ist der Tag der Fahne in der Ukraine. Anlass für militärisches Zeremoniell und Worte der Solidarität. In den Worten der dänischen Ministerpräsidentin Mette Frederiksen:
5: Your security is Europe's security.
6: Die Sicherheit der Ukraine ist die Sicherheit Europas. Wenn ihr Kharkiv und Odessa verteidigt, verteidigt ihr gleichzeitig auch Riga, Helsinki und Kopenhagen. Und dafür schulden wir euch Dank und Unterstützung.
4: Die Verbündeten werden morgen über neue Hilfsmaßnahmen beraten. Über Raketen und über mehr Geld. Angriffe Russlands fanden auch heute statt. Eines der Ziele, ein Zug auf dem Weg nach Odessa. Die Lok wurde getroffen, doch die fast 600 Passagiere kamen mit dem Schrecken davon.
2: Die italienischen Behörden haben das deutsche Rettungsschiff Sea-Watch 5 für 45 Tage im Hafen von Neapel festgesetzt und eine Geldstrafe von 7.500 Euro verhängt. Laut Innenministerium hat das Schiff gegen Vorgaben im Mittelmeer verstoßen. Zuvor hatte Vizeregierungschef Salvini angekündigt, Italien werde keinen einzigen illegalen Einwanderer zurücknehmen, solange deutsche Hilfsorganisationen im Mittelmeer unterwegs seien. Berlin pocht hingegen auf den neuen EU-Asylpakt. Das FM4 Frequency Festival in St. Pölten ist seit gestern Abend zu Ende. Viele der Besucher sind noch in der Nacht abgereist. Die Einsatzkräfte berichten in einer ersten Bilanz von keinen gröberen Zwischenfällen. Niklas Varga.
7: Drei Tage Live-Musik von rund 100 Künstlerinnen und Künstlern hat es am heurigen FM4 Frequency Festival gegeben. Gestern Abend ist es offiziell zu Ende gegangen. Heute Nachmittag ist von der Bühne schon kaum mehr was zu sehen. Veranstalter Harry Jenner.
8: Und der Abbau am Frequency Festival läuft nach Plan. Abbau ist immer ein bisschen einfacher wieder Aufbau, da sind wir doppelt so schnell.
7: Insgesamt zieht Jänner eine positive Bilanz. Einzig das stürmische Wetter am Freitag hat für Probleme gesorgt. Erstmals in der Frequency-Geschichte ist das gesamte Abendprogramm deswegen abgesagt worden.
8: Die Besucher haben das eigentlich relativ gut und verständnisvoll aufgenommen. 80 km/h sind halt einfach 80 km/h und da gibt es auch nicht viel zu diskutieren, da geht die Sicherheit vor.
7: Nächstes Jahr im August findet das Festival wieder in St. Pölten statt. Mit dabei ist dann unter anderem die Band Tokyo Hotel.
2: Das war das Journal um 5 mit Eva-Maria Fohn.
9: Und nun zu Isolde Notnagel und den Kärntner Themen des Tages.
10: Schönen guten Abend. Glücksspielsüchtige werden immer jünger. Ein Grund dafür sind auch Influencer, also Persönlichkeiten im Internet, die auf sozialen Medien Online-Casinos bewerben. Weil Glücksspielangebote im Internet laufend und von zu Hause aus auch abrufbar sind, steigt die Suchtgefahr erheblich. Philipp Kneißl und Michael Kopeinig berichten.
11: Das kleine Glücksspiel hat noch vor rund 10 Jahren viele Betroffene in Kärnten in die Sucht getrieben. Heute gibt es im Internet viele Möglichkeiten, sagt Petra Hinteregger von der Glücksspielberatungsstelle SUS in Klagenfurt. Sportwetten und Online-Casinos im Internet sind begehrt wie nie. Betroffene sind heute deutlich jünger als damals und zwar erst 18 bis 20 Jahre alt. Viele mit Zehntausenden Euro hoch verschuldet, sagt die Suchtberaterin. Besonders problematisch beim Glücksspiel im Internet, Alterskontrollen und Zugangsbeschränkungen sind teilweise mangelhaft. Petra Hinteregger.
12: Die legalen Glücksspielangebote in Österreich sind ab 18 Jahren erlaubt. Aber jeder, der spielen möchte, findet in der Regel Wege zu spielen. Das ist die Erfahrung da in der Beratung.
11: Auch für Minderjährige ist Glücksspiel durchaus ein Thema. Auf sozialen Medien und Videoplattformen finden sich zahlreiche Influencer, die Online-Casinos mit Einstiegsrabatten bewerben. Die Internetstars seien für viele jugendliche Vorbilder, hätten aber schlechten Einfluss, sagt Hinteregger.
12: Die möchten Geld verdienen und das möglichst schnell und möglichst viel. Und das gelingt über einerseits lukrative Verträge mit Firmen, deren Produkte sie bewerben, und andererseits mit einer großen Reichweite, mit vielen Zusehern, mit vielen Likes, mit vielen Kommentaren. Und dass nach Möglichkeit auch daraus folgend dann Käufe entstehen.
11: Die Influencer spielen mit hohen Geldsummen, um mehr Aufmerksamkeit zu bekommen. Hinteregger.
12: Das ist ja sehr unrealistisch im Vergleich zu jemandem, der weniger Geld zur Verfügung hat. Das heißt, die Wirklichkeit, die da repräsentiert wird, auch jetzt was Casino-Gewinne anlangt, die ist sehr verzerrt. Und ich bekomme dadurch den Eindruck, es gibt fast nur Gewinne.
11: Wie könnte dem Ganzen entgegengewirkt werden? Medienkompetenz und Sensibilisierung für Inhalte im Internet müssten gezielt auf Jugendliche ausgerichtet werden, sagt die Spielsuchtberaterin Petra Hinteregger. In Kärnten sind rund 5000 Menschen in allen Altersgruppen süchtig nach dem schnellen Glück.
10: Bei einem Überholmanöver in Bodensdorf hat heute eine 35 Jahre alte Autofahrerin die Kontrolle über ihren PKW verloren. Das Auto hat sich mehrmals überschlagen und ist über eine Böschung gestürzt. Die Lenkerin wurde nach der Erstversorgung von der Rettung ins Klinikum Klagenfurt gebracht. Die Beifahrerin der Frau hat einen Schock erlitten. Auch sie wurde ins Krankenhaus gebracht. Wegen Alkohol am Steuer ist ein 25-Jähriger seinen Führerschein los. Er war in den frühen Morgenstunden mit seinem Auto auf einer Gemeindestraße in Lehndorf im Bezirk Spital an der Drau von der Fahrbahn abgekommen und gegen die Böschung geprallt. Am Auto entstand Totalschaden. Die Bergrettung verzeichnet heuer um ein Drittel mehr Einsätze als im Jahr zuvor. Derzeit werden Hilfsmittel getestet, die in Bergnot geratene Menschen besser schützen oder schneller auffindbar machen. Etwa ein Rettungsballon oder spezielle Biwaksäcke. Zusammengepackt sind klassische Biwaksäcke klein und leicht und bieten normalerweise Platz für 1 bis 2 Personen. Eine neue Entwicklung des österreichischen Alpenvereins, der Bergrettung und von Bergführern soll nun gleich 4 Menschen Schutz bieten. Wir berichten darüber auch heute Abend im Fernsehen, Kärnten heute 19 Uhr, ORF 2. Damit sind wir beim Wetter. Der Tag geht oft sonnig zu Ende, Schauer kann es im Bereich der Tauern geben. Morgen scheint zeitweise die Sonne, in der Früh ist es stellenweise aber auch nebelig und im Lauf des Tages tauchen Wolken auf. Die Temperaturen steigen morgen auf 23 bis 28 Grad. In Klagenfurt hat heute die höchste Temperatur 25 Grad betragen, die tiefste 15 und das entspricht dem Schnitt. Das war das Abendjournal mit Isolde Notnagel. Danke für Ihr Interesse. Noch einen schönen Abend.
13: Sicher unterwegs mit Radio Kärnten. 17.09 Uhr vor dem Karawankentunnel warten Sie über 20 Minuten. Momentan bei der Einreise nach Österreich unter A2 Südautobahn Richtung Wien beim Backsattel vor dem Kalhakogeltunnel. Hier gibt es auch Blockabfertigung und über 30 Minuten mehr Fahrzeit. Falls Sie noch Verkehrsinfos für uns haben, bitte anrufen.
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13: Viel Geduld, wenn Sie im Stau stehen. Ansonsten wünschen wir eine gute und vor allem sichere Fahrt.
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13: Und ich wünsche Ihnen ein schönes Wochenende, schönen Sonntagnachmittag. Ich freue mich, dass Sie zuhören.

0: Mama geht tanzen, vielleicht geht sie aber auch ins Kino. Viele Neustarts in dieser Woche und da gibt es diesmal Romantisches, es gibt Gruseliges und es gibt auch Lustiges zu sehen. Und es werden sich vermutlich viele Comic-Fans freuen, weil es gibt ein Wiedersehen mit einem gelb-schwarz gefleckten Fantasiewesen. Caroline Bogdor. Du weißt mehr.
1: Ja, der flauschige, gelb-schwarz gefleckte Marsupilami kommt auf die große Kinoleinwand. In der Realfilmkomödie steht der erfolglose David kurz vor seinem beruflichen Aus und um seinen Job in letzter Sekunde zu retten, lässt er sich auf einen mysteriösen Auftrag ein.
2: Du wirst nach Südamerika reisen für eine Kreuzfahrt.
3: Gibt's einen Haken?
2: Um mir ein Paket nach Frankreich zu bringen. Auf Schiffen wird weniger kontrolliert.
3: Es gibt einen Haken.
2: Es gibt drei Regeln. Regel Nummer 1, niemals das Paket öffnen.
3: Was ist das? Das Marsupilami.
1: Allerdings ist das flauschige Marsupilami ein Vermögen wert und so wird diese Schiffsreise sehr turbulent.
4: Wir sind auf der Suche nach einem Tier, gelb, mit schwarzen Punkten. Jeder, der Informationen zu diesem Tier hat, hebt die Hand.
5: Das war nicht ich!
6: Und Klappe.
1: In der Romanze A Sad and Beautiful World entwickelt sich eine mitreißende Liebesgeschichte zwischen Nino und Jasmina.
7: Du wurdest 17.05 Uhr geboren und ich eine Minute später.
8: Das heißt, du bist ab jetzt mein Freund?
9: Wenn du ab jetzt meine Freundin bist?
8: Okay.
1: Ihr Leben in Beirut stellt ihre Liebe allerdings auf eine harte Probe.
10: Du bist für mich mein Ein und Alles. Dieses Leben will ich nur mit dir führen. Ich kann dir...
8: Aber ich nicht. Mein Liebster, glaubst du, ist das wirklich unser Schicksal?
6: Und Klappe.
5: Klappe!
1: Für alle Horror- und Mystery-Fans gibt's auch was. Insidious, Out of the Further. In dem Thriller wird eine junge Mutter von schlimmen Träumen geplagt.
11: Ich mache meiner Tochter Angst. Es muss aufhören, ich brauche Hilfe.
12: Das sind keine Träume, Gemma.
13: Du hast eine seltene Gabe. Die Fähigkeit, dich frei zu bewegen. Zwischen der hiesigen und der nächsten Welt. Aber du kannst doch etwas bisher Unmögliches. Dämonen in die Menschenwelt zurückbringen. Für immer.

0: von Graham Gorbel. In Radio Kärnten am Sonntagnachmittag. Ein Stopp ist es auch bald, was das Einkaufen am Sonntag rund um die Kärntner Seen betrifft. Mehr dazu hören Sie jetzt und sehen Sie dann heute am Abend auch bei Hannes Orange in Kärnten heute 19 Uhr. Servus, schön, dass du da bist.
1: Servus, grüß dich. Ja, elegante Überleitung.
0: Haben wir gedacht.
1: Wären wir mittendrin schon im Thema. Es geht um die Sonntagseinkäufe. Wir haben, wie man schon sagt, einen Lokalaugenschein unternommen. In 3 Wochen, wie du richtig sagst, ist ja die Sommersaison offiziell vorbei. Mhm. Zumindest was die Öffnung der Lebensmittelgeschäfte an den Sonn- und Feiertagen betrifft. Momentan ist auf jeden Fall noch sehr viel los. Und wir haben uns das mit der Kamera angeschaut.
0: Von den Lebensmitteln jetzt zu Rettungsmitteln, neue Rettungsmittel sogar für den Berg.
1: Ja, weil man sich ja anschauen muss auch, dass es ein Drittel mehr Einsätze gegeben hat in diesem Jahr, was Bergrettung zum Beispiel betrifft bei Alpinsportlern. Die Ausrüstung wird zwar immer besser, aber es kann nie genug sein. Peter Matter, unser Kollege, hat 2 neue Tools, wie man so schön sagt, getestet mit Feuerwehrleuten und mit den Bergrettern aus Malnitz. Einen Ballon, mit dem man die Menschen schneller finden soll, und da gibt es auch noch einen ganz neuen, leichten Biwaksack, in dem bis zu 4 Leute Schutz finden. Also ich jetzt ein Zelt für den
0: quasi,
1: Berg.
0: Ja.
1: Ein Zelt für den Berg, haben wir angeschaut.
0: Spannend. Ja. Ja, jetzt fällt mir keine Überleitung ein für unser Dabei-Team.
1: Aber trotzdem, können wir jederzeit machen. Es ist gar nicht viel zu sagen. Es sind 2 große Partys gewesen an diesem Wochenende, bei denen wir dabei waren. 10 Jahre Sommernachtsparty am Marktplatz in Sachsenburg. Da waren viele Vereine aus der Region, Trachtenkapelle, Künstler, Musikgruppen und natürlich unser Dabei-Team vor Ort. Und auch in Bad St. Leonhard im Lavantal ist gefeiert worden. Da muss man wirklich sagen, ein Aushängeschild, ein Familienunternehmen, 50 Jahre Harmonika Müller. Kann man nur gratulieren.
0: Die Bilder dazu bei Hannes Orange, 19 Uhr. ORF 2 Kärnten heute. Danke vielmals, lieber Hannes.
1: Gerne, ciao.
0: Für den Überblick. Baba. Wir schauen auf die Kärntner Straßen sicher unterwegs mit Radio Kärnten, 17.33 Uhr. A2 Südautobahn Richtung Wien beim Backsattel vor dem Karl-Hakogl-Tunnel. Hier gibt es Blockabfertigung und über 30 Minuten mehr Fahrzeit.
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0: Sicher unterwegs mit Radio Kärnten. In Klagenfurt bei der Kreuzung mit der August-Jagd-Straße und dem Fichtringer Ring hat es einen Unfall mit mehreren Fahrzeugen gegeben. Es kommt hier zu Verzögerungen. Und bitte hier auch um Vorsicht und eben viel Geduld. Wir halten Sie natürlich auf dem Laufenden.
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0: Koalas sind nämlich nicht nur sehr putzig aussehende Wildtiere, sondern auch sehr sensibel. Je höher der Stressfaktor, desto mehr hixen und wackeln sie eben mit den Ohren. Das kann so weit führen, dass sogar der ganze Körper zu zucken beginnt oder völlig starr wird. Also denken Sie bei Ihrem nächsten Australien-Urlaub dran. Kann man wissen, muss man aber nicht.
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1: Und im August erzählt uns ja Schauspielerin Anja Grose einiges aus ihrem Leben, von anstrengenden Dreharbeiten, haben wir schon gehört, berühmten Begegnungen. Und sie erzählt auch immer wieder von privaten, persönlichen Entwicklungen. Und dazu gehören auch jene Menschen, denen man vertraut, die man anruft, wenn man jemanden zum Reden braucht. Aber wir wissen, Menschen kommen und gehen und auch Freundschaften verändern sich.
2: Ja, manche Freundschaften halten ewig, denkt man. Meine älteste und beste Freundin Marie-Claire war für mich immer ein Fels in der Brandung. Ihr Haus in Straßburg war mein zweites Zuhause. Sie war meine Trauzeugin. Doch manchmal geht das Leben seltsame Wege und macht irgendwie einen Cut. Unsere Freundschaft verstarb plötzlich über Nacht. Fakt war, sie hatte einen neuen Mann kennengelernt. Reich, berühmt, mit einem Jet-Set-Leben, in das er sie hineinzog und alle Brücken zu ihrem vorherigen Leben abbrach. Es gibt ein wunderschönes Lied von Peter, Paul and Mary mit dem Titel Where Do You Go To My Lovely? Ein Mann verliert seine Freundin an ein Leben im Jet-Set-Reichtum und Oberflächlichkeit, appelliert an ihr Gewissen, fürchtet, sie würde sich einsam fühlen und kaputt daran gehen. Das hat mich sehr, sehr inspiriert. Und mit dieser ganzen Verletzung, mit meiner Wut und Traurigkeit über meine verlorene Freundin, habe ich mit meinem Musikerfreund George Sommer einen Song geschrieben. Für mich, nicht für sie. Noch wieder mal ging das Leben seltsame Wege. Paris war für mich vorbei, meine Ehe auch. Natürlich stand das groß in der Presse. Das hatte sie gelesen, meine verschwundene Freundin Marie-Claire. Sie schrieb eine Mail an meine Agentur, anders konnte sie mich nicht erreichen. Sie lebe inzwischen in Südfrankreich und dass ihr Haus immer für mich offen stehen würde. Sie sei inzwischen auch getrennt und ich könne jederzeit kommen. Ich habe sie angerufen und es war, als wären nie 15 Jahre vergangen in der Zwischenzeit. Ich packte meine Sachen und fuhr hin. Wenige Wochen später zog ich nach Südfrankreich. Es wurden ein paar sehr, sehr glückliche Jahre für mich. Den Song hat mir meine Freundin übrigens niemals übel genommen. Im Gegenteil, er hat sie sehr berührt. Marie-Claire.

0: Ella, endlich zum Ende der 17-Uhr-Stunde. Das war das Radio Kärnten Wochenende. Heute mit mir, mit Patricia Jordan. Es war schön mit Ihnen. Alles, alles Liebe noch für Sie und gute Unterhaltung mit dem Programm von Radio Kärnten.
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2: Am Mikrofon Daniela Nicolai. Der Bedarf an Elementarpädagoginnen in den Kindergärten steigt kontinuierlich. Eine neue Förderung des Bildungsministeriums soll Fortbildungen in diesem Bereich erleichtern. 3 Millionen Euro werden dafür zusätzlich zur Verfügung gestellt. Tanja Malle berichtet.
3: Die Zielgruppe für die neue Förderung sind in erster Linie Personen, die als Assistenzkräfte in den Kindergärten und Krippen arbeiten. Wollen sie sich weiter qualifizieren, und zwar zu gruppenführenden Elementarpädagoginnen und Pädagogen, können sie Unterstützung beantragen und müssen berufsbegleitend die dazu passenden Hochschullehrgänge besuchen. Basis dafür ist die neue Weiterbildungsteilzeitbeihilfe des AMS. Bei den 3 Millionen, die für die Weiterbildung von Elementarpädagogen und Pädagoginnen vorgesehen sind, handelt es sich um frisches, also zusätzliches Geld. Um die Kurse zu besuchen, können die Teilnehmer ihre Arbeitszeit vorübergehend reduzieren. Die Förderung kann laut Bildungsressort für bis zu 2 Jahre gewährt werden und richtet sich nach dem Einkommen sowie dem Ausmaß der Arbeitszeitreduktion.
2: Die Gasspeicher in Österreich sind derzeit nur zu 2/3 gefüllt. Das ist weniger als sonst um diese Jahreszeit. Gründe sind der Preisanstieg durch den Krieg im Nahen Osten und der hohe Verbrauch im vergangenen Winter. Laut E-Control ist die Versorgung dennoch gesichert. Griechenland verlegt eine Patriot-Flugabwehrbatterie nach Kreta. Nach Angaben griechischer Medien begann der Transport in den frühen Morgenstunden. Das System war bisher auf der Insel Karpados stationiert. Es soll künftig eine wichtige Militärbasis auf Kreta schützen, die auch von den USA regelmäßig genutzt wird. Hintergrund sind die zunehmenden Spannungen im Nahen Osten. In einem geschlossenen Asyllager in Nordgriechenland hat es schwere Ausschreitungen gegeben. Migranten und Polizisten gerieten gestern Abend in der Unterkunft in Sintiki nahe der bulgarischen Grenze aneinander. 5 Personen wurden verletzt und 17 festgenommen. Die Lagereinrichtungen sind bei den Krawallen schwer beschädigt worden. Turbulent ist der Formel 1 Grand Prix in den Niederlanden verlaufen. Es brauchte 3 Startversuche, bevor sich McLaren-Pilot Lando Norris den Sieg holte. Gerhard Prohaska.
4: Den Schockmoment liefert Max Verstappen, der bei einem heftigen Crash unverletzt bleibt. Danach war es ein Duell zwischen McLaren und Mercedes, das der Weltmeister Lando Norris für sich entscheidet.
5: Amazing, amazing. A tough race. Over the moon, very, very happy. And nice to win the final race here in Zandvoort.
4: Kimi Antonelli wird Opfer der harten Reifen. Lange war er vorne. Am Ende muss er sich 2 Tage vor seinem 20. Geburtstag mit Rang 2 begnügen.
6: Yeah, at the end Lando passed me and I knew I had no chance after that.
4: Sein Teamkollege George Russell wird sich erfolgreich gegen die Ferrari und wird 3. hauchdünn vor Lewis Hamilton und Charles Leclerc. Kimi Antonelli hat seine WM-Führung auf 59 Punkte ausgebaut.
2: Das waren die Nachrichten mit Daniela Nicolai. Zum Wetter.
7: Es geht durch einen spätsommerlichen und überwiegend sonnigen Abend. Dichter sind die Wolken jetzt vor allem im Bereich um die Hohen Tauern. Selbst hier sind Schauer aber unwahrscheinlich. Die Temperaturen sinken bis morgen in der Früh auf 17 bis 7 Grad. Morgen wird es eine Spur wärmer als heute bei höchstens 21 bis 28 Grad. Dazu gibt es vor allem im Westen und vom Flachgau bis ins Innviertel viel Sonnenschein. Mehr Wolken sind im Bergland unterwegs und vom Tiroler Unterland bis zur westlichen Obersteiermark entstehen am Nachmittag vereinzelt gewittrige Schauer. So viel zum Wetter von Georg Brack.
0: Sicher unterwegs mit Radio Kärnten, 18.03 Uhr, A2 Südautobahn Richtung Wien beim Backsattel. Vor dem Kalhakogeltunnel gibt es Blockabfertigung und 30 Minuten mehr Fahrzeit. Und in Klagenfurt am Villacherring bei der August-Jagd-Straße behindert ein Unfall den Verkehr. Auch hier gibt es kurzen Stau auf den Zufahrten.
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8: Und ich wünsche einen schönen Abend. Auch am zweiten Finaltag der Wasserski-Europameisterschaft in Griechenland kann der Kärntner Nachwuchs heute aufzeigen. Bei den Mädchen gibt es Gold für Katharina Wienerreuter vom OBBC Börtschach im Sprungbewerb. Auf Platz 2 ihre Clubkollegin Emily Bittmann. Und Emily Bittmann holt außerdem selbst die Goldene in der Kombination. Und bei den Burschen gibt es Silber für Paul Schnögel ebenfalls in der Kombination. An diesem Wochenende gibt es also insgesamt für Kärnten 3x Gold, 3x Silber und 2x Bronze. Wir sprechen mit einer der strahlenden Siegerinnen des heutigen Tages, Katharina Wienerreuter. Erster Platz im Springen und dritter Platz in der Kombination. Katharina, frisch gebackene Europameisterin, was sagst du dazu?
9: Ja, also mir geht's super. Ich freue mich richtig, weil ich hatte ein bisschen Stress beim Fahren, weil ich nicht gewusst habe, ob ich das jetzt schaffe, also mental und ob ich so weit springe. Aber schlussendlich habe ich es dann doch geschafft und ich habe mich sehr gefreut.
8: Wie weit war denn der Sprung?
9: Also mein erster war, glaube ich, um die 28 Meter und dann mein letzter war 29,0 Meter weit und mit dem habe ich dann auch gewonnen.
8: Und wie hat sich dann der Flug, wenn man es so nennen kann, wie hat sich der Flug angefühlt?
9: Eigentlich ziemlich weit für meine Verhältnisse. Es schaut nicht so weit aus jetzt von der Seite, wie es sich selber halt anfühlt in der Luft.
8: Großartig. Katharina, du bist jetzt 13 erst geworden. Du machst den Sport aber jetzt schon fast 10 Jahre, oder?
9: Also mit 4 habe ich mit den Wettkämpfen angefangen und davor habe ich also Mickey Mouse Cup, so nennt man das, oder halt angefangen Wasserski zu fahren. Und davor bin ich immer von meinem Papa auf die Schultern gesessen und bin mitgefahren.
8: Dankeschön, Katharina. Und da fragen wir gleich den Papa von der Katharina. Er ist auch der Teamchef des österreichischen Nachwuchses, Mike Wienerreuter. Mike, was sagt man zu dieser beeindruckenden Medaillenbilanz für unseren Nachwuchs?
10: Nein, ich muss sagen, also diese EM war meines Wissens sicher die beste EM, die wir jemals in dieser U14-17-Klasse gehabt haben. Also so viele Goldmedaillen und Silber- und Bronzemedaillen haben wir bei einer EM sicher noch nie erreicht. Also das kann ich mir nicht erinnern. Ich weiß, dass ich vor 40 Jahren selber Europameister geworden bin im Springen, aber gleich 2 Europameister in der U14-Klasse, das hat es eigentlich noch nie gegeben. Und das stimmt eigentlich ganz zuversichtlich auch für die Zukunft.
8: Gerade Kärnten ist ja sehr bekannt als Wasserski-Destination. Wird euch diese EM jetzt auch weiter beflügeln für die nächsten Jahre?
10: Ja, also wir haben ja natürlich in der allgemeinen Klasse mit dem Luca Rauchenwald einen Top-Athleten, der international natürlich mega dasteht und super Leistungen bringt. Aber abgesehen davon, die Nachwuchsarbeit in Kärnten, die funktioniert wirklich toll, muss man sagen, bei den 3 Clubs in Annenheim, Sebun und in Börtschach. Und von da kommen auch die meisten Teilnehmer bei dieser Europameisterschaft. Und es beneiden uns auch andere Länder über so viele Nachwuchsläufer, die wir eigentlich immer wieder haben. Und von dem her stimmt es uns natürlich schon sehr, sehr positiv, dass wir da immer wieder mit Europameistertiteln und Weltmeistertiteln und so weiter im Grunde punkten können und Erfolge erreichen können.
8: Und jetzt beginnt ja gleich die Siegerehrung bei euch in Griechenland. Ich hoffe, bei bestem Wetter.
10: Ja, also bei uns ist, wir haben 40 Grad. Es ist sau heiß. Aber das ist normal da. Und ja, wir haben jetzt dann auch noch die Siegerehrung und die Stimmung ist perfekt. Also wir haben guten Spaß und sind super happy.
8: Damit alles Gute an das gesamte Team und noch eine schöne Feier. Wir kommen zum Fußball. In der Kärntner Liga gewinnt Grafenstein gegen den SAK mit 1:0. Köttmannsdorf und Seeboden trennen sich mit einem 2:2. In der zweiten Liga ist Blau-Weiß Linz weiter ohne Punkteverlust. In der vierten Runde gibt es den vierten Sieg. Heute ein 5:1 gegen Voitsberg. In der zweiten Frauen-Bundesliga startet für die Austria Klagenfurt heute die Meisterschaft. Nach dem überraschenden dritten Platz im Vorjahr sind die Erwartungen gestiegen und die Austria-Damen feiern heute einen erfolgreichen Saisonauftakt. Sie gewinnen bei Wacker Innsbruck mit 2:1, die Tore durch Celine Arthofer und Christina Vandl. In der Formel 1 in Zandvoort wurde heute die Hymne von Großbritannien gespielt, God Save the King, denn es gewinnt Lando Norris im McLaren, dahinter die die beiden Mercedes-Piloten Kimi Antonelli und George Russell. Das Rennen beginnt mit mehr als nur einer Schrecksekunde. Ausgerechnet Max Verstappen kracht bei seinem Heim-Grand Prix gleich zu Beginn der ersten Runde in die Streckenbegrenzung. Das Rennen wird zunächst unterbrochen, Verstappen kann aber selber aus seinem Rennauto aussteigen. Apropos aussteigen, das machen wir jetzt auch. Das war der Sport in Radio Kärnten mit Christian Rosenzopf. Danke fürs Zuhören und weiterhin gute Unterhaltung.
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11: Einen schönen und angenehmen Sonntagabend wünscht Ihnen Rudi Hohmann. In der ersten halben Stunde von Hits und Stars unterhalten Sie Rian, Musik aus Kärnten, Patricia Born, Claudia Korek, Christopher, die Meierin und zu Beginn Shadi. Ich wünsche Ihnen gute Unterhaltung.

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1: Und es geht weiter mit Musik von Alec Benjamin, Holzer, Riccardo Foli, Ness, Noah Sarris, Martin Locher, Roxy Music, Stefanie Werger und zu Beginn Dana Gillespie. Ich wünsche Ihnen gute Unterhaltung.

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1: Am Mikrofon ist Felix Schneider-Storm. Laut der E-Control ist die Versorgung mit Gas für den heurigen Winter gesichert. Allerdings ist der Füllstand der großen unterirdischen Gasspeicher in Österreich derzeit niedriger als sonst. Peter Daser aus unserer Innenpolitikredaktion, woran liegt das?
2: Das liegt zum einen am Krieg im Nahen Osten. Der hat den Gaspreis nach oben getrieben und das heißt, es ist im Moment wenig attraktiv, Gas auf Vorrat einzukaufen. Und weil der vergangene Winter in Österreich eher kalt war, ist besonders viel Gas hierzulande verbraucht worden und das heißt, die Speicher waren schon von vornherein im Frühjahr ziemlich leer. Derzeit sind sie zu 2/3 voll, das ist weniger als sonst um diese Jahreszeit, aber die E-Control sagt, für die Versorgung im kommenden Winter, da wird alles gesichert sein.
1: Knapp 5 Jahre ist einer der schlimmsten Waldbrände Österreichs her. In Hirschwang im Rax-Gebiet haben damals mehr als 100 Hektar Wald gebrannt, die der Stadt Wien gehören. Die Wiener Forstdirektion ist deshalb auch für die Wiederaufforstung zuständig. Bisher ist man mit den Ergebnissen zufrieden, wie Barbara Wakolbinger berichtet.
3: Tagelang kämpfen die Feuerwehrleute damals gegen die Flammen. Als endlich Brand ausgegeben werden kann, ist vom Quellschutzwald nicht mehr viel über. Bei der Wiederaufforstung setzt man nun auf Mischwald. Statt hauptsächlich Schwarzkiefern soll es mehr Laubbäume geben, etwa Walnuss, Bergahorn oder Birke. Denn Mischwald verträgt die Hitze besser, Stichwort Klimawandel, und ist widerstandsfähiger, was Krankheiten angeht. 10.000 neue Pflanzen wurden bereits gesetzt, heißt es aus der Wiener Forstdirektion. Für die Walnuss hat man etwa schlicht Nüsse gekeimt und vergraben. Gras wurde im Steingebiet händisch gesät, zum Teil mit Pferden. Sogenannte Heertankstellen sollen Vögel anlocken, die bei der Verteilung von Samen helfen. In der Forstdirektion ist man zufrieden. Bis sich der Wald endgültig von dem Brand erholt hat, wird es aber noch Jahrzehnte dauern.
1: Bitcoin und Gold haben zuletzt wieder deutlich an Wert zugelegt. Der Bitcoin-Preis ist am Wochenende sogar auf ein 3-Monats-Hoch geklettert. Sebastian Rosenauer.
4: Der Preis pro Bitcoin ist in kurzer Zeit richtig nach oben geschossen. Von etwa 55.000 Euro am Mittwoch auf mehr als 67.000 Euro am Wochenende. Grund ist unter anderem eine Äußerung von US-Präsident Donald Trump. Er hat nämlich genau am Mittwoch wieder ein Kryptogesetz gefordert, das klarere Regeln für Bitcoin und Co. schaffen soll. Bei den Anlegern sorgt das offenbar für Hoffnung auf steigende Preise. Es gibt aber noch einen anderen Grund, warum Bitcoin und auch der Goldpreis gerade so raufgegangen sind. Und zwar geht es da um die US-Staatsanleihen und die Renditen, die man darauf bekommt. Die US-Zentralbank will nämlich den Schuldenberg der USA reduzieren und hat vor kurzem viele US-Schuldscheine zurückgekauft. Im Umkehrschluss heißt das, dass jetzt weniger US-Staatsanleihen verfügbar sind und die Renditen, die man dafür bekommt, sinken. In so einer Situation sind dann sowohl Gold als auch Bitcoin beliebte Alternativen für Anlegerinnen und Anleger.
1: Das waren die Nachrichten mit Felix Schneider-Storm. Zum Wetter.
5: In einigen Regionen scheint jetzt am Abend die Sonne, die meisten Wolken gibt es aktuell über dem Bergland. Die kommende Nacht verläuft dann zumindest zeitweise klar und die Temperaturen sinken auf 17 bis 7 Grad. Morgen gibt es dann eine Mischung aus Sonnenschein und Wolken. Dichter sind die Wolken vor allem im Bergland und vereinzelt können sich hier morgen gewittrige Regenschauer bilden. Dazu werden es morgen 21 bis 28 Grad und in den Folgetagen liegen die Temperaturen schrittweise zu. Der heißeste Tag der Woche wird voraussichtlich der Freitag mit etwa 35 Grad im Osten. So viel zum Wetter von Georg Brack.
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6: Nochmals einen schönen und angenehmen Sonntagabend wünscht Ihnen Rudi Ohmann. In der ersten halben Stunde von Hits und Stars unterhalten Sie Gilbert, Matteo Bocelli, Nick B., Wolfgang Petri, Meatloaf, Oliver Heidt und zu Beginn Elton John. Ich wünsche Ihnen gute Unterhaltung.

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1: Die USA und Kanada streiten heftig über Zölle. In der Nacht auf Samstag sind Verhandlungen zwischen den Nachbarländern über ein neues Zollabkommen gescheitert. US-Präsident Donald Trump setzte danach neue Zölle in der Höhe von 50% auf verschiedene kanadische Produkte in Kraft. Kanadas Premierminister Mark Carney kündigte daraufhin ebenfalls neue Zölle an. Trump reagierte sehr verärgert auf die kanadischen Zölle. Carney hingegen warf Trump vor, einen Handelskrieg begonnen zu haben. Kanada und die USA sind wirtschaftlich sehr eng miteinander verbunden. In St. Pölten hat von Donnerstag bis gestern das heurige FM4 Frequency Festival stattgefunden. In der Nacht endete das Festival ohne Probleme. Rund 140.000 Fans waren gekommen, um sich die Musiker und Musikerinnen anzusehen. Am Freitagabend musste das Programm aber wegen der Unwetter abgebrochen werden. Einige Auftritte fielen deswegen aus. Die Einsatzkräfte ziehen heute eine zufriedene Bilanz. Sie sagen, dass das Festival ruhig abgelaufen ist. Die Polizei stellte deutlich weniger Straftaten fest als in den Jahren davor. Das nächste Frequency Festival findet im August 2027 statt. Der FC Bayern München hat den ersten Titel der neuen Fußballsaison in Deutschland gewonnen. Der FC Bayern besiegte Borussia Dortmund im Supercup mit 2:1. Die Tore für die Bayern schossen Nathaniel Brown und Michael Olise. Der Österreicher Konrad Leimer spielte im Team der Bayern. Auch bei Dortmund spielt mit Marcel Sabitzer ein Österreicher. Beim Supercup spielen eigentlich der Meister und der Pokalsieger von Deutschland gegeneinander. Der FC Bayern ist aber Meister und Pokalsieger. Die Bayern spielten daher gegen Vizemeister Dortmund. Das waren die Nachrichten in einfacher Sprache, gelesen von Daniela Nicolai.
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2: Und es geht weiter mit Musik von Giuliano Palma, Solarkreis, Stevie Wonder, Stefan Waggershausen, Max Mutzke, Bob Sieger, Anja Fischthaler, Gui Terra und zu Beginn Marc Amor. Ich wünsche Ihnen gute Unterhaltung.

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1: Am Mikrofon ist Felix Schneider-Storm. Der Zollstreit zwischen den USA und Kanada spitzt sich nach den geplatzten Verhandlungen zu. In der Nacht sind Zölle in Höhe von 50% auf eine Reihe kanadischer Güter in Kraft getreten. Während Kanada mit eigenen Zöllen zurückschlagen will, erneuert Donald Trump seine Idee, aus dem Land den 51. US-Bundesstaat zu machen. Raffaella Steinbach.
2: Kanada will die Vorteile eines Staates haben, ohne einer zu sein. Das schreibt Donald Trump sichtlich wütend auf seiner Online-Plattform. Der US-Präsident fordert nicht zum ersten Mal, Kanada zum 51. US-Bundesstaat zu machen. Sie haben auch unseren großartigen Farmern viele Jahre lang massive Zölle auferlegt, schreibt Trump weiter, damit sei es nun vorbei. Kanadas Premierminister Mark Carney hatte die amerikanischen Maßnahmen zuvor als Angriff bezeichnet und spricht von einem Handelskrieg. Er kündigt Gegenmaßnahmen an. Die neuen kanadischen Zölle sollen sich besonders gegen die US-Stahl- und Milchindustrie richten und am 8. September in Kraft treten.
1: Die Gasspeicher in Österreich sind derzeit nur zu 2/3 gefüllt. Das ist weniger als sonst um diese Jahreszeit. Gründe sind der Preisanstieg durch den Krieg im Nahen Osten und der hohe Verbrauch im vergangenen Winter. Laut der E-Control ist die Versorgung dennoch gesichert. Indes hat der Iran ein neues Erdgasfeld mit Reserven von mehr als 212 Milliarden Kubikmetern entdeckt. Da es sich dabei um Süßgas handelt, fallen laut dem Ölminister des Iran die Erschließungs- und Betriebskosten geringer aus, weil Süßgas nur wenig Schwefelwasserstoff enthält und damit leichter zu verarbeiten ist. Das Westnil-Virus breitet sich in Europa aus. Betroffen sind inzwischen mehr als ein Dutzend Länder. Die meisten Infektionen werden aus Griechenland und Italien gemeldet. In Nordmazedonien sind in den vergangenen Wochen 5 Personen daran gestorben, Hartmut Fiedler berichtet.
3: Es sind Stechmücken, die das Westnil-Virus übertragen. In den allermeisten Fällen werden Vögel infiziert. Doch in der warmen Mückensaison zwischen Frühsommer und Herbst steigt auch die Zahl der Infektionen von Menschen. 4 von 5 Fällen verlaufen zwar ohne oder nur mit leichten grippeähnlichen Symptomen wie Fieber, aber in jüngster Zeit häufen sich auch schwerere Erkrankungen. Gehirnhautentzündungen zum Beispiel. In Skopje, der Hauptstadt Nordmazedoniens, sind jüngst Dutzende Infektionen registriert worden. Fast jeden Tag werde jemand im Spital eingeliefert, sagen die Behörden. 5 Menschen sind gestorben. Einen Impfstoff gegen das Westnil-Virus gibt es laut WHO nicht.
1: Der Osten von Japan ist in der Früh von einem Erdbeben erschüttert worden. Das Beben hatte die Stärke 5,9 auf der Richterskala. Betroffen war auch der Großraum um die Hauptstadt Tokio. Laut den Behörden sind mehr als 30 Menschen leicht verletzt worden. Das waren die Nachrichten mit Felix Schneider-Storm. Zum Wetter.
4: Die kommende Nacht verläuft ruhig und es wird frisch. Bis in der Früh sinken die Temperaturen auf 17 bis etwa 7 Grad. In die neue Woche starten wir dann teils sonnig, teils bewölkt. Am meisten Sonnenschein gibt's in Vorarlberg und vom Flachgau bis ins Weinviertel. Abseits davon können die Wolken auch dichter sein und im Lauf des Tages entstehen einzelne gewitterige Regenschauer. Am ehesten vom Tiroler Alpenhauptkamm bis in die westliche Obersteiermark. Die Temperaturen erreichen morgen 21 bis 28 Grad. So viel zum Wetter von Georg Brack.
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5: Nochmals einen schönen und angenehmen Sonntagabend wünscht Ihnen Rudi Ohmann. In der ersten halben Stunde unterhalten Sie Gianna Nannini, Verena Wagner, Musik aus Kärnten, Johnny Logan, Lemo, Leo, den Festbänklern, Carole King und zu Beginn Udo Jürgens. Ich wünsche Ihnen gute Unterhaltung.

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1: Und es geht weiter mit Musik von ABBA, Cosa Rosa, Martin Lackner, Pupo, Ö5, Andrea Berg, Milky Chance gemeinsam mit Jack Johnson und zu Beginn Jovanotti. Ich wünsche Ihnen gute Unterhaltung.

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1: Am Mikrofon ist Felix Schneider-Sturm. Die Renaturierungsverordnung der EU sorgt weiter für Diskussionen. Die Verordnung verpflichtet ja Mitgliedstaaten, bis 2030 mindestens ein Fünftel der geschädigten Flächen wiederherzustellen. Bis Monatsende müssen die Flächen an Brüssel gemeldet werden. Welche genau, ist aber strittig. Auch in Salzburg, wie von dort Andreas Heyer berichtet.
2: Aktuell liegen zwei Vorschläge für Flächen, die der EU gemeldet werden, am Tisch. Einer des Bundes und einer, der von 7 Bundesländern, darunter auch Salzburg, unterstützt wird. Die Salzburger Landwirtschaftskammer fordert nun von der Landesregierung, den Bundesvorschlag zu unterstützen. Die zuständige Landeshauptfrau Stellvertreterin Marlene Swatzek von der FPÖ lehnt das wiederum ab.
3: Der Bund versucht ein bisschen die Problematik in die Zukunft zu verschieben und schickt Daten bzw. Flächen, von denen wir aktuell überhaupt keine Zustandsbeschreibung haben, wir müssten Flächen in Salzburg komplett neu kartieren. Und da können dann natürlich auch Flächen dabei sein, mit denen aktuell noch überhaupt niemand rechnet.
2: Grundlegend sei man aber kompromissbereit, so Swatzek. Voraussetzung sei ein gemeinsamer Termin von Bund und Ländern, bei dem der Bund seine Daten schlüssig erklären könne und garantiere, dass Flächenverluste für die Landwirtschaft aufgrund von Renaturierung möglichst gering ausfallen.
1: In der schwedischen Hauptstadt Stockholm haben 10.000 Menschen für mehr Klimaschutz demonstriert. Mehr als 200 Organisationen, darunter Umweltverbände und Gewerkschaften, haben die Demo unterstützt. Umwelt ist laut einer aktuellen Umfrage das wichtigste Wahlkampfthema in Schweden. In 3 Wochen wird der schwedische Reichstag, also das Parlament, neu gewählt. Ein Verkehrsunfall auf der S2 in Wien-Donaustadt hat gestern Abend zu einer Festnahme geführt. Ein 20-Jähriger ist so lange riskant und mit überhöhter Geschwindigkeit unterwegs gewesen, bis er ein anderes Fahrzeug touchiert hat, das sich dann überschlagen hat. Barbara Verkolbinger.
4: Kurz nach 23 Uhr ist der 20-Jährige zunächst auf der A23 unterwegs. Er fährt viel zu schnell, bremst plötzlich und wechselt riskant die Spuren. Bei der S2 touchiert ein Auto, schildert Polizeisprecherin Julia Schick.
5: Das Fahrzeug der 29-jährigen Frau kam ins Schleudern, prallte dann gegen eine Leitplanke und blieb dann am Dach liegen.
4: Die Frau wird nur leicht verletzt, der 20-Jährige bleibt unverletzt. Die Polizei sichert gerade die Unfallstelle, als plötzlich ein aufgeregter Mann erscheint. Der Bruder des Unfalllenkers hat sein Fahrzeug auf dem Pannenstreifen der Gegenfahrbahn abgestellt und überquert zu Fuß mehrere Fahrspuren und die Mittelleitplanke.
5: Trotz mehrfacher Aufforderung wurde der Mann immer aggressiver und aufbrausender und wurde in weiterer Folge auch vorläufig festgenommen.
4: Sowohl der Lenker als auch sein Bruder werden angezeigt.
1: Im Vorjahr hat es in Vorarlberg 27 Anzeigen wegen illegaler Prostitution gegeben. Das zeigen aktuelle Zahlen des Innenministeriums. Das sind zwar 2 weniger als im Jahr davor, aber fast doppelt so viele wie etwa in Niederösterreich. Das waren die Nachrichten mit Felix Schneider-Sturm. Und wir haben jetzt noch die Wetteraussichten für Sie.
6: Wir starten in eine ruhige, kühle und vielerorts auch klare Nacht. Die Tiefstwerte meist 7 bis 17 Grad. Noch kälter kann es vor allem im Waldviertel und in manchen höher gelegenen Alpentälern werden. Morgen erwarten uns dann Sonne, Wolken und am Nachmittag 21 bis 28 Grad. Die meisten Wolken gibt es von Osttirol bis ins Bergland Niederösterreichs und ins Burgenland. Regenschauer oder Gewitter entstehen aber nur vereinzelt. Am Dienstag wird es dann eine Spur wärmer. Außerdem gibt es etwas mehr Schauer und Gewitter. So viel zum Wetter. Da von Georg Brack.
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1: Am Mikrofon ist Felix Schneider-Storr. Der Bedarf an Elementarpädagoginnen in den Kindergärten steigt kontinuierlich. Eine neue Förderung des Bildungsministeriums soll Fortbildungen in diesem Bereich jetzt erleichtern. 3 Millionen Euro werden dafür zusätzlich zur Verfügung gestellt. Tanja Malle berichtet.
2: Die Zielgruppe für die neue Förderung sind in erster Linie Personen, die als Assistenzkräfte in den Kindergärten und Krippen arbeiten. Wollen sie sich weiter qualifizieren, und zwar zu gruppenführenden Elementarpädagoginnen und Pädagogen, können sie Unterstützung beantragen und müssen berufsbegleitend die dazu passenden Hochschullehrgänge besuchen. Basis dafür ist die neue Weiterbildungsteilzeitbeihilfe des AMS. Bei den 3 Millionen, die für die Weiterbildung von Elementarpädagogen und Pädagoginnen vorgesehen sind, handelt es sich um frisches, also zusätzliches Geld. Um die Kurse zu besuchen, können die Teilnehmer ihre Arbeitszeit vorübergehend reduzieren. Die Förderung kann laut Bildungsressort für bis zu 2 Jahre gewährt werden und richtet sich nach dem Einkommen sowie dem Ausmaß der Arbeitszeitreduktion.
1: Wir schauen ins Ausland. Nach und nach treffen in Kiew europäische Staats- und Regierungschefinnen und Chefs ein. Morgen feiert die Ukraine nämlich den 35. Jahrestag ihrer Unabhängigkeit von der Sowjetunion. Die politischen Spitzen wollen mit ihrer Anwesenheit Solidarität demonstrieren. Die Ukraine erhofft sich aber vor allem mehr Geld und Waffen für den Krieg gegen Russland. Christoph Kohl ist für uns in Washington. Ist bald mit Nachschub an US-amerikanischen Patriot-Raketen zu rechnen?
3: Eher nicht. Das liegt auch daran, dass die amerikanischen Waffenlager aufgrund des Iran-Kriegs sehr leer sein sollen. Insbesondere was Abwehrraketen, Abfangraketen angeht. Lieferungen an die Ukraine haben auch deshalb derzeit keine Priorität. Unklar ist auch, ob Washington Kiew Lizenzen erteilen wird, um Patriot-Abwehrraketen selbst herzustellen. Da ist zuletzt wenig weitergegangen.
1: Berichtet Christoph Kohl aus den USA. Und wegen der Unterstützung Großbritanniens für die Ukraine zieht Russland jetzt seine Botschafter aus Großbritannien ab. Andrei Kelin habe seine diplomatische Mission beendet, heißt es von der Botschaft heute. Die Beziehungen zwischen Moskau und London hätten einen historischen Tiefstand erreicht. In Südkorea ist erstmals ein Containerschiff in See gestochen, das über die Arktisroute nach Europa fahren soll. Mit dieser Testfahrt will Südkoreas Regierung prüfen, ob die Nordostpassage für den kommerziellen Schiffsverkehr genutzt werden kann. Dazu sollen unter anderem Daten zu Fahrtdauer, Treibstoffverbrauch und Betriebskosten gesammelt werden. Raffaella Steinbach.
4: Russland und China nutzen die Passage bereits. Auf die Suche nach neuen alternativen Handelsrouten hat sich nun auch Südkorea gemacht. Mit der Panstar Agro soll erstmals ein südkoreanisches Containerschiff durch die arktischen Gewässer der sogenannten Nordostpassage nach Europa fahren. Die Fahrt soll helfen, die Route durch die Arktis künftig als neuen Handelsweg zu etablieren. Durch den Rückgang des arktischen Eises ist diese Passage für mehrere Nationen zunehmend von wirtschaftlicher und militärischer Bedeutung. Allerdings befürchten Umweltschützer, dass ein erhöhter Schiffsverkehr das Eis der Arktis schneller schmelzen lässt. Mehrere Reedereien, wie etwa die deutsche Hapag-Lloyd, haben deshalb zugesagt, Routen durch die Arktis vorerst zu meiden.
1: Das Wichtigste vom Sport, das fasst jetzt noch Daniel Kulewitz zusammen.
5: Beim Formel 1 Grand Prix von Zandvoort in den Niederlanden feiert Weltmeister Lando Norris den 2. Sieg in Folge. Der McLaren-Pilot triumphiert vor den beiden Mercedes, vor WM-Spitzenreiter Antonelli und Sprintsieger Russell, 4. Hamilton, 5. Leclerc, die beiden Ferraris. Das Rennen musste 3-mal neu gestartet werden. Beim ersten Mal schrottet Max Verstappen seinen Red Bull-Boliden. Er zerschellt an der Streckenbegrenzung bei der Start-Zielgeraden, bleibt bei diesem Monster-Crash aber zum Glück unverletzt. In der Frauenfußball-Bundesliga bleiben die Rapid-Frauen im Oberhaus weiter sieglos 0:1 gegen Alter. Männerfußball, 2. Liga, da bleibt Bundesliga-Absteiger Blau-Weiß Linz auf der Siegerstraße, 5:1 über Freuzberg. Englische Premier League, da starten die Titelmitfavoriten zittrig. Manchester City 2:1 über Bournemouth, dank einem Last-Minute-Siegtor von Guardiol. Liverpool rettet sich mit einem Elfmeter-Tor in der 98. Minute durch Soboslai zu einem 2:2 gegen Newcastle. Und 2. Etappe des Radklassikers Vuelta, Topfavorit Tadej Pogacar bleibt weiter Gesamtführender. Felix Gall rollt als 66. ins Ziel und verliert Gesamt 1:08 auf Pogacar.
1: Vielen Dank, Daniel Kulewitz. Das waren die Nachrichten mit Felix Schneider-Storm. Und wir haben jetzt noch die Wetteraussichten für Sie.
6: Durch die Nacht geht's teilweise klar, die meisten Wolken gibt es jetzt im Bergland und die Temperaturen sinken meist auf 17 bis 7 Grad. Vor allem von Osttirol bis in die Obersteiermark und die Voralpen Niederösterreichs halten sich morgen auch tagsüber einige Wolken. Regenschauer oder Gewitter entstehen aber nur vereinzelt. Im Westen sowie vom Flachgau bis ins Weinviertel und allmählich auch im Südosten gibt's mehr Sonnenschein. Das Ganze bei Temperaturen zwischen 21 und 28 Grad am Nachmittag. So viel zum Wetter von Georg Brack.
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2: Am Mikrofon ist Felix Schneider-Storm. Das Bundesheer sucht einen neuen Generalstabschef. Der aktuelle oberste Militär, Rudolf Striedinger, geht Ende September in Pension. Bis dahin will Verteidigungsministerin Claudia Tanner von der ÖVP über die Nachfolge entscheiden. 6 Kandidaten haben sich beworben. Eine Kommission hat 3 von ihnen als im höchsten Maße geeignet eingestuft. Im engeren Rennen sollen aber nur noch 2 sein, wie Niklas Lecher berichtet.
3: Auf einen Favoriten für den Posten des neuen Generalstabschefs will sich die Verteidigungsministerin noch nicht festlegen. Claudia Tanner von der ÖVP hält nur fest:
4: Es wird jedenfalls einer sein, der von der Kommission im höchsten Ausmaß auch beurteilt worden ist.
3: 2 Bewerber sollen dem Vernehmen nach die besten Karten haben. Da ist einmal der derzeitige stellvertretende Generalstabschef Bruno Hofbauer. Er ist Planungschef des Bundesheeres und gilt als Architekt des sogenannten Aufbauplans, mit dem das Bundesheer wieder voll einsatzfähig werden soll. Der Ministerin ideologisch näher ist aber Rüstungschef Harald Wodosek. Er kommt wie Tanner aus Niederösterreich und hat 2020 für die ÖVP Wiener Neustadt kandidiert. An seiner Qualifikation gibt es keine Zweifel. Wodosek war unter anderem Kommandant des Jagdkommandos. Derzeit ist er als Rüstungschef für den Einkauf milliardenschwerer Neubeschaffungen verantwortlich.
2: Wegen der schweren Brände im US-Bundesstaat Nevada haben die Behörden 42.000 Menschen zur Evakuierung aufgefordert. Weitere 45.000 sollten sich auf eine Evakuierung vorbereiten oder schon jetzt ihre Häuser verlassen, wie die Einsatzkräfte auf Facebook mitteilen. Mittlerweile stehe eine Fläche von über 5.200 Hektar in Flammen. 6 Personen, darunter 3 Einsatzkräfte, seien verletzt worden. Indes herrscht jetzt auch in Griechenland wieder Waldbrandgefahr. Eine neue Hitzewelle erhöht das Risiko für Feuer, wie die Behörden warnen. Moritz Strobel.
5: Das griechische Wetteramt rechnet im Laufe der nächsten Woche mit Temperaturen bis zu 40 Grad und starkem Wind. Weil es außerdem noch immer extrem trocken ist, können sich Waldbrände besonders schnell ausbreiten. Die Behörden bitten um Vorsicht, weil Brände oft aus Versehen von Menschen verursacht werden. Athen hat bereits heute 7 klimatisierte Hallen geöffnet, damit sich Menschen abkühlen können. Für wilde und ausgesetzte Tiere hat die Stadt 130 Trinkstellen eingerichtet.
2: Der norwegische König Harald V. liegt seit Tagen im Spital. Und wie der königliche Palast jetzt mitteilt, verschlechtert sich sein Gesundheitszustand. Der 89-Jährige wird wegen einer bakteriellen Blutinfektion behandelt. Er leidet an einer Form der Blutarmut und wurde am Montag ins Spital eingewiesen. Harald V. ist seit 1991 König von Norwegen und der älteste lebende Monarch Europas. In Krankheitsfällen wird er von seinem Sohn, Kronprinz Håkon, vertreten. Der Äthiopier Yomif Kechelcha hat sich seinen Halbmarathon-Weltrekord in Buenos Aires zurückgeholt. Der 29-Jährige lief in der argentinischen Hauptstadt eine Zeit von 56 Minuten und 51 Sekunden. Damit bleibt er unter der bisherigen Bestmarke von Ugandas Jacob Kiplimo. Der hat im März in Lissabon 57 Minuten und 20 Sekunden für den Halbmarathon gebraucht. Beide Zeiten stehen noch zur Anerkennung aus. Das waren die Nachrichten mit Felix Schneider-Storm. Zum Wetter.
6: Morgen am Montag erwartet uns eine Mischung aus Sonnenschein und Wolken. Längere sonnige Phasen gibt es dabei vor allem in Vorarlberg sowie in Oberösterreich und im Wald- und Weinviertel. Weiter im Süden können die Wolken auch dicht sein. Gewittrige Regenschauer gibt es morgen am Nachmittag am ehesten vereinzelt vom Tiroler Alpenhauptkamm bis in die westliche Obersteiermark. Die Temperaturen erreichen morgen 21 bis 28 Grad. Am Dienstag wird es dann eine Spur wärmer, es gibt aber auch mehr Schauer und Gewitter als morgen. So viel zum Wetter von Georg Brack.
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2: Es ist Montag, der 24. August. Im Studio ist Felix Schneider-Storm. Die Ukraine braucht dringend Geld. Präsident Zelensky spricht vor dem morgigen Unabhängigkeitstag von 30 Milliarden Euro für den Kampf gegen Russland. Frankreich und Norwegen haben bereits Waffen und Geld zugesagt und Vertreter der nordischen und baltischen Regierungen demonstrieren ihre Solidarität auch durch Besuche in der Hauptstadt Kiew. Hartmut Fiedler.
3: Es ist der Tag der Fahne in der Ukraine. Anlass für militärisches Zeremoniell und Worte der Solidarität. In den Worten der dänischen Ministerpräsidentin Mette Frederiksen:
4: Your security is Europe's security.
5: Die Sicherheit der Ukraine ist die Sicherheit Europas. Wenn ihr Kharkiv und Odessa verteidigt, verteidigt ihr gleichzeitig auch Riga, Helsinki und Kopenhagen. Und dafür schulden wir euch Dank und Unterstützung.
3: Die Verbündeten werden morgen über neue Hilfsmaßnahmen beraten. Über Raketen und über mehr Geld. Angriffe Russlands fanden auch heute statt. Eines der Ziele, ein Zug auf dem Weg nach Odessa. Die Lok wurde getroffen, doch die fast 600 Passagiere kamen mit dem Schrecken davon.
2: Weil die Spritpreise an den Tankstellen weiterhin hoch sind, fordern 6 europäische Finanzminister eine Übergewinnsteuer für Mineralölkonzerne. Auch Finanzminister Marterbauer unterstützt diese Steuer. Die Konzerne sollen die im Zuge des Iran-Krieges gestiegenen Profite wieder zurückgeben. Mehr von Veronika Filitz.
6: Diejenigen, die von der Krise profitieren, sollen ihren Teil dazu beitragen, die Belastung für die breite Bevölkerung zu verringern, fordern die Finanzminister aus Österreich, Portugal, Spanien, Italien, Polen und Deutschland. In einem Brief gerichtet an den Amtskollegen aus Irland. Irland hat derzeit den EU-Ratsvorsitz und könnte somit das Thema Übergewinnsteuer zu nächsten EU-Treffen und Gipfeln mitnehmen. Wohl das erklärte Ziel des ministerlichen Briefs. In der EU hat es auch schon einmal eine Sonderabgabe auf Übergewinne gegeben. 2022, als wegen des Ukraine-Kriegs die Energiepreise rasant gestiegen sind, wurden für 2 Jahre Übergewinne der Energieunternehmen mit 33% besteuert. Ähnliches schwebt jetzt wohl den Finanzministern für die Ölkonzerne vor. Denn die Gewinne der 6 größten Unternehmen sind alleine im zweiten Quartal auf insgesamt knapp 40 Milliarden Euro gestiegen.
2: Bei der Parlamentswahl in Kasachstan gewinnt die vor wenigen Monaten gegründete Präsidentenpartei Adilet laut Nachwahlbefragungen klar. Laut Staatsmedien erhält sie 70-72% der Stimmen. Damit festigt Präsident Tokajew seine Macht in dem Rohstoffexportland. Die Wahl wurde von der OSZE beobachtet, die heute ihr Urteil abgeben will. Kasachstan ist für die EU der wichtigste Partner in Zentralasien. Die Bekämpfung von Waldbränden hat heuer auch das Bundesheer gefordert. 17 Mal sind bereits Hubschrauber des Heeres angefordert worden. Im vergangenen Jahr gab es nur einen einzigen derartigen Einsatz. Mehr als 3 Millionen Liter Löschwasser wurden in oft schwer zugängliche Brandgebiete transportiert und in Abstimmung mit den Feuerwehren abgeworfen. Wegen Trockenheit und Hitze rechnen steirische Landwirte heuer mit einer kleineren Kernölernte. Weil es aber aufgrund der Hitze weniger Fäulnis gibt als normal, wird bei den Kernen eine hohe Qualität erwartet. Frost und Hagel sind weitgehend ausgeblieben, heißt es. Das waren die Nachrichten mit Felix Schneider-Storm. Zum Wetter.
7: Durch die Nacht geht es teilweise klar und es wird frisch, die Tiefstwerte meist 7 bis 17 Grad. Und bis zum Nachmittag steigen die Temperaturen heute wieder kräftig auf 21 bis 28 Grad. Dazu scheint zeitweise die Sonne. Die längsten sonnigen Phasen gibt es im Westen, vom Flachgau bis ins nördliche Niederösterreich und allmählich auch im Südosten. Abseits davon können die Wolken auch dichter sein und vereinzelt bilden sich gewittrige Regenschauer, am ehesten vom Tiroler Alpenhauptkamm über Osttirol und die Hohen Tauern bis in die westliche Obersteiermark. So viel zum Wetter von Georg Brack.
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1: Im Studio ist Theresa Eder, es ist 1 Uhr. Weiterhin hohe Spritpreise an den Tankstellen. 6 europäische Finanzminister starten deshalb jetzt einen neuen Anlauf, EU-weit eine Übergewinnsteuer einzuführen. Veronika Felitz berichtet.
2: Diejenigen, die von der Krise profitieren, sollen ihren Teil dazu beitragen, die Belastung für die breite Bevölkerung zu verringern, fordern die Finanzminister aus Österreich, Portugal, Spanien, Italien, Polen und Deutschland. In einem Brief gerichtet an den Amtskollegen aus Irland. Irland hat derzeit den EU-Ratsvorsitz und könnte somit das Thema Übergewinnsteuer zu nächsten EU-Treffen und Gipfeln mitnehmen. Wohl das erklärte Ziel des ministerlichen Briefs. In der EU hat es auch schon einmal eine Sonderabgabe auf Übergewinne gegeben. 2022, als wegen des Ukraine-Kriegs die Energiepreise rasant gestiegen sind, wurden für 2 Jahre Übergewinne der Energieunternehmen mit 33% besteuert. Ähnliches schwebt jetzt wohl den Finanzministern für die Ölkonzerne vor. Denn die Gewinne der 6 größten Unternehmen sind allein im 2. Quartal auf insgesamt knapp 40 Milliarden Euro gestiegen.
1: Wegen der britischen Unterstützung für die Ukraine hat Russland seinen Botschafter Andrei Kelin aus Großbritannien abgezogen. Er habe seine diplomatische Mission beendet, heißt es von der Botschaft. London hat die Ukraine seit Beginn des russischen Angriffskriegs ja mit etwa 29 Milliarden Euro unterstützt. Und tausende Besucherinnen und Besucher sind gestern wieder vom Frequency Festival in St. Pölten abgereist. Die Veranstaltungswoche ist trotz des stürmischen Wetters ruhig verlaufen. Niklas Wager berichtet.
3: Nur wenige Anzeigen im niedrigen zweistelligen Bereich habe es am heurigen FM4 Frequency Festival gegeben, etwa wegen sexueller Belästigung oder Diebstählen. Prinzipiell sei das Event aber ruhig verlaufen, sagt Franz Beuchler, der Stadtpolizeikommandant von St. Pölten.
4: Es sind junge Menschen, die feiern wollen und überhaupt keine Aggressionen teilweise dann ausstrahlen. Gewaltdelikte halten sich absolut an den Grenzen, also gibt es fast keine.
3: Bei der Rettung verzeichnet man einen leichten Rückgang der Behandlungen im Vergleich zum Vorjahr. Rund 70 Personen sind ins Spital gebracht worden. Insgesamt hat es 1300 Versorgungen gegeben. Sebastian Frank vom Roten Kreuz.
5: Großteils ging es wieder um kleinere Verletzungen, die zu versorgen waren. Schnittwunden, Schürfwunden, Blasen an den Füßen, Schmerzen, die damit verbunden sind, Kreislaufbeschwerden.
3: Sagt Sebastian Frank.
1: Jetzt zum Wetter mit Georg Park.
6: Frisch starten wir in die neue Woche. Die Temperaturen liegen kurz vor Sonnenaufgang meist zwischen 7 und 17 Grad. Und heute am Nachmittag werden es 21 bis 28 Grad. Dazu gibt es heute eine Mischung aus Sonne und Wolken. Dichter sind die vor allem im Bergland. Speziell vom Tiroler Alpenhauptkamm bis in die westliche Obersteiermark entstehen am Nachmittag einzelne gewitterige Regenschauer. Bis inklusive Freitag steigen die Temperaturen dann schrittweise an. Morgen am Dienstag werden es bereits um die 29 Grad im Nordosten. Von Südwesten her breiten sich allerdings ein paar Schauer und Gewitter aus.
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1: Im Studio ist Theresa Eder. Es ist 2 Uhr. Österreichs Bäuerinnen und Bauern leiden seit Wochen unter der Trockenheit. Neben dem Dürre-Hilfspaket, auf das sich die Bundesregierung geeinigt hat, bekommen sie auch von Banken sowie Handelsketten Unterstützung. Christoph Danninger berichtet.
2: Wegen der Trockenheit ist auf manchen Bauernhöfen das Futter knapp geworden. Rinder müssen deshalb früher geschlachtet werden. Biller kauft jetzt um 20% mehr Rindfleisch ein, damit es die Bauern auch loswerden. Konsumentinnen und Konsumenten werden dafür von sinkenden Preisen in den Geschäften profitieren, heißt es vom Rewe-Konzern, zu dem Biller gehört. Einige Geldinstitute bieten spezielle Hilfspakete für die landwirtschaftlichen Betriebe an, um sie zu unterstützen, sagt Eva Landrichtinger, Bankensprecherin in der Wirtschaft.
3: Zahlreiche heimische Banken helfen im Moment den Bäuerinnen und Bauern unbürokratisch mit zins- und spesenfreien Überbrückungskrediten zwischen 10.000 und 50.000 Euro.
2: Das betrifft unter anderem die Erste Bank sowie einige Sparkassen und Raiffeisenbanken.
1: Am Samstag gibt es in Island eine Volksabstimmung, ob das Land die Verhandlungen mit der Europäischen Union wieder aufnehmen soll oder nicht. Die Bevölkerung ist ziemlich gespalten. Eva Pöcksteiner hat sich in Island umgehört.
4: Abgeschottet bleiben oder das Land öffnen? Viele fürchten sich vor den möglichen Veränderungen, wie die Bäuerin Nina Bastard, denn derzeit dürfen aus Angst vor Krankheiten keine Pferde aus dem Ausland eingeführt werden. Ich weiß zwar nicht, was sich in der EU für uns ändern würde, aber es wäre natürlich schlimm, wenn das für die isländischen Pferde eine Gefahr wäre. Andere wie Magnus Magnusson von der Europabewegung sehen darin eine Chance. Wir sind seit 30 Jahren Partner der EU, denn wir sind im europäischen Wirtschaftsraum. Aber wir würden gerne EU-Mitglied werden, um auch bei den Entscheidungen und Gesetzen mitreden zu können. Die Umfragen sagen ein sehr knappes Ergebnis voraus.
1: Und im Vorjahr hat es in Vorarlberg 27 Anzeigen wegen illegaler Prostitution gegeben. Das zeigen aktuelle Zahlen des Innenministeriums. Das sind zwar um 2 weniger als 2024, aber fast immer noch doppelt so viele wie zum Beispiel in Niederösterreich. Von einem deutlichen Rückgang kann also nicht gesprochen werden. Jetzt weiter zum Wetter mit Georg Pack.
5: Der heutige Montag bringt uns zeitweise Sonne. Die längsten sonnigen Phasen gibt es im Westen sowie vom Flachgau bis ins nördliche Niederösterreich und allmählich auch im Südosten. Abseits davon können die Wolken auch dicht sein und vereinzelt bilden sich gewittrige Regenschauer, am ehesten vom Tiroler Alpenhauptkamm über Osttirol und die Hohen Tauern bis in die westliche Obersteiermark. Die Temperaturen erreichen heute 21 bis 28 Grad. Morgen am Dienstag gibt es dann mehr Schauer und Gewitter. Außerdem wird es besonders im Nordosten eine Spur wärmer bei 21 bis etwa 29 Grad.
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